0: das sollte man eben nicht zur Gewohnheit werden lassen. Das ist nicht das Erste, das ich verloren habe. Es wäre extrem lässig, wenn es das Letzte gewesen wäre. Da bin ich mir aber auch nicht so sicher. Es geht immer darum, dass man aus Spielen das Richtige mitnimmt.
1: Nächster deutscher Gegner ist Serbien am kommenden Donnerstag in München.
2: Das Wetter.
3: Heute Nacht ziehen nur einzelne Wolken durch, es bleibt trocken und die Werte gehen auf 16 bis 10 Grad zurück. Hier und da kann sich vor allem in den Morgenstunden auch so ein bisschen was an Nebel bilden. Der Montag bringt uns dann sommerlich warme 29 Grad in der Spitze. Dazu neben der Sonne mehr Wolken als noch am Wochenende und die Trockenheitsgarantie gibt's auch nicht mehr. Hier und da sind auch mal Schauer möglich.
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4: Hier die aktuelle Verkehrslage: A3 Köln-Oberhausen zwischen Köln-Mühlheim und Leverkusen-Zentrum 1 Kilometer Stau. Weiterhin auf der A40 Dortmund-Essen zwischen Dortmund-Hombruch und Dortmund-Barob 1 Kilometer stockender Verkehr. Und zusätzlich auf der A52 Düsseldorf-Mönchengladbach zwischen Karstnord und Schiefbahn dichter Verkehr, 8 Minuten längere Fahrzeit. Wir wünschen allen unterwegs gute Fahrt.
3: Grüße heute Nacht in die Krankenwagen, in die Notarztwagen oder auch in die Notaufnahmen und in die Stationen, in den Krankenhäusern. Ich brauche mal euren ganz schnellen medizinischen Rat. Was machen wir denn, wenn jemand liebeskrank ist? Ne? Gibt es da irgendwelche Pillen, irgendwelche Säfte oder gibt es da vielleicht noch was von Ratiopharm? Michael Schulte ist nämlich liebeskrank. Love Sick spiele ich euch gleich nach Louis Capaldi und Forget Me. Und ihr haltet durch bei der Nachtschicht. Ich bin Sven Sandbote.
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0: Das ist wirklich irre. Rund 450.000 Menschen aus ganz Europa und höchstwahrscheinlich auch der Welt, die kommen in diesen Tagen nach Düsseldorf. Da gibt es nämlich insgesamt 10 Konzerte der Backstreet Boys. Und die geben ja nur in Düsseldorf ihre Europakonzerte. Und daher auch so viel los gerade in unserer Landeshauptstadt. Sascha Fassbender, der hat sich mal ins Getümmel vor der Arena gestürzt und mal gecheckt, wie textsicher ihr denn so unterwegs seid.
1: So, und ich starte etwas und ihr, und das ist das Gute, macht in der Gruppe den Rest. Das heißt, man hört gar nicht, wie gut oder schlecht es ist.
2: Hätte ich mir das gewusst, hätte ich nicht mitgemacht.
1: Also, everybody.
3: Yeah. Rock your body,
1: yeah,
3: you are my fire, the one
1: wow,
3: desire, believe.
1: Guck mal, eine bleibt standhaft. Noch einmal.
3: I want it that way.
1: Backstreet's back.
3: Alright.
0: So, jetzt wollen wir das Original hören, mal gucken, ob die Jungs der Backstreet Boys da noch überhaupt mithalten können bei ihren Fans.
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0: Das Wetter.
1: Die Nacht ist wechselnd bewölkt und überwiegend trocken bei 16 bis 10 Grad, vor allem so in Bach-, Fluss- und Kanalnähe. Ja, da kann sich auch mal so ein bisschen was an Nebel bilden. Am Tag geht es dann rauf auf 25 bis 29 Grad. Neben der Sonne einige Wolken und eine Trockenheitsgarantie, die haben wir nicht mehr. Es kann mal für den einen oder anderen Schauer reichen.
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2: A3 Köln-Oberhausen, zwischen Köln-Mülheim und Leverkusen-Zentrum 1 Kilometer Stau. Und A52 Mönchengladbach-Düsseldorf zwischen Schiefbahn und Kreuz-Karst, 4 Kilometer stockender Verkehr, 20 Minuten Verzögerung. Wir wünschen allen unterwegs gute Fahrt.
1: Das wird gleich sehr schön. Es gibt einen neuen Song von Katy Perry, Watch It Burn. Spiele ich euch, damit ihr gut durchhaltet in dieser Nacht. Ja, und jetzt erstmal ein Song, der klingt auch so richtig schön nach guter Laune, motiviert noch zum Durchhalten in der letzten Hälfte der Nachtschicht. Jason Mraz nämlich mit I'm Yours. Jetzt für euch, wir spielen die Hits und ich bin Sven Sandbote.

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1: Ich bin Tine Klimach. Union und SPD gehen mit einem handfesten Streit um die geplante Pflegereform in die neue Woche. Die SPD droht mit einer Blockade der Reformpläne, will grundsätzliche Änderungen. Gesundheitsminister Lindemann erteilte dem im ARD-Bericht aus Berlin aber eine Absage.
2: Die SPD fordert einen Beitrag der Privatversicherten zur Pflegereform und einen Pflegedeckel. Den hält Gesundheitsminister Lindemann für zu kurz gesprungen. Er spare wenige 100 Euro bei inzwischen 3.000 bis 4.000 Euro Eigenanteil. Ein Deckel der reinen Pflegekosten löse das strukturelle Problem der Pflege nicht, so Lindemann. Auch einen finanziellen Beitrag der Privatversicherten sehen Unionsvertreter skeptisch. Immerhin, Lindemann gibt sich noch optimistisch. Auch über andere Reformen habe man sich ja schon mal kurz vor knapp geeinigt. Eigentlich soll die Pflegereform am Mittwoch ins Kabinett. Aus Berlin, Ronny Tochau.
1: Nachdem auch die Berliner SPD eine Dreierkoalition mit Linken und Grünen erwägt, stehen in den nächsten Tagen die ersten Sondierungsgespräche an. Zunächst will die Linke getrennt mit Grünen und SPD sprechen. Termine wurden noch nicht genannt. Die Berliner Linke hatte als Siegerin der Berlin-Wahl beschlossen, Grüne und SPD zu Sondierungsgesprächen einzuladen. Das Münchner Oktoberfest ist in der ersten Woche mit mehr Menschen gestartet als im Vorjahr. Rund 3,8 Millionen Menschen waren in der ersten Woche auf der Theresienwiese, gut 300.000 mehr als im Vorjahr. Die Festleitung spricht in ihrer Halbzeitbilanz von einer entspannten und friedlichen ersten Woche.
3: Vor allem unter der Woche zieht es deutlich mehr Menschen auf die Wiesen. Da liegt die Besucherzahl mehr als 18% über dem Vorjahr. Am Wochenende waren es dagegen etwas weniger Gäste. Eine entsprechende Kampagne sollte die Massen besser verteilen. Polizei und Sanitäter hatten trotzdem mehr zu tun. Die Polizei registrierte rund 470 Straftaten und Ordnungswidrigkeiten. Überschattet wurde die erste Festwoche von einem tödlichen Unfall. Ein Mitarbeiter eines Fahrgeschäfts wurde von einer Gondel getroffen. Aus München Fabian Schaffer.
1: Zum Sport. Es ist das zweite Spiel, aber die erste Niederlage für Jürgen Klopp als Bundestrainer. Die deutsche Fußballnationalelf hat zum ersten Mal gegen Griechenland mit 0:1 verloren. Damit liegt Deutschland in der Nations League aktuell auf Platz 3 in der Gruppe 2. Am Donnerstag gibt es die nächste Chance zu punkten. Da geht's für Deutschland gegen Serbien.
4: Das Wetter.
5: Stellenweise ist es neblig heute Nacht. Später bekommen wir dann einen Mix aus Sonne und Wolken und es wird auch wieder sommerlich warm. Bis zu 28 Grad sind drin. Größtenteils bleibt es auch weiter trocken. Nur am nordwestlichen Rand von NRW können einzelne Tropfen runterkommen.
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6: A3 Köln-Oberhausen, zwischen Köln-Mülheim und Leverkusen-Zentrum 1 Kilometer Stau. Und A4 Aachen-Köln, zwischen Kreuz Köln-West und Köln-Eiffeltor. 1 Kilometer stockender Verkehr. Wir wünschen allen unterwegs gute Fahrt.
5: Kurz nach 3 haben wir es. Ich bin Natascha Wittmark. Hallo zusammen. Ich begleite euch jetzt weiter durch die Nacht.
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0: Starke neue Nummer hier von Miley Cyrus, Best Persuades, habt ihr gehört. Gleich spiele ich euch Loy mit Gold.
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3: Bei uns in Köln gibt es ein Kind-Indoor-Spieleparadies, das heißt Silly Billy, ja? 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Nee, ein paar Kinder kamen, haben mir neue Zöpfe geflochten. 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

0: Meldungen vor. Wir wünschen allen unterwegs gute Fahrt.
1: Natascha Wittmacki, hallo. Gleich feiern wir großes Jubiläum, und zwar von U2. 50 Jahre machen die ja schon zusammen Musik, und zwar in gleicher Besetzung. Ein Rekord übrigens, hat keine Band vor ihnen geschafft. Und zum Jubiläum kommt bald ein neues Album von ihnen. Das erste seit 9 Jahren. Und da hören wir gleich mal rein. Sie haben nämlich einen neuen Song daraus veröffentlicht.

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0: feiern großes Jubiläum. Vor 50 Jahren haben sie sich gegründet in einer Schule in Dublin und machen immer noch zusammen Musik in Originalbesetzung. Damit halten sie übrigens einen historischen Weltrekord in Sachen Beständigkeit. Also sie feiern dieses Wochenende großes 50. Jubiläum und das machen sie natürlich als Band mit einem neuen Song. Silenzio heißt er. Dabei klingt er gar nicht so nach Silenzio bei den Gitarren. Naja, aber das hört ihr mal selbst. Das ist Silenzio von U2 für euch. Und bald schon gibt's auch noch Nachschub. Im November, da erscheint nämlich ihr neues Album. Das erste seit 9 Jahren. Unter anderem auch mit einem Feature der vor kurzem verstorbenen Dolly Parton drauf. Das letzte Mal, dass ihr Gesang aufgenommen wurde. Also es wird eine sehr besondere Platte.
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1: Ich bin Tine Klimach. Der Reformstreit der Koalition beim Thema Pflege spitzt sich zu. Die SPD hat angekündigt, die Pflegereform aus dem CDU-geführten Gesundheitsministerium zu blockieren, wenn sie nicht überarbeitet wird. Medienberichte über ein Krisentreffen von Union und SPD heute Abend wurden noch nicht bestätigt.
2: In der Regierung spricht man weniger von einem Krisentreffen, sondern von internen Verhandlungen auf Arbeitsebene. Und Gesundheitsminister Linnemann gab sich am Abend in der ARD optimistisch. Schon früher habe man sich in der Regierung teilweise erst 2 Stunden vor dem Einbringen einer Reform ins Kabinett darauf geeinigt. Der Streit sei also gerade nichts Ungewöhnliches. Allerdings sind Kompromisse kaum abzusehen. Die SPD will konkrete Änderungen jetzt. Die Union lehnt die ab. Die SPD will als erstes sofort strukturelle Reformen, die Union dafür erst Ende Oktober eine Kommission einsetzen, die dann wohl Monate für Ergebnisse bräuchte. Aus Berlin, Ronny Torau.
1: In Südwestengland wurden am Wochenende in der Nähe einer Militärbasis 5 Männer festgenommen. Gegen sie wird nun, nach Angaben der britischen Polizei, wegen der Vorbereitung einer terroristischen Tat ermittelt. Die Festnahmen erfolgten, nachdem der Polizei 3 verdächtige Fahrzeuge aufgefallen waren. Sie seien in Richtung Luftwaffenstützpunkt Fairford unterwegs gewesen. Er wird auch von den USA genutzt. Laut US-Präsident Trump wollten die Männer großen Schaden anrichten. Weiteres ist nicht bekannt. Was tun bei kaputter Ware? Händler müssen jetzt in der EU sichtbarer über Kundenrechte informieren. Ab jetzt müssen dafür in der ganzen EU 2 einheitliche Labels verwendet werden.
3: Das eine ist das sogenannte Gewährleistungslabel. Das wird nicht an dem Gegenstand angebracht, den man kauft, sondern es wird überall an der Wand oder neben der Kasse zu sehen sein, mit einer Menge Text. Der klärt unter anderem darüber auf, dass es in der EU eine Gewährleistung von mindestens 2 Jahren gibt. Außerdem gibt es künftig ein sogenanntes Garant-Label. Das sieht man, wenn der Händler ohne zusätzliche Kosten mehr als 2 Jahre Garantie gibt. Aus Brüssel, Dieter Ebeling.
1: Zum Sport. Im ersten Heimspiel mit dem neuen Bundestrainer Jürgen Klopp hat die deutsche Fußballnationalmannschaft eine überraschende Niederlage gegen Griechenland kassiert. Nach dem 0:1 in Augsburg fielen die Deutschen auf den 3. Tabellenplatz in der Nations League Gruppe 2 zurück. Nächster deutscher Gegner ist Serbien am kommenden Donnerstag in München.
4: Das Wetter.
5: Es ist recht mild, rund 12 Grad sind's. Stellenweise ist es auch neblig. Später wird es dann wieder sommerlich warm, bis zu 28 Grad bekommen wir. Dazu einen Mix aus Sonne und Wolken. Und größtenteils bleibt es auch weiter trocken. Nur ganz im Nordwesten von NRW können einzelne kurze Schauer durchziehen.
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7: Zurzeit liegen uns keine Meldungen vor. Wir wünschen allen unterwegs gute Fahrt.
5: Nach 4. Natascha Wittmark hier. Hallo zusammen. Einen schönen guten Morgen.
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0: Den genießen wir bis zum letzten Ton. Mark Horn, Walking in Memphis. So, und jetzt müssen wir über ihn sprechen. Den Kürbis. Also der Pumpkin Spice Latte ist ja schon seit Jahren das Trendgetränk Nummer 1 im Herbst. Aber dabei bleibt es ja nicht mehr. Niklas Lünebach hat beim letzten Gang durch den Supermarkt festgestellt, der Kürbis breitet sich immer weiter aus.
1: Es ist das Jahr 2025. Wir befinden uns in einem kalten, mit blauem Deckenlicht durchfluteten Büro einer Produktentwicklerfirma. Mit einem Mausklick bestellt ein Mitarbeiter statt 10 Kilo Kürbisgewürz aus Versehen 10 Tonnen. Anders kann ich mir zumindest nicht erklären, warum es jetzt alles mit Pumpkin Spice gibt. Pumpkin Spice Agavensirup, Pumpkin Spice Mandelcreme, Pumpkin Spice Schokobälle, Pumpkin Spice Popcorn. Gut, bei Essen kann ich das ja noch irgendwo verstehen. Aber es ist ja wirklich überall Kürbis drin. Es gibt Pumpkin Spice Gesichtsmasken. Hä? Wieso das? Es gibt Pumpkin Spice Lippenpflegestifte. Weil Gott bewahre, dass du zwischen Frühstück mit Pumpkin Spice Marmelade und der Pumpkin Spice Mittagsbolognese mal 10 Minuten keinen Kürbisgeschmack im Mund hast. Muss man sich erstmal einen Pumpkin Spice Lippenpflegestift draufschmieren, ja? Und was bitte soll Pumpkin Spice Body Lotion? Soll ich mich erst eincremen, dann ablutschen? Dann hat die Creme ja gar keine Zeit einzuziehen. Es macht keinen Sinn. Und überall riecht es nach Kürbisduftkerzen. Und klar, ne, Kürbis ist im Herbst Trend, weil es ist ein Herbstgemüse. Aber im Frühling, da haben wir ja zum Beispiel auch Spargel. Gibt es da jetzt in jedem Café im April Spargel Spice Latte? Oder gibt es eine Spargel Spice Body Lotion? Habe ich noch nicht gesehen. Und nirgendwo riecht es im Frühling nach Spargel Spice Duftkerzen. Und ich hoffe inständig, dass ich jetzt kein Produktentwickler für den nächsten Frühling auf irgendwelche Ideen gebracht habe.
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0: das Wetter.
1: Stellenweise ist es neblig heute Nacht. Später bekommen wir dann einen Mix aus Sonne und Wolken. Und es wird auch wieder sommerlich warm. Bis zu 28 Grad sind drin. Größtenteils bleibt es auch weiter trocken. Nur am nordwestlichen Rand von NRW können einzelne Tropfen runterkommen.
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2: A4 Aachen, Köln zwischen Kreuz Köln-West und Köln-Eiffeltor, 1 Kilometer Stau. Wir wünschen allen unterwegs gute Fahrt.
1: Ich bin Natascha Wittmark, einen schönen guten Morgen. Und damit ihr up to date seid, schauen wir gleich mal, was es so Neues zum Streamen gibt.

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0: Hallo an diesem sehr frühen Montagmorgen. Wir gucken jetzt mit unserem Film- und Serienexperten Jörg Albrecht mal, was es so Neues zum Streamen gibt. Matthew McConaughey und Woody Harrelson, die könnt ihr wieder zusammen in der Hauptrolle sehen. True Detective-Fans, die wissen ja, die funktionieren sehr gut zusammen. In Staffel 1 haben sie da ermittelt. Jetzt sind sie in einer neuen Serie wieder zusammen zu sehen.
1: Genau, Brothers, so heißt sie, ist eine Comedy-Serie. Die funktioniert ähnlich wie zum Beispiel Pastewka. Wir sehen, wie McConaughey und Harrelson eine ausgedachte, überzeichnete Version von sich selbst spielen.
2: Das muss völliger Wahnsinn sein.
3: Das ist alles sehr dramatisch.
4: Natürlich ist das dramatisch. Immerhin bin ich Schauspieler.
5: Ein Oscar-Gewinner? Ein Oscar... Wie heißt das, wenn man ihn nicht kriegt?
6: Nominiert.
1: Das Besondere an Brothers, was auch schon direkt der Titel verrät, es gibt eine gar nicht so abwegige Theorie, dass die beiden Hauptdarsteller, die seit vielen Jahren beste Freunde sind, im echten Leben Halbbrüder sein könnten. Das ist doch ein klasse Stoff für die 8 Folgen von Brothers bei Apple TV.
0: Und für die gibt's einen Daumen hoch von unserem Serienexperten Jörg Albrecht. Viel Spaß beim Gucken.
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1: Ich bin Tine Klimach. Mit einem Streit um die geplante Pflegereform starten Union und SPD in die neue Woche. Eigentlich wollte Gesundheitsminister Lindemann seine Pläne am Mittwoch vom Kabinett verabschieden lassen. Die SPD droht aber mit einer Blockade von seinen Sparplänen. Lindemann selbst wollte den Streit nicht zu hoch hängen. Man habe sich bei der letzten Reform für die Krankenversicherung auch erst 2 Stunden vor der Kabinettsbefassung geeinigt, sagte er in der ARD. Die Schweizer wollen sich nicht stärker abschotten. Eine Initiative zu strikterer Neutralität ist bei einer Volksabstimmung gescheitert. Die Abstimmung war brisant, denn es ging um eine Zusammenarbeit der Schweiz mit Nachbarländern und auch um Russland-Sanktionen.
2: Die große Mehrheit der Wählerinnen und Wähler wollte keine weitere Abschottung der Schweiz. Mit der von rechts forcierten Abstimmung sollte eine striktere Auslegung der Neutralität in die Verfassung geschrieben werden. Sanktionen gegen Länder, die Kriege starten, wären dann nicht mehr möglich gewesen. Dagegen aber Geschäfte mit Kriegsparteien. Gegner hatten darauf gepocht, dass die Schweiz einen moralischen Kompass behält und Täter nicht genauso wie Opfer behandelt. Aus Genf, Christiane Ölrich.
1: Die Verbraucherzentralen fordern ein einheitliches, einfaches Fahrpreismodell im gesamten öffentlichen Personennahverkehr. Die Chefin des Bundesverbands, Ramona Popp, sagte der dpa, wer in Deutschland Bus und Bahn nutzt, braucht ein Tarifsystem, das überall gleich funktioniert. Der Verband schlägt ein Preismodell vor, das sich allein an der genutzten Zeit im ÖPNV orientiert. Konkret sollte es nur noch 5 Ticketarten geben. Zum Sport. In der Nations League hat die deutsche Fußballnationalmannschaft am Abend in Augsburg gegen Griechenland mit 0:1 verloren. Für die Gäste war es der erste Sieg überhaupt gegen Deutschland. Nach dem Spiel meinte Trainer Jürgen Klopp:
3: Was den Kader angeht, bin ausschließlich ich verantwortlich. Ist ja auch absolut. Ich nehme das voll auf meine Kappe, ist keine Frage. Aber ansonsten ist nichts passiert. Wir haben ein Spiel verloren und das sollten wir eben nicht zur Gewohnheit werden lassen. Das ist nicht das Erste, das ich verloren habe. Es wäre extrem lässig, wenn es das Letzte gewesen wäre. Da bin ich mir aber auch nicht so sicher. Es geht immer darum, dass man aus Spielen das Richtige mitnimmt.
1: Nächster deutscher Gegner ist Serbien am kommenden Donnerstag in München.
4: Kurz nach 5 haben wir es. Einen schönen guten Morgen in dieser frischen neuen Woche. Ich bin Natascha Wittmark. Damit ihr gut rauskommt, spiele ich euch jetzt 3 Songs am Stück. Und dann schauen wir mal, was heute noch so ansteht.
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0: One Republic war das mit Counting Stars.
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0: Da schauen wir jetzt drauf mit der Kollegin Kim Klages. Sie ist bei mir. Guten Morgen. Die neue Woche, die bringt ja direkt einiges mit.
2: Ja, guten Morgen. Es geht los mit einem Thema, das für uns alle interessant sein dürfte. Vor allem, wenn wir mal wieder etwas Neues kaufen. Für Garantie und Gewährleistung sollen nämlich jetzt neue EU-Labels künftig für mehr Durchblick sorgen. Heute ist der erste Werktag, wo das gilt. Damit soll sich dann einfacher erkennen lassen, welche Rechte habe ich eigentlich, wenn mein neues Handy, der Fernseher oder die Waschmaschine plötzlich den Geist aufgibt.
0: Ja, es gibt Garantie und es gibt Gewährleistung. Klingt ähnlich, ist aber eben nicht dasselbe. Da kann man aber auch schon mal durcheinander kommen.
2: Absolut. Dann darf natürlich bei uns auch diese Woche der Wunscherfüller nicht fehlen. Ihr habt einen Wunsch, bei dem ihr sagt, boah, wenn der wirklich wahr wird, wäre das richtig cool. Ja, dann könnt ihr euch bei uns bewerben, einfach über die Homepage. Und vielleicht seid ihr schon bald die nächste Person, deren Wunsch wir erfüllen. Da haben wir letzte Woche schon einige happy mitgemacht.
3: Ja, mega. Da freue ich mich riesig. Vielen, vielen Dank. Hätte ich jetzt nicht mitgerechnet.
4: Super. Vielen, vielen Dank. Ich freue mich riesig und werde es richtig krachen lassen.
3: Ich kann es nicht glauben. Wirklich. Und kommen hier gerade wirklich die Tränen. Also das müsst ihr uns hier glauben.
0: Ja, viel Glück.

0: Wetter.
1: Es ist recht mild, rund 12 Grad sind es. Stellenweise ist es auch neblig. Später wird es dann wieder sommerlich warm. Bis zu 28 Grad bekommen wir. Dazu einen Mix aus Sonne und Wolken. Und größtenteils bleibt es auch weiter trocken. Nur ganz im Nordwesten von NRW können einzelne kurze Schauer durchziehen.
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2: Hier die aktuelle Verkehrslage. A1 Dortmund-Köln zwischen Gevelsberg und Kreuz Wuppertal-Nord. 1 Kilometer Stau. Weiterhin auf der A30 Osnabrück-Bad Oeynhausen zwischen Bad Oeynhausen-Ost und Kreuz-Bad Oeynhausen. 2 Kilometer stockender Verkehr. Zusätzlich auf der A42 Dortmund-Kamp-Lindfort zwischen Oberhausen-Zentrum und Oberhausen-Buschhausen. 1 Kilometer zähfließender Verkehr. Und darüber hinaus auf der A52 Mönchengladbach-Düsseldorf zwischen Schiefbahn und Karst-Nord. 3 Kilometer Stau, 6 Minuten Zeitverlust. Wir wünschen allen unterwegs gute Fahrt.
1: Ja, einen schönen guten Morgen an diesem noch sehr frühen Montag. Ich bin Natascha Wittmer, kommt gut raus.

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2: Gelegentlich mache ich das ganz gerne. Kreuzworträtsel. Besonders mag ich die, wo man etwas gewinnen kann. Alle 3 Monate, wenn die neuen Ausgaben rauskommen, zieht es mich in den Zeitschriftenladen meines Vertrauens. Und ich kaufe mir 2 Preisrätselhefte. Mein Ehrgeiz? Ich will sie komplett lösen. Und habe natürlich die Hoffnung zu gewinnen. Zugegeben, gewonnen habe ich noch nie was. Aber es packt mich immer wieder. Rätseln. Ich mag das, auch wenn es nicht immer ganz einfach ist. An manchen Worten knoble ich lange rum. Dass beim Autozubehör ein Hinterreifen gemeint ist, da muss ich erst mal drauf kommen. Und anderes weiß ich ganz schlicht und einfach auch nicht. Rätsel gibt es viele im Leben. Fragen, die Menschen schon seit Jahrtausenden umtreiben. Worin besteht der Sinn des Lebens? Was gibt meinem Leben Bedeutung? Manche Rätsel lassen sich nicht lösen. Sicherlich gehört zu den großen Rätseln der Menschheit auch die Frage, wer ist Gott? Es gibt nicht die eine Antwort darauf, die eine Lösung. Für mich ist Gott da und ich spüre, dass sein Geist mich begleitet, so wie Gott es an vielen Stellen in der Bibel immer wieder sagt und Menschen von ihren Gottesbegegnungen erzählen. Darauf zu vertrauen, dass Gott da ist, das trägt mich, egal wie viele offene Fragen und Rätsel in meinem Leben bleiben. Sandra Stern-Gemenne von der Evangelischen Kirche für Augenblick mal.
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3: Und weiter geht's.

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1: Mit Danny Hoppe. Guten Morgen.
2: Die Euphorie in Deutschland war riesig. Wenn sie jetzt weg ist, dann tut mir das echt sehr leid.
1: Bundestrainer Jürgen Klopp war das gestern Abend nach der 0:1 Heimpleite gegen Griechenland in der Nations League. Die Fans hatten sich was anderes erhofft. Statt noch mehr Aufbruchsstimmung gab es den ersten herben Dämpfer unter Klopp. Und auch die erste Niederlage gegen Griechenland überhaupt. Es war aber auch kein gutes Spiel. Offensiv ging in der ersten Hälfte nicht viel und nach der Pause war auch in der Defensive die Stabilität weg. Dafür übernahm Klopp nach der Partie die Verantwortung.
2: Für die Situation, also was den Kader angeht, bin ausschließlich ich verantwortlich. Also ist ja auch absolut. Ich nehme das voll auf meine Kappe.
1: Nach 2 Partien in der Nations League liegt Deutschland damit in der Gruppe nur auf Platz 3 und hat schon 5 Punkte Rückstand auf Tabellenführer Griechenland. Auf Klopp wartet damit in der zweiten Länderspielwoche noch viel Arbeit. Er selbst gab sich aber gelassen.
2: Dass der deutsche Fußball aktuell nicht in der besten Situation aller Zeiten ist und Jürgen Klopp nicht vorbeikommt und einmal kurz mit Hand auflegen alle Probleme löst. Also ich wusste das vorher, falls es irgendwann nicht wusste, dann wissen wir es jetzt.
1: In den nächsten beiden Partien darf der zweite Teil von Klopps XXL-Kader ran. Am Donnerstag geht es in München gegen Serbien weiter. 3 Tage später steht dann das Rückspiel gegen die Griechen in Thessaloniki an. Und jetzt weitere Meldungen im Überblick. Die schwarz-rote Koalition startet mit einem neuen Streit in die neue Woche. Es geht um die Pflegereform. Gesundheitsminister Linnemann wollte seine Pläne übermorgen eigentlich ins Kabinett bringen. Die SPD stellt sich allerdings gegen seine Sparpläne. Heute soll es Krisengespräche geben. Der Hausärzteverband warnt vor anonymen Videosprechstunden bei Drittanbietern. Dort sei das Missbrauchspotenzial deutlich höher als in einer festen Arzt-Patienten-Beziehung. Das sagte der Chef des Hausärztinnen- und Hausärzteverbandes Blumenthal-Bayer der NOZ. Der NRW-Landtag beschäftigt sich in dieser Woche mit einer Attacke gegen einen Juden in Düsseldorf. Der Vorfall hatte sich am letzten Dienstag ereignet. Die SPD will von NRW-Innenminister Reul wissen, wie der aktuelle Ermittlungsstand ist. Außerdem soll er sich zum Schutz von Juden in NRW äußern. In Bielefeld ist in der Nacht wohl ein neuer Weltrekord aufgestellt worden, und zwar im Wiederbeleben. Insgesamt 168 Stunden lang haben Schüler, Vereine und Bürger ohne Unterbrechung eine Reanimationspuppe wiederbelebt. Die ganze Woche über hatten sich im Franziskushospital lange Schlangen gebildet, weil sich so viele Menschen an der Aktion beteiligt haben. Tagsüber haben vor allem Schulklassen die Puppe reanimiert. Nachts waren dann auch Teams von Kliniken, Rettungsdiensten und Hilfsorganisationen im Einsatz. Die Aktion fand im Rahmen der bundesweiten Woche der Wiederbelebung statt. Die offizielle Bestätigung durch das Rekordinstitut für Deutschland steht aber noch aus. Und das waren die Nachrichten mit Danny Hoppe.
3: Und hier kommt das Wetter. Der Montag ist da und der Sommer geht weiter. Heute Sonne und Wolken im Wechsel. Ja, Regenwahrscheinlichkeit steigt an im Kreis Warendorf, aber es bleibt zum allergrößten Teil trocken. Oder anders gesagt, die Regenwolken machen, wenn es richtig gut läuft, einen Bogen um den Kreis. 25 Grad, die erwarten euch heute wieder. 13 sind es heute Morgen schon, wobei es fühlt sich ein bisschen wärmer an als 13 Grad. Unter anderem bei euch in Wadersloh, in Alverskirchen oder auch in Fischdorf.
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4: 6:03, hier ist Radio WAF mit dem schnellsten Verkehrs- und Blitzerservice für die Region. Da sind eure Straßen noch frei. Keine Staus, keine Störungen. Es wird aber schon geblitzt, und zwar in Beckum auf der Hammerstraße und am Ortsausgang Warendorf in Fahrtrichtung Fichtdorf. Da steht die Gulaschkanone am Butterpad. Und wenn ihr was entdeckt heute Morgen, Staustörungen, Blitzer, dann ruft ihr bitte an. Kostenlos auf der 0800 4x5345. Das ist die Radio WAF Verkehrshotline. Eine gute Fahrt für euch.
3: Was war das für ein schöner Geruch am Abend bei der Gassi-Runde mit Torbi, der französischen Bulldoggendame?
4: Grillfleisch.
3: Oh, lecker. Ich hätte mich in jedem zweiten Garten gerne eingeladen. So nach dem Motto, so, hier ist noch ein Nacken oder hier ist noch ein Bratwürstchen übrig. Gut, wunderbar, nehmen Hund und ich gerne mit.
4: Oh, es war so lecker. Es war, glaube ich, am Abend der perfekte Abend zum Grillen nochmal. Es war so ein Sommerfeeling. Ne? Ich muss sagen, wir haben nicht gegrillt zu Hause. Bei uns gab es Gulasch mit Spitzkohl, das war jetzt eher so Herbstessen.
3: Ja, ich würde erst sagen, es ist schon fast Winteressen, aber gut.
4: Es war auch lecker, passte halt nur nicht so ganz zu 28 Grad.
3: Ja. Irgendwie falsch geplant, aber komm, okay. Aber ist auch schön. Kurz nach 6, wir reden schon direkt über das fette Essen. Kommt ihr doch erstmal gut in diesen Montag. Wir begleiten euch dabei. Guten Morgen.
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4: Mit Sven Sandbote und Alisa Klinert. Schönen Start in die neue Woche.

0: Guten Morgen, der Kreis Warendorf steht auf um 6.10 Uhr mit Radio WRF. Alisa, wir klären jetzt die große Frage nach dem 0:1 gegen Griechenland in der Nations League. Hat ja nicht so geklappt für die deutsche Mannschaft. Woran hat es gelegen?
1: Ja, drei Dinge. Erstens, Klopp hat die Mannschaft ordentlich umgebaut. 5 neue in der Startelf, da fehlten dann einfach die routinierten Abläufe.
0: Zweitens?
1: Griechenland hat hinten praktisch die Tür abgeschlossen. Deutschland hatte oft den Ball, ja, aber kaum Ideen, wie sie zum Tor durchkommen. Joshua Kimmich kritisiert vor allem, die Mannschaft hatte viel zu wenig Bewegung.
0: Ja, und dann bleibt noch drittens, wenn sie mal durchgekommen sind.
1: Dann muss das Ding halt auch mal rein. Karim Adeyemi hatte 2 gute Chancen, Joshua Kimmich einen gefährlichen Freistoß. Rausgekommen ist nichts. Und hinten reichte Griechenland dann eine einzige Situation zum 1:0.
0: Also halten wir fest, nicht eingespielt, vorne zu harmlos und einmal hinten gepennt.
1: Ja, und Klopp sagt auch selbst, nicht gewinnen, okay. Verlieren darfst du das Spiel aber nicht.
0: Ja, aber komm, der Donnerstag in dieser Woche ist ja die nächste Chance. Dann gegen Serbien, dann kann das deutsche Team alles besser machen und zeigen, was es kann. Dann zieht Klopp ja auch die zweite Garde auf den Platz. Und mal gucken, vielleicht sind die besser drauf. 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

0: Hallo Trisha McNeil, für euch zum Aufstehen um 6.14 Uhr im Kreis Warendorf, hier ist Radio WRF.
1: Einen schönen guten Morgen wünschen euch Sven Sandbusch und Alisa Klinert. Einen guten Wochenstart nach einem richtig schönen Wochenende hoffentlich für euch. Temper City sind es jetzt mit Self-Aware. 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

0: Schönen guten Morgen um 20 nach 6 mit Radio WAF.
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0: In Ennigerloh geht der Mettwurstmarkt weiter. Heute ist Kirmes Familientag. Ab 15 Uhr zahlt ihr weniger für die Fahrten. Ab 20 Uhr wird dann auf der Volksbankbühne mit der Partyband Hitfluencer gefeiert. Und wenn es dunkel ist, gibt's ja auch noch das Höhenfeuerwerk.
2: Die Jugend von heute, die hängt nur noch am Handy. Oder vielleicht doch nicht. Zwei 19-Jährige wollen morgen in Aalen genau mit solchen Vorurteilen aufräumen. Es geht um Klima, Nachhaltigkeit und die Frage, wie denken junge Menschen eigentlich wirklich darüber? Was wollen sie verändern und wo sind vielleicht auch noch so, ja, Sachen, bei denen sie hin und her gerissen sind? Los geht's um 19 Uhr in der Volkshochschule in Aalen. Der Workshop ist für alle ab 30 Jahren, die Bock haben, die Perspektive der jungen Generation mal direkt kennenzulernen. Vorher bitte unbedingt noch anmelden.
0: Und wenn ihr Lust habt auf einen Film, der so ein bisschen anders ist, dann schaut ihr Poor Things mit Emma Stone. Den gibt's bei Amazon Prime Video im Streaming. Ist sowas wie die weibliche Frankenstein-Geschichte. Bella wird von einem Wissenschaftler wieder zum Leben erweckt und entdeckt die Welt komplett neu mit ordentlich Neugier und ohne sich an die Regeln ihrer Zeit zu halten.
2: So, also, Langeweile kommt an diesem Montag nicht auf, in den kommenden Tagen auch nicht. Was sonst noch los ist, das lest ihr nach online auf radio-waf.de, natürlich auch in der App. Und eure Veranstaltung, die schickt ihr uns auch ganz einfach, dann kommt sie nämlich auch ins Radio.
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1: Mit Alex Jakob. Schönen guten Morgen. Die schwarz-rote Koalition streitet zum Wochenstart über die geplante Pflegereform. Gesundheitsminister Lindemann wollte diese Woche seine Reform vorstellen. Die SPD sieht noch Verhandlungsbedarf. Heute soll es weitere Gespräche geben. Die deutsche Fußballnationalmannschaft musste in der Nations League einen herben Dämpfer einstecken. Am Abend verlor das Team im ersten Heimspiel unter Neubundestrainer Jürgen Klopp gegen Griechenland mit 0:1. Am Donnerstag geht es in München gegen Serbien weiter. Und jetzt die Nachrichten für den Kreis Warendorf. Zum Start der Woche müssen sich Autofahrerinnen und Autofahrer auf neue Umleitungen und Sperrungen einstellen. In Warendorf wird der Kreisverkehr Milter Straße gesperrt. Das hat die Stadt Warendorf angekündigt. Die weiteren Infos hat Christian Böder für Radio WAF.
2: Gesperrt wird voraussichtlich für 2 Wochen. In der Zeit lässt der Landesbetrieb Straßen NRW die Fahrbahndecke in dem Bereich erneuern. Gleichzeitig starten auch die Arbeiten für die neue Asphaltdecke an der Stadtstraße Nord. Die Maßnahmen werden vom gleichen Unternehmen durchgeführt, um unter anderem Zeit und Kosten zu sparen, heißt es von der Stadt Warendorf. Während der Sperrung des Kreisverkehrs wird über die Dr. Rau-Allee und die Ostmilter Straße umgeleitet.
1: Von heute bis Mittwoch wird außerdem ein Abschnitt der Enniger Straße in Aalen-Vorhelm wegen Bauarbeiten komplett gesperrt. Eine Umleitung ist über Tönneshäuschen und Enniger ausgeschildert. In Telgte ist das neue Haus der Musik feierlich eingeweiht worden. In Zukunft wird die Musikschule der Stadt Telgte in dem Neubau zu Hause sein. Dazu bietet das Gebäude auch Platz für Angebote der Volkshochschule und verschiedene ehrenamtliche Institutionen. Der Neubau für das Haus der Musik und Begegnung zog sich über Jahre. Seit Herbst 2024 war am Standort Baustelle. Gestartet mit den Abrissarbeiten, gefolgt vom Neubau, ist jetzt alles fertig. Die NRW-Städtebauförderung machte mit einer Millionensumme den Bau möglich. Die Adener SG hat in der 3. Handballliga am Abend einen knappen Auswärtssieg gefeiert. Bei der 2. Mannschaft der MT Melsungen setzte sich Aalen mit 32:31 durch. Damit nimmt die ASG 2 Punkte aus Hessen mit und belegt jetzt Platz 7 in der Tabelle. Am Samstag steht dann wieder ein Heimspiel an. Ab 18 Uhr wird Hildesheim zu Gast in der Friedrich-Ebert-Halle sein. 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
3: Dann gucken wir aufs Wetter. 13 Grad sind es heute Morgen für euren Wochenstart, unter anderem in Beckum, in Vorhelm oder auch in Müssingen. Ansonsten gibt es heute wieder dieses gewohnte Bild vom Wochenende mit ordentlich Sonnenschein. Allerdings nicht mehr ganz so viel wie noch am Samstag und am Sonntag, denn heute sind deutlich mehr Wolken mit unterwegs. Allerdings Regen ist die ganz, ganz große Ausnahme und es wird wieder sommerlich warm. 25 Grad erwarten euch, also gerne die lockeren und luftigen Klamotten heute wieder anziehen.
4: 6.33 Uhr, hier ist Radio WRF mit dem schnellsten Verkehrs- und Blitzerservice für die Region. Das sieht gut aus, keine Meldungen aktuell, aber es wird geblitzt in Beckum auf der Hammerstraße. Da steht Gulaschkanone Nummer 1. Die andere am Ortsausgang Warendorf in Fahrtrichtung Füchtdorf am Butterpart. Und wenn ihr was entdeckt heute Morgen, Staustörungen, Blitzer, ruft uns an 0800 4x5 345. Das ist die Radio WRF Verkehrshotline. Gute Fahrt, kommt gut durch.
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3: So, wie sieht's aus mit deiner Energie heute Morgen?
4: Ausbaufähig, würde ich sagen. Apropos Energie, das muss ich ganz kurz erzählen. Ja. Am Wochenende war ich einkaufen.
3: Nein.
4: Und macht man so samstags, ne? Und dann habe ich trinke ganz gerne mal diese Skier-Drinks, ne?
3: Ja, Mahlzeit.
4: Ja, so habe ich mir 2 mitgenommen. Mhm. War in einem anderen Discounter als sonst. So, und dann wollte ich mir gestern Nachmittag einen aufmachen und trinke so einen Schluck und denke mir so, warum ist das so spritzig? Und dann habe ich mir diese Flasche angeguckt. Weißt du, was ich da gekauft habe?

0: In 20 Minuten ist es 7 Uhr. Schönen guten Morgen mit Radio WRF. Wir spielen die Hits von Miley Cyrus mit Flowers. Geht's gleich zu meinem Hit des Jahres.
1: Welcher ist das denn?
0: Hügel, Move into the Sun.
1: Ah, der passt auch perfekt zum Wetter in dieser Woche. Da kriegen wir nämlich nochmal ganz viel Sonne und Sommerfeeling. Zumindest bis Mittwoch.
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4: Ja, nee, ist klar. Ja, Herrschaftszeiten, habt ihr denn kein Zuhause? Ja, die Bierzelt-Promis auf jeden Fall nicht. Brauchen die aber auch im Moment nicht. Es ist ja Oktoberfest. Höchste Zeit, mal eine Zwischenbilanz zu ziehen. Welche Promis zurzeit keinen Job, aber viel Zeit zum Saufen haben. So, das Fotoalbum vom Käferzelt liest sich wie das Who is Who der deutschen Arbeitsagentur. Oder wenigstens des nächsten Dschungelcamps. Ja, was denn? Die gehen alle hin für eine warme Mahlzeit und eine Maß Bier. Übrigens, es hat sogar eine Umfrage unter den Wiesenpromis gegeben, was denn wohl die Maß Bier dieses Jahr kostet. Ja, und da waren die Schätzungen aber weit auseinander. Von 8 Euro, das war übrigens der Tipp von Caro Dauer, bis 52 Euro pro Maß. Das hat übrigens HB Baxter getippt. Ja gut, dem ist eh alles egal. Aber diese Umfrage zeigt doch, dass keiner dieser Wiesenlauschepper auch nur ein Bier selber bezahlt. Aber sie lassen sich einfach gerne fotografieren, die schönen und auch weniger schönen Wiesenpromis. Ja, und das sind ja auch schöne Bilder, teilweise. Wenn da nur nicht diese nervigen Fotobomber wären, die sich immer mit draufdrängeln müssen. Ja, guckt euch da mal an. Auf jedem Foto ist, wie bei so einem Wimmelbild, ein Oliver Pocher versteckt. So als optischer Beifang. Also ich habe den jetzt auf 27 Fotos gefunden. Wer mehr findet, schreibt mir doch bitte mal.
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0: Gleich ist es 7. Schönen Start in die neue Woche mit Radio WRF. Ab heute heißt es übrigens wieder hoffen, dass euer Navi die neuesten Sperrungen hier im Kreis Warendorf kennt. Noch schneller als euer Navi ist aber Radio WRF. Es gibt nämlich eine Reihe an neuen Baustellen ab heute. Geht los mit der Milterstraße in Warendorf. Da ist der Kreisel dicht, weil die Fahrbahn erneuert wird. Das letzte Mal gab es dort eine Baustellenampel. Diesmal ist der Kreisverkehr komplett dicht und das für 2 Wochen.
1: Und gleichzeitig geht es direkt nebenan mit der Stadtstraße Nord weiter. Dort kommt jetzt die neue Asphaltdecke drauf und auch am neuen Kreisverkehr am Hellegraben wird asphaltiert. Also, wenn ihr von Warendorf nach Milte oder Ostbevern wollt, dann stellt euch ab heute auf jeden Fall auf weite Umwege ein. Im Warendorfer Norden geht es über die Dr. Rau-Allee von Milte aus über die Ostmilter Straße.
0: Auch in Vorhelm rollen dann heute die Bagger an. Da wird die Enniger Straße zwischen Hauptstraße und Hellbachbrücke saniert. Ist aber auch dringend nötig, müssen wir an dieser Stelle sagen. Geht allerdings nicht ganz so fix. Da stellt euch mal bis Ende Oktober auf Umwege ein. Die Umleitung führt euch über Tönneshäuschen und einmal durch Enniger.
1: Ja, und Tipp von mir, wenn die Bauarbeiter da fertig sind, dürfen sie gerne direkt weitermachen in Vorhelm auf der Hauptstraße zwischen der Bäckerei und dem Supermarkt. Ist ja keine Straße mehr, ist eher so eine Teststrecke für eure Stoßdämpfer. Hier ist Radio WRF. Guten Morgen.

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1: Mit Danny Hoppe. Guten Morgen. Neue Woche, neuer Zoff. So lässt sich der aktuelle Zustand der schwarz-roten Koalition ganz gut zusammenfassen. Gestritten wird diesmal über die geplante Pflegereform. Thorsten Adolfs aus dem News-Team. Eigentlich will Gesundheitsminister Linnemann ja seine Pläne für die Pflege übermorgen im Kabinett durchbekommen.
2: Ja, daraus könnte aber nichts werden, denn die SPD stellt sich quer. Die Sozialdemokraten fordern von Linnemann Strukturreformen, statt nur den Rotstift anzusetzen. Die SPD hat zwei Forderungen. Sie will, dass auch Privatversicherte einen fairen Beitrag leisten, und sie macht sich für einen sogenannten Pflegedeckel stark, damit die Kosten für Heimplätze für Betroffene und Angehörige nicht immer weiter explodieren. Laut der Bild-Zeitung gibt es heute interne Krisengespräche, um die Wogen zu glätten. Linnemann selbst spielt den Streit runter. Er meint, solche Diskussionen seien ganz normal. Er würde sich aber wünschen, dass sie eher hinter verschlossenen Türen stattfinden.
1: Ja, zu dem Thema gibt es ja auch eine aktuelle Forsa-Umfrage, und darin ist jeder Dritte der Meinung, dass soziale Leistungen, also auch im Pflegebereich, vom Staat erbracht werden sollten.
2: Genau, und nur 1% der Befragten gab an, dass private Träger in diesem Bereich tätig sein sollten. Knapp jeder zweite Befragte wünscht sich laut der Umfrage, dass Staat und Kirchen gemeinsam Verantwortung übernehmen sollten. Der Chef der Diakonie Schuch sagt, gerade in Zeiten knapper Kassen sei ein starker Sozialstaat wichtig. Reine Spardebatten würden nicht helfen, wenn es um die Daseinsvorsorge geht. Von der Regierung fordert er, diese Botschaft ernst zu nehmen.
1: Danke, Thorsten. Und jetzt weitere Meldungen im Überblick. In Deutschland wird immer mehr Solarstrom erzeugt. Bis gestern waren es 90,2 Terawattstunden und damit schon mehr als im gesamten Vorjahr. Das hat der Bundesverband Solarwirtschaft mitgeteilt. Als Grund dafür nennt der Verband die ungewöhnlich vielen Sonnenstunden, aber auch den weiteren Ausbau der Photovoltaik. Der KI-Boom und die militärische Aufrüstung befeuern die deutsche Gründerbranche. Mit rund 8 Milliarden Euro sind bis Ende September schon jetzt mehr Gelder in Startups geflossen als im gesamten Vorjahr. Das zeigt der deutsche Startup-Monitor. Es sollte der nächste große Schritt werden. Stattdessen war es ein erster herber Dämpfer und der nächste bittere Realitätscheck für die deutsche Fußballnationalmannschaft. Im zweiten Spiel der Nations League gab es eine 0:1 Heimpleite gegen Griechenland. Bundestrainer Jürgen Klopp übernahm danach die Verantwortung für die Pleite, riet aber trotzdem auch zur Gelassenheit.
3: Dass der deutsche Fußball aktuell nicht in der besten Situation aller Zeiten ist und Jürgen Klopp nicht vorbeikommt und einmal kurz mit Hand auflegen alle Probleme löst. Also ich wusste das vorher, falls es irgendwann nicht wusste, dann wissen wir es jetzt.
1: In dieser Woche muss der zweite Teil von Klopps XXL-Kader ran. Zuerst gibt es am Donnerstag in München das Spiel gegen Serbien. 3 Tage später steht dann das Rückspiel gegen die Griechen in Thessaloniki an. Und das waren die Nachrichten mit Danny Hoppe.
4: Hier steht jetzt das Wetter für den Kreis Warendorf an. Es wird heute ein schöner Tag. Sommer im Herbst, so dürfen wir das gerne betiteln. Sonne und Wolken wechseln sich nämlich ab. Ja, die Regenwahrscheinlichkeit steigt ein bisschen an. Zum trockenen Wochenende kann es heute hier und da ganz vereinzelt mal den einen oder anderen Regentropfen geben, was wirklich die ganz große Ausnahme. Und bei den Temperaturen, da ist noch gut was zu machen. 25 Grad erwarten wir heute. 12 sind es jetzt um 7:15 bei euch in Drin-Steinfurt, in Enniger oder auch in Lette.
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5: 7:03. Wir schauen für euch auf die Straßen. Hier ist Radio WAF mit dem schnellsten Verkehrs- und Blitzerservice für die Region. Alles frei, keine Meldungen, nur Blitzer. In Beckum steht eine Gulaschkanone auf der Hammerstraße und am Ortsausgang Warendorf in Fahrtrichtung Füchtdorf steht die andere Gulaschkanone am Butterpatt. Und wenn ihr den ersten mobilen Blitzer entdeckt heute Morgen, ruft ihr an, kostenlos 0800 4x5 345. Das ist die Radio WAF Verkehrshotline. Wir wünschen euch eine gute Fahrt.
4: Guten Morgen, willkommen in der neuen Woche, willkommen zum September-Finale. Heute, morgen, Mittwoch noch, dann ist der Monat schon wieder gegessen.
5: Ja, und ich sag dir, wenn erstmal Oktober ist, dann am Donnerstag, dann geht das alles ganz, ganz schnell.
4: Ach nee, so schnell muss jetzt auch nicht gehen.
5: Halloween, erster Advent, Adventskalender basteln.
4: Ihr merkt schon, der hat mir die 7-Meilen-Stiefel an, ne? Ganz schnell durchs restliche Jahr durch. Nee, das braucht noch ein bisschen, so schnell geht das alles nicht.
5: Erinnere dich an meine Worte.
4: Ich hab's mir aufgeschrieben.
5: Sehr gut.
4: Kommt gut in den Montag.

0: 10 nach 7, das ist der Montag, der Start in die neue Woche mit Radio WRF. Und so war das eigentlich nicht geplant. Deutschland verliert in der Nations League gegen Griechenland mit 0:1. Thomas Bremse aus der Radio WRF Sportredaktion hat das Spiel in Augsburg verfolgt. Thomas, wie ist es denn bitte zu diesem Stimmungsdämpfer gekommen?
1: Ja, es war einfach zu wenig, vor allem nach vorne. Kaum Ideen gegen defensiv sehr starke Griechen, die, wenn sie mal nach vorne gespielt haben, auch gefährlich waren. 15 Minuten vor Schluss, dann das Tor. Jürgen Klopp im schwarzen Pulli, immer wieder am Schimpfen auf der Bank, aber er nimmt sein junges Team in Schutz.
2: Also es gibt für mich keinen Grund, jetzt in Depression zu fallen und zu sagen, Gott, wir sind ja doch so schlecht. Sind wir nicht. Aber wir sind ja jetzt nicht schon wieder so gut, wie wir gerne wären. Wenn ihr jemand kritisieren wollt, macht das mit mir. Das meine ich ernst.
1: Die deutschen Fans haben dem Team trotz der Pleite applaudiert.
3: Ich mag ihn einfach, diese klaren Ansagen auch an die Journalistenkollegen. Aber Thomas, was läuft denn jetzt schon gut und wo hapert's noch?
1: Ja gut, der Kampf stimmt natürlich, aber vor allem nach vorne läuft noch nicht viel zusammen. Aber da sagt Klopp zu Recht, die zusammengewürfelte Truppe hat kaum trainiert und Fußballer brauchen Training und Abläufe.
2: Dass der deutsche Fußball aktuell nicht in der besten Situation aller Zeiten ist und Jürgen Klopp nicht vorbeikommt und einmal kurz mit Hand auflegen alle Probleme löst. Also ich wusste das vorher, falls es irgendjemand nicht wusste, dann wissen wir es jetzt.
1: So ein Umbruch braucht also Zeit, auch wenn Klopp die eigentlich nicht hat.
0: Der ist auch einfach so herrlich ehrlich, ne?
3: Ja, das ist total sympathisch auf jeden Fall. Und jetzt ist ja das große Auswechseln im deutschen Team angesagt. Kader wird einmal fast komplett ausgetauscht und gegen Serbien sehen wir dann eine komplett andere Mannschaft, den zweiten Kader sozusagen, dieses XXL Teams auf dem Platz. Und mal gucken, wie es da läuft. Donnerstagabend sind wir dann schlauer, wenn es gegen Serbien geht.
0: Definitiv.

0: Es ist 20 nach 7 am Montagmorgen im Kreis Warendorf. Schönen Start in die neue Woche und ihr hattet hoffentlich ein schönes, sommerliches, ein sonniges Wochenende. Was hast du Schönes gemacht?
1: Eis gegessen, am See gewesen und tatsächlich nochmal im Schrank nach den Tops gewühlt, die eigentlich schon ganz hinten lagen.
0: Ja, da waren viele einfach zu früh, was den Kleiderschrankumbau angeht. Also wir brauchen die Sommersachen in diesen Tagen auf jeden Fall noch, denn bis Mittwoch haben wir noch richtig viel Sonne im Kreis Warendorf. Ja, so ein paar Wolken sind mit unterwegs, aber 25 Grad heute, morgen 26, Mittwoch sogar 28 Grad. Das ist echt nochmal so richtig Hochsommer im Herbst.
1: Ja, und ich bin da gar kein Fan von. Und ihr?
2: Also ich finde es jetzt kurzzeitig wieder gut, dass wir nochmal so ein kleines Comeback haben.
3: Nee, ich finde es in Ordnung.
4: Ich finde es auch voll in Ordnung, dass es noch so ist. Von mir aus kann der Herbst jetzt so bis Weihnachten gehen.
3: Der Winter kommt noch früh genug, ne?
5: Nee, ich bin mehr so ein Sommerfan. Zwar nicht zu heiß, aber so 25, 26 Grad. Ist auch schade, dass der Sommer vorbei ist wieder, ne?
0: Ja, wir genießen ihn einfach noch bis Mittwoch. So schnell ist er nicht vorbei, so schnell lässt er sich nicht abschütteln. Also ich freue mich drauf.
1: Es ist okay, aber ich freue mich dann, wenn wir 10 Grad weniger haben.
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0: Das ist Milo mit IO Technology bei Radio WRF. 6 Minuten noch, dann ist 7:30 und dann ist Alex Jakob dran. Da bekommt ihr ein Update in den Radio WRF Nachrichten. Und es geht heute um neue Baustellen, aber es geht auch um die Schiene, Alex.
1: Ja, schönen guten Morgen. Das Ziel ist klar. Ab Ende 2027 soll es mit dem Zug wieder von Sendenhorst nach Münster gehen. Die WLE-Strecke wird reaktiviert. Und da gibt es jetzt Neuigkeiten, was die Züge angeht, die dann dort fahren sollen.
2: Ja, hört ihr gleich um 7:30 bei Radio WRF in den Nachrichten. Und wir begleiten, so heißt das Wort, ne, in den Montag.
0: Ist Montag.
2: So.
0: Das noch nicht so.
2: Alisa Klinert und Sven Sondbote hier. Guten Morgen.
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1: Mit Alex Jakob. Schönen guten Morgen. Die Regierungskoalition streitet aktuell erneut. Es geht um die Pflegereform von Gesundheitsminister Linnemann. Die SPD kritisiert, dass es mehr brauche als nur Kürzungen. Es brauche Strukturreformen. Heute soll es weitere Gespräche innerhalb der Koalition geben. Es ist eine richtige Euphoriebremse. Deutschland verliert in der Fußball Nations League gegen Griechenland mit 0:1. Am kommenden Donnerstag geht es dann mit dem nächsten Heimspiel weiter. Gegner ist dann Serbien. Und jetzt die Nachrichten für den Kreis Warendorf. Die Ziele sind klar ausgegeben. Ende 2027 sollen wieder Züge auf der alten WLE-Strecke zwischen Sendenhorst und Münster fahren. Im Zuge der Arbeiten für die Reaktivierung sind inzwischen auch neue Fahrzeuge bestellt worden. Mike Mattis aus der Redaktion hat mehr dazu.
2: Mit rein batteriebetriebenen Zügen sollen die Menschen dann pendeln können. Insgesamt hat der Nahverkehr Westfalen-Lippe 10 Züge beim spanischen Hersteller CAF bestellt. Das berichtet die NW. Die Fahrzeuge werden dann sowohl auf der reaktivierten Strecke hier im Kreis als auch auf einer reaktivierten Strecke rund um Gütersloh eingesetzt. Sie sollen eine Reichweite von rund 270 Kilometern haben. Auch das für Züge typische Pfeifen soll es dann nicht mehr geben.
1: Angaben zu den Kosten für die neuen Züge gibt es nicht. Seit März baut CAF in Neubeckum bereits ein Bahnbetriebswerk, wo die Züge dann gewartet und geladen werden sollen. Für Autofahrerinnen und Autofahrer beginnt die Woche im Kreis Warendorf mit neuen Sperrungen und Umleitungen. Grund sind Straßenbauarbeiten in mehreren Orten, unter anderem in Ahlen-Vorhelm. Mehr zum Thema hat Christian Böder aus der Redaktion.
3: Auf der K1 Enniger Straße lässt der Kreis Warendorf die Fahrbahn und die Entwässerung erneuern. Betroffen ist der Abschnitt zwischen der Einmündung Hauptstraße und der Hellbachbrücke. Die Enniger Straße ist deshalb bis Freitag für Autos komplett und für Fußgänger teilweise gesperrt. Für die Buslinien R51 und 333 gilt ein angepasster Fahrplan.
1: 2 Wochen lang ist ab heute auch der Kreisverkehr Milterstraße in Warendorf gesperrt. Dort wird die Fahrbahn erneuert. Das meist gute und spätsommerliche Wetter am Wochenende hat sehr viele Menschen nach draußen zu den Veranstaltungen im Kreis Warendorf gelockt. Das Kartoffelfest in Oelde war gut besucht. Besonders in die Karten spielt das Wetter den Kirmesbudenbetreibern auf dem Mettwurstmarkt in Ennigerloh. Auch hier war am Sonntag sehr viel los. Der Mettwurstmarkt ist noch bis morgen. Auch dann werden durch das anhaltend gute Wetter tausende Besucherinnen und Besucher erwartet. 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
4: Und hier bekommt ihr jetzt das Wetter für den Montag auf dem Weg zur Arbeit und zur Schule. Da messen wir aktuell 12 Grad, unter anderem bei euch in Oelde, in Freckenhorst oder auch in West-Bevern. Das Ganze nehmen wir heute nochmal 2 und packen noch 1 Grad obendrauf. Dann haben wir nämlich den Tagestopwert von 25 Grad. Alisa, du merkst, Rechnen funktioniert schon, jetzt auch um kurz nach 8.
5: Fantastisch,
4: ne?
5: ja, und das für den Montag. Ich bin ganz begeistert von dir.
4: Sonne und Wolken gibt es dazu im Wechsel und ja, es sind hier und da auch Regenwolken unterwegs, aber dass die Regen fallen lassen im Kreis Warendorf, das ist eher sehr unwahrscheinlich.
5: Dann schauen wir rüber auf die Straßen. Es ist 7.33 Uhr und ihr hört Radio WAF mit dem schnellsten Verkehrs- und Blitzerservice für die Region. Eine Meldung von der B58 zwischen Ahlen und Neubeckum. Dichter Verkehr, da dauert es gerade bis zu 10 Minuten länger. Ansonsten sind die Straßen stau- und störungsfrei. Mobile Blitzer meldet ihr auf der 0800 4x5 345. Das ist die Radio WAF Verkehrshotline. Gute Fahrt, wenn ihr unterwegs seid.
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5: Schönen guten Morgen am Montag, euer Start in die neue Woche mit Radio WAF.
4: Einen schönen guten Morgen für euch.
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0: uns angeklopft mit echt, du trägst deine Liebe in dir. Schönen Montag mit Radio WAF.
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0: So sieht's aus. Wenn ihr kommt, dann freuen wir uns auf jeden Fall sehr. Und Sven freut sich übrigens schon den ganzen Morgen über diesen Weltrekordversuch in Bielefeld. Der ist so begeistert schon die ganze Zeit. Erzähl für uns alle nochmal, warum ja, denn?
1: Komm, das ist so ein Weltrekord im Leben retten. Die haben da wirklich 7 Tage lang Tag und Nacht reanimiert an Puppen im Krankenhaus im St. Franziskus Hospital in Bielefeld. Vielleicht auch mal eine Idee fürs Franziskus Hospital in Aalen, das nachzuahmen, diesen Weltrekord zu brechen. 168 Stunden haben die da durchreanimiert. Über 6000 Menschen haben mitgemacht.
0: Wahnsinn.
1: An der Puppe natürlich gemacht, das Ganze.
0: Ist klar.
1: Die Puppe hat ein bisschen sehr gelitten. Nach 2 Tagen musste schon die erste ausgetauscht werden.
0: Oh.
1: 7 Puppen haben sie durchgedrückt. Also von daher, coole Sache auf jeden Fall. Bielefeld schafft es jetzt ins Rekordebuch. Glückwunsch. Und der Klaas Wahrendorf macht es vielleicht nach demnächst.
0: Unbedingt.

0: Guten Morgen, neue Woche, neue Wünsche.
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1: Mit Danny Hoppe. Guten Morgen. Bei Krankheit in die Videosprechstunde, aber nicht beim Hausarzt, sondern bei irgendeinem anonymen Mediziner. Solche Angebote könnte es in Zukunft viel häufiger geben. Das befürchtet und kritisiert der Hausärzteverband. Thorsten Adolfs aus dem News-Team. Was genau stört den Verband an solchen Videosprechstunden?
2: Ja, der Chef des Hausärzteverbandes Blumenthal-Bayer sieht ein riesiges Problem darin, wenn Patienten auf anonyme Anbieter treffen. Er hat der NOZ gesagt, dass dabei das Risiko für Missbrauch massiv steigt, weil niemand wirklich Verantwortung für den Patienten übernimmt. Statt einer echten medizinischen Behandlung klingt das für ihn in vielen Fällen nur nach einem reinen Geschäftsmodell, bei dem es medizinischen Anbietern am Ende vielleicht nur darum geht, schnell Rezepte oder Krankschreibungen auszustellen, ohne dass der Arzt einen Patienten jemals persönlich kennengelernt hat.
1: Ja, das ist aber nicht alles, was ihn stört. Er ist auch dagegen, dass in Zukunft Apotheken als erste Anlaufstelle dienen sollen, bevor Patienten zum Arzt gehen. Genau darüber diskutiert ja die Politik auch gerade.
2: Genau, er hat der Zeitung gesagt, dass Apotheken zwar super für eine Beratung bei leichten Beschwerden sind, aber eben keinen Hausarzt ersetzen können. Ihm fehlt dort die spezielle medizinische Ausbildung, um den Gesundheitszustand eines Menschen ganzheitlich einzuschätzen. Der Hausärztechef meint, eine gute medizinische Versorgung braucht eine feste und langjährige Bindung zwischen Arzt und Patient. Denn nur so lasse sich verhindern, dass das System durch immer neue Fernbehandlungsmodelle völlig zersplittert wird und die Zahl der Krankschreibungen unnötig in die Höhe schnellt.
1: Danke, Thorsten. Und jetzt weitere Meldungen im Überblick. Die schwarz-rote Koalition startet mit einem neuen Krach in die neue Woche. Es geht um die geplante Pflegereform. Gesundheitsminister Linnemann will seine Pläne eigentlich übermorgen ins Kabinett bringen. Die SPD stellt sich aber quer. Laut Medienberichten soll es heute interne Krisengespräche geben. Der Verfassungsschutz warnt vor chinesischen Spionageaktivitäten, speziell bei der Zusammenarbeit deutscher Forschungseinrichtungen mit chinesischen Hochschulen. Das meldet das Handelsblatt. Im Fokus stünden vor allem Quantentechnologie, künstliche Intelligenz, Bio- und Überwachungstechnologien. NRW-Ministerpräsident Wüst reist heute für 3 Tage in die Türkei. Anlass ist der 65. Jahrestag des deutsch-türkischen Anwerbeabkommens. Mit diesem war die Zuwanderung hunderttausender türkischer Arbeitskräfte eingeleitet worden. Auch Jürgen Klopp kann nicht von heute auf morgen Wunder vollbringen. Das hat der gestrige Fußballabend gezeigt. In der Nations League gab es eine 0:1 Heimpleite gegen Griechenland. Für die Aufbruchsstimmung ist das erstmal ein Dämpfer. Klopp gab sich aber gelassen, man brauche halt Zeit.
3: Also es gibt für mich keinen Grund, jetzt in Depression zu fallen und zu sagen, Gott, wir sind ja doch so schlecht. Sind wir nicht. Aber wir sind ja jetzt nicht schon wieder so gut, wie wir gerne wären.
1: Am Donnerstag geht's direkt weiter in der Nations League. Gegner in München ist Serbien. Dann darf der zweite Teil von Klopps XXL-Kader ran. Und das waren die Nachrichten mit Danny Hoppe.
4: Dann ist hier das Wetter für den Montag im Kreis Warendorf. Es ist so ein wechselhafter Tag. Sonne und Wolken geben sich heute die Klinke in die Hand und sorgen für Abwechslung am Himmel. Bei den Temperaturen, da geht's nur in eine Richtung und zwar steil nach oben von aktuell 13 Grad. Jetzt bei euch in Eberswinkel, in Brok oder auch in Tönneshäuschen auf bis zu 25 Grad. Allerdings eine Trockenheitsgarantie, die gibt's heute nicht. Es kann hier und da mal den ein oder anderen Regentropfen geben, aber ist wirklich die ganz große Ausnahme.
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5: 8:03, hier ist Radio WAF mit dem Blick auf die Straßen. Der schnellste Verkehrs- und Blitzerservice für die Region B58. Zwischen Neubeckum und Beckum, da knubbelt es sich gerade so ein bisschen. Plant mal mit bis zu 10 Minuten mehr. Ansonsten ist alles frei unterwegs, aber es wird geblitzt. Und zwar in Beckum an der Hammerstraße und am Ortsausgang Warendorf. Am Butterpart in Fahrtrichtung Füchtdorf steht eine Gulaschkanone. Und wenn ihr was seht unterwegs, ruft ihr an, kostenlos. Auf der 0800 4x5 345. Das ist die Radio WAF Verkehrshotline. Gute Fahrt, kommt gut durch heute Morgen.
4: Da ist er, der letzte Montag im September 2026.
5: Wupp, wupp. Da freuen wir uns doch drauf auf die neue Woche, die so schön sommerlich nochmal startet, obwohl wir ja eigentlich schon Herbst haben. Wie nennen wir das? Merbst?
4: Es ist eine schöne Formulierung und ich schlage vor, wir holen uns den passenden Beat dazu. Was hältst du von Rhythm is a Dancer mit
5: ja,
4: Snap?
5: Ja, finde ich gut. 90er gehen immer.
4: Ja, absolut.
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0: 8.10 Uhr, der Kreis Warendorf hört Radio WRF. Guten Morgen am Morgen danach, denn Jürgen Klopps erstes Heimspiel als Bundestrainer, das ist mal daneben gegangen. Ich behaupte ja genau zur richtigen Zeit, um dann auch wirklich in der Realität anzukommen, gerade in dieser ganzen Jürgen Klopp-Euphorie. Deutschland hat das Spiel am Abend gegen Griechenland mit 0:1 verloren und Jürgen Klopp fehlte bei seiner Mannschaft vor allem eines.
1: Uns hat die Überzeugung gefehlt. Also es ist mein Job dafür zu sorgen, dass wir beim nächsten Mal mehr Überzeugung haben für so eine Situation. Für die Situation, also was den Kader angeht, bin ausschließlich ich verantwortlich. Das ist ja auch absolut. Ich nehme das voll auf meine Kappe, ist keine Frage. Aber ansonsten ist nichts passiert. Wir haben ein Spiel verloren und das sollten wir eben nicht zur Gewohnheit werden lassen. Das ist nicht das Erste, das ich verloren habe. Es wäre extrem lässig, wenn es das Letzte gewesen wäre. Da bin ich mir aber auch nicht so sicher. Es geht immer darum, dass man aus Spielen das Richtige mitnimmt.
2: Ja, und auch Kapitän Joshua Kimmich redete hinterher nicht schön nach 2 Spielen unter Klopp. Sei noch deutlich Luft nach oben.
3: Es war jetzt nicht die riesige Euphorie, würde ich jetzt mal sagen. Wir haben das erste Spiel 1-1 gespielt. Natürlich ist es schon so, dass es offensichtlich ist, dass wir ein paar Dinge ausprobieren, dass wir zueinander finden müssen, dass es ein neuer Ansatz ist. Wir müssen uns darauf einlassen, das werden wir auch. Wir werden auch besser werden, aber das war heute jetzt keine optimale Leistung.
2: Ja, aber dafür können Sie es ja am Donnerstag schon besser machen. Da spielt das deutsche Team in München gegen Serbien. Die haben übrigens schon beide Spiele verloren.

0: Guten Morgen, hier ist Radio WRF und gleich in guten 4 Minuten haben wir für euch die Tipps, was heute an diesem Montag so geht oder auch in den kommenden Tagen im Kreis Warendorf.
1: Ganz genau, ist nämlich eine ganze Menge. Schönen guten Morgen, wünschen euch Sven Sandburg und Alisa Glinert.
0: Jetzt mit Nico Santos.

0: Start in die neue Woche. Es ist Montag, 20 nach 8.
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0: In Ennigerlo geht der Mettwurstmarkt weiter. Heute ist Kirmes Familientag. Ab 15 Uhr zahlt ihr weniger für die Fahrten. Ab 20 Uhr wird dann auf der Volksbankbühne mit der Partyband Hitfluencer gefeiert. Und wenn es dunkel ist, gibt's ja auch noch das Höhenfeuerwerk.
2: Die Jugend von heute, die hängt nur noch am Handy. Oder vielleicht doch nicht. Zwei 19-Jährige wollen morgen in Aalen genau mit solchen Vorurteilen aufräumen. Es geht um Klima, Nachhaltigkeit und die Frage, wie denken junge Menschen eigentlich wirklich darüber? Was wollen sie verändern und wo sind vielleicht auch noch so, ja, Sachen, bei denen sie hin und her gerissen sind? Los geht's um 19 Uhr in der Volkshochschule in Aalen. Der Workshop ist für alle ab 30 Jahren, die Bock haben, die Perspektive der jungen Generation mal direkt kennenzulernen. Vorher bitte unbedingt noch anmelden.
0: Und wenn ihr Lust habt auf einen Film, der so ein bisschen anders ist, dann schaut ihr Poor Things mit Emma Stone. Den gibt's bei Amazon Prime Video im Streaming. Ist sowas wie die weibliche Frankenstein-Geschichte. Bella wird von einem Wissenschaftler wieder zum Leben erweckt und entdeckt die Welt komplett neu mit ordentlich Neugier und ohne sich an die Regeln ihrer Zeit zu halten.
2: So, also, Langeweile kommt da diesen Montag nicht auf, in den kommenden Tagen auch nicht. Was sonst noch los ist, das lest ihr nach online auf radio-waf.de, natürlich auch in der App. Und eure Veranstaltung, die schickt ihr uns auch ganz einfach, dann kommen sie nämlich auch ins Radio.
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1: Mit Alex Jakob. Schönen guten Morgen. Die schwarz-rote Regierungskoalition streitet über die geplante Pflegereform von Gesundheitsminister Linnemann. Dabei sieht die SPD offenbar noch großen Diskussionsbedarf. Heute soll es weitere Gespräche zur Pflegereform geben. Die Enttäuschung sitzt tief nach der Pleite gegen Griechenland. Die deutsche Fußballnationalmannschaft verlor am Abend mit 0:1. Jetzt wechselt sich der Kader von Jürgen Klopp einmal komplett durch. Am Donnerstag geht es dann mit dem nächsten Spiel in der Nations League gegen Serbien weiter. Und jetzt die Nachrichten für den Kreis Warendorf. Ab heute muss sich ein 34 Jahre alter Grieche vor dem Landgericht Münster verantworten, weil er bandenmäßig Menschen betrogen haben soll. Es geht um Telefonbetrugsanrufe mit der Masche falscher Polizist im Kreis Warendorf. Der Angeklagte soll einer von zwei Drahtziehern sein. Mike Mattes berichtet für Radio WAF.
2: Der Mann soll von der Türkei aus mit einem Komplizen zahlreiche Menschen bei uns in der Region angerufen und sich als Polizist ausgegeben haben. Er berichtete von einer angeblichen Einbruchserie und dass ein Kollege kommen würde, um Wertsachen sicher aufzubewahren. Die Tatorte liegen im Kreis Warendorf laut Anklage in Sendenhorst und Beckum. So soll der Angeklagte mindestens 67.000 Euro Beute gemacht haben. Ihm droht eine mehrjährige Haftstrafe.
1: Zwei weitere Komplizen standen bereits vor Gericht. Sie wurden jeweils schuldig gesprochen. Ein Urteil könnte Anfang November fallen. Die Reaktivierung der alten WLE-Strecke von Sendenhorst nach Münster ist in vollem Gange. Ende 2027 sollen dann Züge die Menschen durch die Region bringen. Die Fahrzeuge sind inzwischen bestellt. Laut Nahverkehr Westfalen-Lippe sind 10 elektrische Züge beim spanischen Hersteller CAF in Auftrag gegeben worden. Wie viel Geld das kostet, ist nicht bekannt. CAF baut bereits seit März einen Bahnbetriebshof in Neubeckum. Hier werden die Züge gewartet und aufgeladen. Mit einem Festakt, Konzerten und Führungen ist am Samstag das neue Haus der Musik und Begegnungen in Telgte eingeweiht worden. In dem multifunktionalen Neubau wird die Musikschule der Stadt Telgte in Zukunft ihren Unterricht und ihre Veranstaltungen anbieten. Mehr Infos hat Christian Böder.
3: Neben der Musikschule sollen die Räume auch von der VHS und für Angebote aus den Bereichen Ehrenamt, Inklusion und Integration, Kinder- und Jugendarbeit und Senioren genutzt werden, heißt es von der Stadt. Bis zur Einweihung am Wochenende hat es Jahre gedauert. Die Entscheidung für einen Neubau für bereits 2022. Im Oktober 2024 liefen dann die Arbeiten an mit dem Abriss des Vorgängerbaus. Anfang vergangenen Jahres erfolgte dann die offizielle Grundsteinlegung.
1: Möglich gemacht wurde das neue Haus der Musik und Begegnung durch einen millionenschweren Zuschuss der NRW-Städtebauförderung. 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
4: Und hier ist das Montagswetter. So ein Hin und Her heute aus Sonne und Wolken bei sommerlich warmen 25 Grad, die wir dann heute so gegen die Mittagszeit rum erreicht haben. Aktuell sind es frische 14, unter anderem bei euch in Ennigerloh, in Vorhelm oder auch in Sünninghausen. Und Regen ist heute, auch wenn mal hier und da Wolken unterwegs sind, so gut wie kein Thema.
5: Dann schauen wir rüber auf die Straßen. Es ist 8.33 Uhr. Hier ist Radio WAF mit dem schnellsten Verkehrs- und Blitzerservice für die Region. Es ist weiter voll auf der B58 in Beckum. Da plant ihr mit 10 Minuten mehr. Ansonsten keine Störungen. Nur geblitzt wird in Beckum auf der Hammerstraße und am Ortsausgang Warendorf in Fahrtrichtung Fichtdorf am Butterpfad. Da steht auch noch eine Gulaschkanone. Und wenn ihr was entdeckt heute Morgen, könnt ihr uns gerne auch per WhatsApp erreichen. Direkt hier im Studio 02581 63780. Gute Fahrt.
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4: Es ist leider schon wieder vorbei. Dieses schöne, sommerliche und letzte Septemberwochenende. Oh. Es war so herrlich.
5: Ja, es war wirklich schön. Und wie immer viel zu kurz.
4: Und weißt du, was bei dem Wetter auch gut schmeckt? Mhm. Pflaumenkuchen, selbstgemacht mit dick Streusel obendrauf und dann leckeren Pflaumen aus Stromberg.
5: Oh, mag uns den jemand vorbeibringen? Muss auch nicht mehr heute Morgen sein, aber wir sind ja auch flexibel. Morgen, Mittwoch, Donnerstag.
6: Ich habe noch ein Stück zu Hause stehen.
5: Das hast du nicht mitgebracht?
6: Das habe ich für heute Nachmittag gesichert.
5: Was ein Kollege, ey. Du hast keine Feinde mehr.
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0: Das sind Glockenbach und Tom Walker mit Home und ihr seid auch ganz genau richtig bei eurem Lieblingsradio in der Heimat. Hier ist Radio WRF mit Alisa und Sven am Montag. Den haben wir heute. 48 ist es.
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3: Ja, nee, ist klar. Ja, Herrschaftszeiten, habt ihr denn kein Zuhause? Ja, die Bierzelt-Promis auf jeden Fall nicht. Brauchen die aber auch im Moment nicht. Es ist ja Oktoberfest. Höchste Zeit, mal eine Zwischenbilanz zu ziehen. Welche Promis zurzeit keinen Job, aber viel Zeit zum Saufen haben. So,

0: Das Fotoalbum vom Käferzelt liest sich wie das Who is Who der deutschen Arbeitsagentur. Oder wenigstens des nächsten Dschungelcamps. Ja, was denn? Die gehen da alle hin für eine warme Mahlzeit und eine Maß Bier. Übrigens, es hat sogar eine Umfrage unter den Wiesenpromis gegeben, was denn wohl die Maß Bier dieses Jahr kostet. Ja, und da waren die Schätzungen aber weit auseinander. Von 8 Euro, das war übrigens der Tipp von Caro Dauer, bis 52 Euro pro Maß. Das hat übrigens H.P. Baxter getippt. Ja gut, dem ist eh alles egal. Aber diese Umfrage zeigt doch, dass keiner dieser Wiesenlauschepper auch nur ein Bier selber bezahlt. Aber sie lassen sich einfach gerne fotografieren, die schönen und auch weniger schönen Wiesenpromis. Ja, und das sind ja auch schöne Bilder, teilweise. Wenn da nur nicht diese nervigen Fotobomber wären, die sich immer mit draufdrängeln müssen. Ja, guckt euch da mal an. Auf jedem Foto ist, wie bei so einem Wimmelbild, ein Oliver Pocher versteckt. So als optischer Beifang. Also ich habe den jetzt auf 27 Fotos gefunden. Wer mehr findet, schreibt mir doch bitte mal.
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0: Gleich ist es neun, schönen Montag mit Radio WRF. Ich sag heute Morgen nur 2 Wochen und einen Monat Umwege fahren. Es gibt nämlich 2 neue größere Baustellen im Kreis Warendorf.
1: Ja, gucken wir zuerst mal nach Vorhelm. Da ist die Enniger Straße zwischen der Hauptstraße und der Hellbachbrücke dicht. Da wird die Straße bis Ende Oktober auf Stand gebracht. Heißt für euch einen großen Bogen über Tönneshäuschen und Enniger fahren. Die inoffiziellen Schleichwege, die ignorieren wir jetzt einfach mal. Übrigens fahren auch die Busse auf der Strecke eine Umleitung und fahren auch nicht alle Haltestellen an.
0: Ja, aber geht noch weiter. Gucken wir rüber nach Warendorf. Da geht es dem Kreisel an der Milter Straße für 2 Wochen an den Asphalt. Da wird nämlich die Fahrbahndecke erneuert und gleichzeitig wird an der Stadtstraße Nord weitergebaut. Die Umleitung führt über die Dr. Rau Allee in Warendorf und die Ostmilter Straße, wenn ihr aus Ostbevern und Milte Richtung Warendorf fahren wollt.
1: Ja, versucht es locker zu nehmen. Denn nach den Bauarbeiten sind die Straßen immerhin neu und ihr werdet im Auto nicht mehr durchgeschüttelt. Das ist doch auch was. Hier ist Radio WRF.

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1: Mit Danny Hoppe. Guten Morgen. In Deutschland wird immer stärker auf erneuerbare Energien gesetzt. Vor allem bei Solarstrom geht es voran. Der Rekord aus dem letzten Jahr ist schon jetzt im September geknackt worden. Das hat der Bundesverband Solarwirtschaft mitgeteilt. Thorsten Adolfs aus dem News-Team, du hast die Zahlen dazu.
2: Ja, wir haben in Deutschland bis gestern über 90 Terawattstunden Solarstrom erzeugt und damit die Gesamtleistung des letzten Jahres schon übertroffen. Das liegt daran, dass es einfach verdammt viele Sonnenstunden gab, sagt das Fraunhofer-Institut. Und dazu kommt, dass immer mehr Menschen und Unternehmen Solaranlagen auf ihre Dächer bauen oder große Flächen nutzen. Auch Batterien werden immer wichtiger, um den Strom zwischenzuspeichern, wenn die Sonne mal nicht scheint. Vom Solarverband heißt es deshalb, das ist natürlich wenig überraschend, Solarenergie sei keine kleine Nische mehr, sondern eine tragende Säule für alle.
1: Nächstes Jahr plant die Bundesregierung ja Änderungen am Erneuerbare-Energien-Gesetz und auch ein neues Netzpaket. Das gefällt aber nicht jedem.
2: So sieht's aus. Kritiker fürchten, dass neue Hürden die Lust der Leute und Firmen auf eigene Solaranlagen bremsen könnten. Besonders der Plan, dass kleine Solaranlagen auf Privathäusern bald keine feste Förderung mehr bekommen sollen, stößt auf Widerstand. Dass der Bedarf an erneuerbaren Energien insgesamt groß ist, zeigt eine Befragung des Climate Opinion Research Exchange. Das ist eine Stiftung aus Belgien. Darin fordern 3 von 4 deutschen Firmenchefs, in diesem Bereich mehr zu investieren, um unabhängiger von Energieimporten zu werden. Das stärke die Wettbewerbsfähigkeit, sagen sie, und auch Schocks bei den Energiepreisen könnten dadurch verhindert werden.
1: Danke, Thorsten. Und jetzt weitere Meldungen im Überblick. Die schwarz-rote Koalition startet mit einem neuen Streit in die neue Woche. Es geht um die Pflegereform. Gesundheitsminister Linnemann wollte seine Pläne übermorgen eigentlich ins Kabinett bringen. Die SPD stellt sich allerdings gegen seine Sparpläne. Heute soll es Krisengespräche geben. Für Jürgen Klopp hat es die erste Pleite als Bundestrainer gegeben. In der Nations League gab es gestern Abend in Augsburg eine 0:1 Pleite gegen Griechenland. Wenn die Euphorie jetzt weg sei, tue ihm das leid, sagte Klopp. Es gäbe aber keinen Grund, in Depressionen zu verfallen. In Bielefeld ist in der Nacht vermutlich ein neuer Weltrekord in Wiederbelebung aufgestellt worden. 168 Stunden lang haben Schüler, Vereine und Bürger ohne Unterbrechung eine Reanimationspuppe wiederbelebt. Die offizielle Bestätigung durch das Rekordinstitut für Deutschland steht allerdings noch aus. Aus der Wirtschaft kommen zur Abwechslung mal gute Nachrichten. Der Arbeitsmarkt in Deutschland stabilisiert sich und die Unternehmen wollen etwas weniger Jobs abbauen als zuletzt. Das zeigt das neue Beschäftigungsbarometer des IFO-Instituts. Leicht aufwärts geht es demnach zum Beispiel in der Nahrungsmittelindustrie, bei Ingenieurbüros oder Rechts- und Steuerberatungen. Im Handel und in der Industrie würden dagegen weiterhin Stellen abgebaut, heißt es. Eine echte Erholung sei deshalb noch nicht in Sicht, sagt das IFO-Institut. Und das waren die Nachrichten mit Danny Hoppe.
3: Und hier ist das Wetter für den Kreis Warendorf. Ein schöner Montag ist das nach einem fantastischen Wochenende. Ja, okay, heute sind ein paar mehr Wolken unterwegs, aber es geht so hin und her. Mal Sonne, mal Wolken den ganzen Tag über. Und Regen, ja, kann teilweise in der einen oder anderen Wolke drinstecken, aber dass er runterkommt, runterfällt in den Kreis Warendorf, ist dann wirklich eher die ganz, ganz große Ausnahme. Zum allergrößten Teil bleibt es nämlich trocken. Und das mit aktuell 14 Grad, unter anderem bei euch in Warendorf, in Neubeckum oder auch in Westkirchen. 25 sommerliche Grad sind heute drin.
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4: 3:09, hier ist Radio WAF mit dem Blick auf die Straßen. Der schnellste Verkehrs- und Blitzerservice für die Region. Immer noch alles gut, ist ein ruhiger Montagmorgen. Ihr solltet da überall gut durchkommen, aber auf die Blitze aufpassen. Es sind die beiden Gulaschkanonen in Beckum auf der Hammerstraße und am Ortsausgang Warendorf in Fahrtrichtung Fichtdorf. Da steht auch noch eine Gulaschkanone am Butterpart. Und wenn ihr was seht unterwegs, ruft uns bitte an 0800 4x5345. Das ist die Radio WAF Verkehrshotline. Gute Fahrt für euch. Und einen schönen Wochenstart. Es ist schon wieder Montag.
3: Ja, gleich erstmal mit den Kollegen auf der Arbeit austauschen in der Frühstückspause, was am Wochenende so los war, was ihr unternommen habt, was ihr Tolles, Interessantes erlebt habt. Da gibt's viel auszutauschen. Und dazu spielen wir euch mehr Musik bei Radio WAF.
4: Ja, und da starten wir in dieser Stunde mit Jerry Halliwell und It's Raining Man. Lady Gaga haben wir euch in die Playlist gepackt und auch Michael Jackson.
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0: Radio WF spielt euch Michael Jackson mit The Way You Make Me Feel um 8:45. Das ist der Montagmorgen, der Start in die Sommerwoche. Und den hast du dir, glaube ich, nochmal zurückgewünscht, ne?
1: Ja, guck mal, hat doch mal gut geklappt. Mittwoch sogar 28 Grad möglich im Kreis Warendorf. Also besser geht's doch gar nicht.
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1: Mit Alex Jakob. Schönen guten Morgen. In Deutschland wird immer mehr Strom aus Solar gewonnen. In diesem Jahr ist bis jetzt bereits mehr produziert worden als im Vorjahr. Das war ein Rekordjahr. Hauptgründe sind die vielen Sonnenstunden und der schnelle Ausbau. Die Regierungskoalition streitet über die Reform der Pflegeversicherung. Heute soll es weitere Krisengespräche geben. Übermorgen wollte Gesundheitsminister Linnemann eigentlich seinen Entwurf ins Kabinett einbringen. Und jetzt die Nachrichten für den Kreis Warendorf. Das Münsteraner Landgericht verhandelt ab heute einen Fall von Telefonbetrügern. Ein 34-jähriger Grieche sitzt auf der Anklagebank. Von der Türkei aus soll er den bandenmäßigen Betrug organisiert haben. Dabei ging er nach dem Motto falscher Polizist vor. Er suggerierte den Opfern eine Einbruchsserie in der Nachbarschaft. Ein Kollege werde Wertsachen abholen und sicher verwahren. Unter anderem in Beckum und Sendenhorst sollen dadurch Menschen zu Schaden gekommen sein. Der Angeklagte soll so 76.000 Euro erbeutet haben. Ihm drohen mehrere Jahre Haft. Zum Start der Woche müssen sich Autofahrerinnen und Autofahrer auf neue Umleitungen und Sperrungen einstellen. In Warendorf wird der Kreisverkehr Milter Straße gesperrt. Das hat die Stadt Warendorf angekündigt. Die weiteren Infos hat Christian Böder für Radio WAF.
2: Gesperrt wird voraussichtlich für 2 Wochen. In der Zeit lässt der Landesbetrieb Straßen NRW die Fahrbahndecke in dem Bereich erneuern. Gleichzeitig starten auch die Arbeiten für die neue Asphaltdecke an der Stadtstraße Nord. Die Maßnahmen werden vom gleichen Unternehmen durchgeführt, um unter anderem Zeit und Kosten zu sparen, heißt es von der Stadt Warendorf. Während der Sperrung des Kreisverkehrs wird über die Dr. Rau-Allee und die Ostmilter Straße umgeleitet.
1: Von heute an bis Ende Oktober wird außerdem ein Abschnitt der Enniger Straße in Ahlen-Vorhelm wegen Bauarbeiten komplett gesperrt. Eine Umleitung ist über Tönnishäuschen und Enniger ausgeschildert. Die Ahlener SG hat in der 3. Handballliga am Abend einen knappen Auswärtssieg gefeiert. Bei der 2. Mannschaft der MT Melsungen setzte sich Ahlen mit 32-31 durch. Damit nimmt die ASG 2 Punkte aus Hessen mit und belegt jetzt Platz 7 in der Tabelle. Am Samstag steht dann wieder ein Heimspiel an. Ab 18 Uhr wird Hildesheim zu Gast in der Friedrich-Ebert-Halle sein. 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
3: Und hier ist jetzt das Wetter zu Gast für diesen Montag und das sieht auch gut aus. Die Sonne ist mit am Start, es sind immer wieder mal Wolken mit dabei und das geht den ganzen Tag über so hin und her, dieses Wechselspiel aus Sonne und Wolken. Und zum allergrößten Teil bleibt es heute auch trocken. Dazu sommerliche 25 Grad, 15. Die sind es allerdings heute Morgen kurz nach 9:30 bei euch in Sendenhorst, in Rinkerode und auch in Vellern. Also da geht noch die Übergangsjacke.
4: 9:32 hier ist Radio WAF mit dem Blick auf die Straßen. Der schnellste Verkehrs- und Blitzerservice für die Region. Das ist weiter ein ruhiger Montag. Es ist nichts los auf den Straßen im Kreis und den Autobahnen drumherum. Alles frei, aber passt auf die Blitzer auf. Die stehen immer noch in Beckum auf der Hammerstraße und am Ortsausgang Warendorf in Fahrtrichtung Fürchdorf am Butterpart. Da wird auch geblitzt. Wenn ihr mehr habt, 0800 4x5 345. Das ist die Radio WAF Verkehrshotline. Gute Fahrt.
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3: Guten Morgen, schönen Wochenstart wünschen wir euch.
4: Happy
3: Guten
4: Montag.
3: Hunger bei der Frühstückspause.
4: Meinen Sie, die haben die ersten schon?
3: Klar, ist 9:30 durch.
4: Ist gleich schon Mittagessen für uns.
3: Du hast ja heute Morgen um 17:45 schon von deinem Essen erzählt.
4: Gulasch gab's.
3: Ja.
4: Ja.
3: Bei
4: mit
3: 28 Grad im Kreis Warendorf.
4: Ja, als Mahlzeit. Das Essen geplant wurde, da stand das noch nicht so fest.
3: Ja. Einer muss den Anfang machen mit diesen Herbstgerichten und sowas.
4: Immerhin noch kein Kürbis.
3: Ja. Da fällt mir jetzt nichts mehr zu ein.
4: Deswegen lassen wir das so still und wünschen euch einen schönen Start in die neue Woche.
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0: Na komm, sag's schon.
1: Das ist Taylor Swift?
0: Nee.
1: Das Anti-Hero? Oder schöner kann ein Montag nicht enden mit dem Song, der gleich kommt.
0: Na, eigentlich dachte ich, du sagst jetzt, dass ich dein Hero bin heute Morgen. Aber
1: ach so. I'm so sorry. Bist du auch. Aber jetzt hat es nicht mehr die Wirkung, die du dir gewünscht hast.
0: Nee, überhaupt nicht. Ein kompletter Rohrkrepierer, das Ganze. Apropos Rohrkrepierer. Kevin Zimmer macht gleich nach 10 weiter. Das wird kein Rohrkrepierer. Wir wünschen euch einen schönen Montag. Kommt gut rein in die neue Woche. Morgen früh ab 6 sind wir wieder am Start für euch und kümmern uns dann um Lebensmittelverschwendung.
1: So sieht's aus. Sven Sandfurt und Alicia Klinert sind raus. Und das ist jetzt DJ Bobo für euch. Tanzen mit mir
0: das
1: noch eine Runde.
0: Das ist dein Held.
1: Das ist mein Held.
0: Ich kann nicht tanzen. Da plötzlich ganz doll rücken.
1: Oh,
0: ha ha ha.

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1: Mit Danny Hoppe. Guten Morgen. Die neue Woche startet in Berlin direkt mit ordentlich Zündstoff. Und das liegt an der geplanten Pflegereform. Darüber gibt es in der schwarz-roten Koalition ganz unterschiedliche Ansichten. Eigentlich will Gesundheitsminister Linnemann seine Sparpläne schon übermorgen durchs Kabinett bringen, damit die Pflegeversicherung finanziell wieder auf die Beine kommt. Die SPD droht aber mit einer Blockade. Thorsten Adolfs hat die Einzelheiten zum Streit.
2: Die Sozialdemokraten kritisieren, dass es sich um ein reines Kürzungspaket ohne echte Strukturreformen handele. Nach Medienberichten sind für heute kurzfristig Krisengespräche geplant, um die Wogen zu glätten. Minister Linnemann spielt den Streit öffentlich zwar herunter, aber die Fronten sind verhärtet. Es geht vor allem darum, ob die Krankenkassenbeiträge stabil bleiben und wie die Pflege in Zukunft bezahlbar bleibt, ohne dass die Leistungen für Betroffene radikal zusammengestrichen werden. Die SPD-Fraktion fordert zwei Dinge. Zum einen sollen sich Privatversicherte gerechter an den Kosten beteiligen und zum anderen soll ein sogenannter Pflegedeckel die Eigenanteile für Heimbewohner begrenzen, damit sie nicht immer weiter aus dem Ruder laufen. Linnemann hat so einem Deckel aber schon eine Absage erteilt. Er glaubt, dass das Grundproblem dadurch nicht gelöst wird. Gegenwind bekommt er aus den eigenen Reihen. Der Arbeitnehmerflügel der CDU warnt davor, die Reform zu einem reinen Sparprogramm verkommen zu lassen. Stattdessen sollen grundlegende Veränderungen her, damit das System zukunftsfähig bleibt. Ob sich die Koalition bis Mittwoch noch einigen wird, ist völlig offen.
1: Und jetzt weitere Meldungen im Überblick. Die Verteidigungsminister der EU kommen heute zu Beratungen in Brüssel zusammen. Dabei geht es unter anderem darum, wie die Ukraine mehr Raketen des US-Luftabwehrsystems Patriot bekommen kann. Außerdem wird der erste Bericht zur Verteidigungsfähigkeit der EU vorgelegt. Menschen mit Einwanderungsgeschichte sind in vielen Bereichen der deutschen Wirtschaft unverzichtbar. Das zeigen neue Zahlen des Statistischen Bundesamts. Das gilt demnach für die Pflege, die Gastronomie und den Bau. Insgesamt hatte zuletzt mehr als jeder vierte Beschäftigte Wurzeln im Ausland. Der Pegelstand des Rheins ist so niedrig wie noch nie. Das hat das Wasserstraßen- und Schifffahrtsamt Rhein mitgeteilt. Mit 40 Zentimeter habe man einen Niedrigwasserrekord. Die Schifffahrt habe deshalb sehr stark abgenommen, heißt es. In Bielefeld ist in der Nacht wohl ein neuer Weltrekord aufgestellt worden, und zwar im Wiederbeleben. Insgesamt 168 Stunden lang haben Schüler, Vereine und Bürger ohne Unterbrechung eine Reanimationspuppe wiederbelebt. Die ganze Woche über hatten sich im Franziskushospital lange Schlangen gebildet, weil sich so viele Menschen an der Aktion beteiligt haben. Tagsüber haben vor allem Schulklassen die Puppe reanimiert, nachts waren dann auch Teams von Kliniken, Rettungsdiensten und Hilfsorganisationen im Einsatz. Die Aktion fand im Rahmen der bundesweiten Woche der Wiederbelebung statt. Denn bis zu 140.000 Menschen in Deutschland erleiden nach Angaben von Experten jedes Jahr außerhalb eines Krankenhauses einen Herz-Kreislauf-Stillstand. Viele könnten gerettet werden, wenn Angehörige, Freunde oder Kollegen richtig und vor allem sofort reagieren. Darauf soll mit der Aktion aufmerksam gemacht werden. Die offizielle Bestätigung durch das Rekordinstitut für Deutschland steht aber noch aus. Und das waren die Nachrichten mit Danny Hoppe.
3: Das Wetter. Heute Morgen habe ich mich nicht getraut, die kurze Hose anzuziehen, aber hätte ich es mal gemacht. Es wird heute richtig warm, stellweise bis 28 Grad. Meistens ist es aber so um die 25 Grad heute bei uns. Es gibt Sonne und ein paar Wolken. Morgen dann nochmal bis 29 Grad und auch der Mittwoch wird sommerlich warm.
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4: Wir schauen für euch rüber auf die Straßen im Kreis und die Autobahn drumherum. Hier ist Radio WAF mit dem schnellsten Verkehrs- und Blitzerservice für die Region. Eure Straßen sind weiter frei, keine Meldungen, aber es wird geblitzt. In Drinsteinfurt auf der Sendenhorster Straße, in Beckum auf der Hammerstraße und am Ortsausgang Warendorf in Fahrtrichtung Füchtdorf am Butterpad. Wenn ihr mehr seht, ruft uns kurz an 0800 4x5 345. Das ist die kostenlose Radio WAF Verkehrshotline. Kommt alle gut an.
3: Hallo, schönen Montag. Wir starten rein in eine neue Woche. Heute ist nicht nur Montag, heute ist auch Tag der dummen Fragen. Meine lieblingsdumme Frage? Ja, wenn Schwimmen doch schlank macht, was machen Blauwale falsch?
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3: Wir denken einfach mal drüber nach. Ich bin Kevin Zimmer, euch einen schönen Montag.

0: Michiko. Ich glaube, das lief wahrscheinlich auch auf der Aftershow-Party zu den MTV Video Music Awards. Der rote Teppich inzwischen wieder eingerollt in Los Angeles. Da wurden heute Nacht die MTV Video Music Awards verliehen. Also absoluter Star-Alarm. Madonna hat fett abgeräumt. Taylor Swift natürlich einen neuen Rekord aufgestellt. Und emotional wurde es auch. Kollege Robert Jans hat immer noch eine Träne im Auge.
1: Ja, so eine kleine.
0: So kann man das ein bisschen zusammenfassen,
1: ja,
0: oder?
1: Genau. Also erstmal zu Madonna. Die ist mit 13 Nominierungen schon als Favoritin in den Abend gestartet und hat dann am Ende 7 Preise abgeräumt. Unter anderem den Preis als Künstlerin des Jahres. Der ist ja besonders wichtig. Und Madonna stand auch noch selbst auf der Bühne. Sie hat die Show mit einem großen Medley eröffnet. Unter anderem zusammen mit Sabrina Carpenter.
0: Und keine Preisverleihung natürlich ohne Taylor Swift. Lasst mich raten, irgendein Rekord hat sie wahrscheinlich wieder aufgestellt. Wir haben schon angedeutet, ne?
1: Hat sie tatsächlich. Taylor Swift hat in der Nacht 3 Preise bekommen, darunter den wichtigsten für das Video des Jahres mit The Fade of Ophelia. Und das heißt, wenn man jetzt mal alle Preise da zusammenrechnet, hat Taylor jetzt 33 Video Music Awards bisher in ihrer Karriere gewonnen und damit Beyoncé als bislang erfolgreichste Künstlerin bei diesen Awards überholt. Von links.
0: So. Wir wollen aber noch ein bisschen Klatsch und Tratsch. Was wurde da gesprochen? Du bist ja auch der Typ, der die Tagebücher der Stars liest. Du weißt ja immer Bescheid.
1: Absolut. Und da ist etwas, wo es tatsächlich emotional wurde, denn es wurde an Dolly Parton erinnert.
0: Ah, ja, guck.
1: Taylor Swift hat ihr den Preis für das Video des Jahres gewidmet.
2: Lastly, but most importantly, I want to thank and dedicate this award to one person, without whom just this wouldn't be happening, and that person is the ultimate showgirl, Dolly Parton.
1: Also, ich finde, da hört man schon so ein bisschen, da war die Stimme schon so ein bisschen zittrig. Das war auf jeden Fall ein besonderer Moment. Außerdem wurden Nirvana für ihren Einfluss auf die Musikszene geehrt. Und durch den Abend, das fand ich besonders lustig, hat zum ersten Mal geführt Snoop Dogg. Ich meine, wer den kennt, der weiß, ist unterhaltsam.
0: Das ist sehr unterhaltsam. Ganz viel Glamour und Glitzer in L.A. und natürlich wieder ein Rekord für Taylor Swift. Das waren die MTV Video Music Awards. Robert Jans, vielen Dank.
1: Gerne.
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1: Mit Alex Jakob. Schönen guten Tag. Ab heute muss sich ein 34 Jahre alter Grieche vor dem Landgericht Münster verantworten, weil er bandenmäßig Menschen betrogen haben soll. Es geht um Telefonbetrugsanrufe mit der Masche falscher Polizist im Kreis Warendorf. Der Angeklagte soll einer von zwei Drahtziehern sein. Mike Mattes berichtet für Radio WAF.
2: Der Mann soll von der Türkei aus mit einem Komplizen zahlreiche Menschen bei uns in der Region angerufen und sich als Polizist ausgegeben haben. Er berichtete von einer angeblichen Einbruchserie und dass ein Kollege kommen würde, um Wertsachen sicher aufzubewahren. Die Tatorte liegen im Kreis Warendorf laut Anklage in Sendenhorst und Beckum. So soll der Angeklagte mindestens 67.000 Euro Beute gemacht haben. Ihm droht eine mehrjährige Haftstrafe.
1: Zwei weitere Komplizen standen bereits vor Gericht. Sie wurden jeweils schuldig gesprochen. Ein Urteil könnte Anfang November fallen. Die Reaktivierung der alten WLE-Strecke von Sendenhorst nach Münster ist in vollem Gange. Ende 2027 sollen dann Züge die Menschen durch die Region bringen. Die Fahrzeuge sind inzwischen bestellt. Laut Nahverkehr Westfalen-Lippe sind 10 elektrische Züge beim spanischen Hersteller CAF in Auftrag gegeben worden. Wie viel Geld das kostet, ist nicht bekannt. CAF baut bereits seit März einen Bahnbetriebshof in Neubeckum. Hier werden die Züge gewartet und aufgeladen. Für Autofahrerinnen und Autofahrer beginnt die Woche im Kreis Warendorf mit neuen Sperrungen und Umleitungen. Grund sind Straßenbauarbeiten in mehreren Orten, unter anderem in Ahlen-Vorhelm. Mehr zum Thema hat Christian Böder aus der Redaktion.
3: Auf der K1 Enniger Straße lässt der Kreis Warendorf die Fahrbahn und die Entwässerung erneuern. Betroffen ist der Abschnitt zwischen der Einmündung Hauptstraße und der Hellbachbrücke. Die Enniger Straße ist deshalb für Autos komplett und für Fußgänger teilweise gesperrt. Für die Buslinien R51 und 333 gilt ein angepasster Fahrplan.
1: Zwei Wochen lang ist ab heute auch der Kreisverkehr Milterstraße in Warendorf gesperrt. Dort wird die Fahrbahn erneuert. 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
4: Das Wetter.
5: Kurze Hosenwetter und ich hab's verpasst, ja. Heute Morgen habe ich mich nicht getraut, die kurze Hose anzuziehen. Ich hätte es lieber machen müssen, ja. Zumindest bei diesen Temperaturen. Meistens ist es so 25 Grad, stellenweise dann sogar 28 Grad. Dazu gibt's Sonne, einige Wolken allerdings auch. Es bleibt trocken. Morgen sind's bis zu 29 Grad und auch der Mittwoch wird sommerlich warm.
6: Wir schauen für euch rüber auf die Straßen im Kreis und die Autobahn drumherum. 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Eure Straßen sind weiter frei, keine Meldungen, aber es wird geblitzt. In Drinsteinfurt auf der Sendenhorster Straße, in Beckum auf der Hammerstraße und am Ortsausgang Warendorf in Fahrtrichtung Füchtdorf am Butterpad. Wenn ihr mehr seht, ruft uns kurz an 0800 4x5 345. Das ist die kostenlose Radio WAF Verkehrshotline. Kommt alle gut an.
5: Hallo, hier ist Kevin Zimmer und heute ist ja Tag der dummen Fragen. Habt ihr noch eine?
7: Hallo Nadine, meine dumme Frage ist, wenn Gift abgelaufen ist, ist es denn giftiger oder weniger giftig?
5: Nee, das ist dann abgelaufen. Das kannst du halt nicht mehr nehmen, ne? Ist halt schlecht.

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0: Eagle Eye Cherry und Safe Tonight. 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
1: Mit Danny Hoppe. Guten Tag. Deutschland ohne Einwanderung, das funktioniert nicht. Ganz im Gegenteil. In vielen wichtigen Jobs sind Menschen mit ausländischen Wurzeln absolut unverzichtbar. Das sagt das Statistische Bundesamt und es hat entsprechende Zahlen dazu vorgelegt. Thorsten Adolfs aus dem News-Team, erklär uns doch mal, warum das so ist.
2: Weil ohne Menschen mit Einwanderungsgeschichte bei uns in vielen Branchen eine ganze Menge stillstehen würde. Die Bundesstatistiker haben herausgefunden, dass mittlerweile mehr als ein Viertel aller Angestellten Wurzeln im Ausland hat. Vor allem in der Gastronomie und auf dem Bau geht ohne sie fast gar nichts mehr. Schaut man sich zum Beispiel die Küchen in der Gastronomie an, dann kommt dort über die Hälfte der Beschäftigten aus dem Ausland. Und auch beim Gerüstbau, in der Lebensmittelherstellung und der Fleischverarbeitung liegt der Anteil bei über 50%.
1: Ja, und es gibt ja noch mehr sogenannte Engpassberufe, in denen es ohne Menschen mit Zuwanderungsgeschichte nicht geht. Stichwort Medizin.
2: Ja, man kann sagen, vor allem dort, wo Fachkräfte bei uns knapp sind, sind diese Menschen der Schlüssel. Zum Beispiel im Pflegebereich, egal ob im Krankenhaus oder im Altenheim, da hat mittlerweile jeder Dritte eine Einwanderungsgeschichte. Und auch beim Hotelservice oder unter den Lkw-Fahrern, die ganzen Waren für uns von A nach B bringen, ist der Anteil extrem hoch. Es gibt zwar Berufe, wo der Anteil deutlich niedriger ist, das ist alles, was mit dem Rettungsdienst und der Landwirtschaft zu tun hat, aber der Trend ist klar, ohne die Unterstützung von Menschen mit Einwanderungsgeschichte würden viele wichtige Dienstleistungen in Deutschland nicht so gut funktionieren, wie wir es gewohnt sind.
1: Danke, Thorsten. Und jetzt weitere Meldungen im Überblick. In Deutschland sind immer mehr Menschen überschuldet. Das zeigt der neue Überschuldungsreport des Instituts für Finanzdienstleistungen. Demnach bleiben Krankheit und Arbeitslosigkeit die größten Risiken, um sich zu verschulden. Vor allem Alleinerziehende suchen besonders häufig die Schuldnerberatung auf. Die SPD fordert Nachbesserungen bei der Pflegereform. Das Gesetz drohe erstmal größtenteils ein reines Kürzungsgesetz zu werden. Das sagte die sozialpolitische Sprecherin der SPD-Fraktion Klose im RBB. Laut Medienberichten ist für heute noch ein Krisengespräch geplant. Im Iran-Krieg zeichnet sich weiter keine Lösung ab. Teheran plant momentan keine neuen Gespräche mit den USA über eine Wiedereröffnung der Straße von Hormus. Das melden iranische Medien. US-Präsident Trump hatte dem Nachrichtenportal Axios vorher dagegen gesagt, er rechne in den nächsten Tagen mit weiteren Gesprächen. Am Samstag hatte es im Ruhrgebiet große Probleme im Bahnverkehr gegeben, weil bei Gelsenkirchen Kabel durchtrennt worden waren. Rund 300 Züge im Nah- und Fernverkehr waren von den Störungen betroffen. Der Zugverkehr rund um Gelsenkirchen war komplett zum Erliegen gekommen. Die Polizei ermittelt zwar in alle Richtungen, sie geht aber nicht von Sabotage aus, sondern vermutet, dass Kabeldiebe dahinter stecken. Das hat ein Polizeisprecher vorhin mitgeteilt. Die Kabel wurden demnach nicht nur durchtrennt, sondern auch gestohlen. Das habe zum Ausfall von Elektronik geführt, sagte er. Und das waren die Nachrichten mit Danny Hoppe.
3: Das Wetter. Ja, zumindest habe ich ein T-Shirt an, das passt zu diesen Temperaturen. Hose ist leider noch lang, hätte ich auch eine kurze Hose anziehen können. So. Meistens liegen die Temperaturen heute nämlich so um die 25 Grad. Stellenweise erreichen wir in NRW sogar 28 Grad. Sonne ist dabei, es sind auch einige Wolken mit dabei, hier und da mal, aber es bleibt trocken. Morgen wird sogar noch mal wärmer, bis 29 Grad und auch der Mittwoch bleibt sommerlich warm.
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5: Radio WAF ist hier mit dem schnellsten Verkehrs- und Blitzerservice für die Region. A1 Münster Richtung Dortmund zwischen Kamenzentrum und Unna 3 Kilometer stockender Verkehr. Geblitzt wird am Ortsausgang Warendorf in Richtung Füchtorf am Butterpad. Da steht eine Gulaschkanone. Die zweite ist auch aktiv, die steht in Beckum auf der Hammerstraße. Und mobil geblitzt wird in Drinsteinfurt auf der Sendenhorster Straße. Staus und Blitzer meldet ihr kostenlos unter der 0800 4x5 345.
3: Ja, ja, die Sonnenmilch vom Sommer hat schon so einen ockerstichigen, gummihaften Rand an der Öffnung. Kennt ihr das? Ugh. Ja, damit kannst du auch Fugen verkleben. Aber für ein paar Sommertage jetzt, ach komm, reicht noch.
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3: Ich bin Kevin Zimmer. Genießt noch mal den kurzen Sommer. Asse!

0: Der Montag mit Kevin Zimmer. Wurden euch in der letzten Woche mal irgendwelche Wünsche erfüllt? Nicht? Vermutlich habt ihr den falschen Radiosender gehört, aber gut, jetzt seid ihr ja bei uns.
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0: Und Chad Kröger hat schon einen Song über uns gesungen. Hier ist Hero.

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1: Mit Alex Jakob. Schönen guten Tag. Mit der Masche falscher Polizist sind im Kreis Warendorf immer wieder Menschen Opfer von Betrügern geworden. Seit heute steht ein möglicher Drahtzieher solcher Betrugsanrufe vor dem Münsteraner Landgericht. Der 34 Jahre alte Grieche soll unter anderem für Betrugsanrufe in Sendenhorst und Beckum verantwortlich sein. So soll er mindestens 76.000 Euro erbeutet haben, so die Anklage. Mehrere Komplizen standen bereits vor Gericht. Sie wurden zu mehrjährigen Haftstrafen verurteilt. In diesem Prozess könnte Anfang November eine Entscheidung gefällt werden. Die Ziele sind klar ausgegeben. Ende 2027 sollen wieder Züge auf der alten WLE-Strecke zwischen Sendenhorst und Münster fahren. Im Zuge der Arbeiten für die Reaktivierung sind inzwischen auch neue Fahrzeuge bestellt worden. Mike Mattes aus der Redaktion hat mehr dazu.
2: Mit rein batteriebetriebenen Zügen sollen die Menschen dann pendeln können. Insgesamt hat der Nahverkehr Westfalen-Lippe 10 Züge beim spanischen Hersteller CAF bestellt. Das berichtet die NW. Die Fahrzeuge werden dann sowohl auf der reaktivierten Strecke hier im Kreis als auch auf einer reaktivierten Strecke rund um Gütersloh eingesetzt. Sie sollen eine Reichweite von rund 270 Kilometern haben. Auch das für Züge typische Pfeifen soll es dann nicht mehr geben.
1: Angaben zu den Kosten für die neuen Züge gibt es nicht. Seit März baut CAF in Neubeckum bereits ein Bahnbetriebswerk, wo die Züge dann gewartet und geladen werden sollen. Mit einem Festakt, Konzerten und Führungen ist am Samstag das neue Haus der Musik und Begegnung in Telgte eingeweiht worden. In dem multifunktionalen Neubau wird die Musikschule der Stadt Telgte in Zukunft ihren Unterricht und ihre Veranstaltungen anbieten. Mehr Infos hat Christian Böder.
3: Neben der Musikschule sollen die Räume auch von der VHS und für Angebote aus den Bereichen Ehrenamt, Inklusion und Integration, Kinder- und Jugendarbeit und Senioren genutzt werden, heißt es von der Stadt. Bis zur Einweihung am Wochenende hat es Jahre gedauert. Die Entscheidung für einen Neubau für bereits 2022. Im Oktober 2024 liefen dann die Arbeiten an mit dem Abriss des Vorgängerbaus. Anfang vergangenen Jahres erfolgte dann die offizielle Grundsteinlegung.
1: Möglich gemacht wurde das neue Haus der Musik und Begegnung durch einen millionenschweren Zuschuss der NRW-Städtebauförderung. 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
4: Das Wetter.
5: Erst gezögert, jetzt bereut, die kurze Hose anzuziehen. War mir heute irgendwie zu gewagt. Ich würde es vielleicht jetzt als Fehler bezeichnen. Heute gibt's Sonne, ein paar Wolken und es ist warm. Also kurze Hosenwetter, 25 Grad, fast überall 28 Grad, sogar stellenweise bei uns in NRW. Morgen dann sogar 29 Grad örtlich und auch der Mittwoch bringt sommerlich warmes Wetter.
1: Radio WAF ist hier mit dem schnellsten Verkehrs- und Blitzerservice für die Region. A1 Münster Richtung Dortmund zwischen Carmen-Zentrum und Unna 3 Kilometer stockender Verkehr. Geblitzt wird am Ortsausgang Warendorf in Richtung Füchtorf am Butterpad. Da steht eine Gulaschkanone. Die zweite ist auch aktiv, die steht in Beckum auf der Hammerstraße. Und mobil geblitzt wird in Drinsteinfurt auf der Sendenhorster Straße. Staus und Blitzer meldet ihr kostenlos unter der 0800 4x5 345.
5: Gleich bei uns die 90er mit den Cranberries und Zombie, ein Song über den Konflikt in Nordirland, damals in den 90ern. Da soll noch mal einer sagen, die 90er, die waren ja nur hier Blue-Dabba-Dee-Dabba-Dee und Coco Jumbo. Nee, Cranberries haben das Gegenteil bewiesen. Hört ihr gleich, vorher noch Camila Cabello.

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Somber und Home Wrecker. Wir sind ja sehr große Fans von der Musik von Nico Santos, deswegen spielen wir die Songs natürlich auch immer sehr, sehr gerne von ihm. In einem Monat freuen wir uns alle sehr drauf, kommt ja das neue Album von Nico Santos raus, POV, ja, in einem Monat. Aber das ist uns ziemlich egal. Wir spielen jetzt schon einige Songs aus diesem neuen Album, zum Beispiel den hier. Ja, und jetzt, einen Monat vor Release der neuen Schallplatte. Ja, das wird es wahrscheinlich auch als Schallplatte geben. Haut Nico Santos einfach nochmal zwei neue Songs raus, um ein bisschen ja, die Wartezeit einfach zu verkürzen und uns zu versüßen. Einer davon ist die neue Single Classic, heißt die. Ist auf Mallorca entstanden, klar, wahrscheinlich bei Papa oder so, im alten Kinderzimmer. Der wohnt da ja noch, ne? Die klingt sehr, sehr funky, klingt auch ein bisschen sommerlich. Also von daher, das passt sehr, sehr gut gerade in diese Temperaturen, die wir haben. Und deswegen haben wir uns gedacht, ach komm, dann spielen wir diesen genialen Song doch sehr, sehr gerne jetzt nochmal, damit ihr nochmal so einen Sommervibe

mitbekommt. Sommer im Herbst. Gefällt uns gut. Nico Santos, neuer Hit. Jetzt bei uns, wir sind uns sicher, es wird ein Hit. Classic heißt die Nummer. Ich bin Kevin Zimmer, schönen Tag.

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1: Mit Danny Hoppe. Guten Tag. Immer mehr Menschen in Deutschland rutschen in die Schuldenfalle. Das zeigt der neue Überschuldungsreport des Instituts für Finanzdienstleistungen. Darin steht außerdem, dass oft Schicksalsschläge dahinter stecken. Thorsten Adolfs aus dem News-Team. Was sind die Hauptgründe für Geldsorgen bei den meisten Menschen?
2: Ja, oft wird ja gesagt, wer Schulden hat, der sei selbst schuld oder der lebe über seine Verhältnisse. Das stimmt so meistens aber nicht. In den allermeisten Fällen sind eine Krankheit, Unfälle oder der Verlust des Jobs der Auslöser. Wenn man dann noch hohe Mieten dazu zahlen muss, reicht das Geld am Ende des Monats einfach nicht mehr aus. Und bei Alleinerziehenden führt die Trennung oft in eine finanzielle Schieflage. Sie nutzen Beratungsangebote deshalb deutlich öfter als andere Gruppen. Im Schnitt waren Betroffene übrigens im vergangenen Jahr mit gut 19.000 Euro in den Miesen.
1: Ja, das Thema Überschuldung ist inzwischen auch bei den Jüngeren weit verbreitet.
2: Genau, diejenigen, die unter 25 sind, haben oft aber ganz andere Sorgen mit dem Geld als Ältere. Bei ihnen sind nicht Kredite oder hohe Mieten das Hauptproblem, sondern der digitale Alltag. Oft summieren sich monatliche Zahlungen für teure Smartphones, für Abos, Streamingdienste oder In-App-Käufe beim Zocken so sehr, dass am Ende ein dicker Berg an Schulden bei Mobilfunkanbietern oder Online-Shops anfällt. Experten raten deshalb dringend dazu, den Überblick über diese kleinen Ausgaben nicht zu verlieren, damit aus dem digitalen Konsum keine unkontrollierbare finanzielle Belastung wird.
1: Danke, Thorsten. Und jetzt weitere Meldungen im Überblick. Der Arbeitsmarkt in Deutschland stabilisiert sich und die Unternehmen wollen etwas weniger Jobs abbauen als zuletzt. Das zeigt das neue Beschäftigungsbarometer des IFO-Instituts. Im Handel und in der Industrie würden allerdings weiterhin Stellen abgebaut, heißt es. Eine echte Erholung sei deshalb noch nicht in Sicht. In Deutschland wird immer mehr Solarstrom erzeugt. Bis gestern waren es 90,2 Terawattstunden und damit schon mehr als im gesamten Vorjahr. Das hat der Bundesverband Solarwirtschaft mitgeteilt. Als Grund dafür nennt der Verband die ungewöhnlich vielen Sonnenstunden, aber auch den weiteren Ausbau der Photovoltaik. Der Pegelstand des Rheins ist so niedrig wie noch nie. Das hat das Wasserstraßen- und Schifffahrtsamt Rhein mitgeteilt. Mit 40 Zentimeter habe man einen Niedrigwasserrekord. Die Schifffahrt habe deshalb sehr stark abgenommen, heißt es. Egal, wo man hinschaut, KI kommt inzwischen fast überall schon zum Einsatz. In Zukunft möglicherweise auch bei Bewerbungsgesprächen. Jedes sechste Unternehmen in Deutschland kann sich zumindest vorstellen, diese von der KI führen zu lassen. Das zeigt eine neue Umfrage des Digitalverbands Bitkom. Bisher ist das demnach allerdings nur bei 2% der Firmen auch wirklich schon der Fall. 6% der befragten Unternehmen setzen KI außerdem schon für eine erste Durchsicht der eingehenden Bewerbungen ein. Dass es noch nicht mehr sind, liegt laut Bitkom vor allem daran, dass die KI-Gesetze der EU noch viele Fragen offen lassen, vor allem zur Rechtssicherheit. Unabhängig von KI werden Bewerbungsprozesse aber immer digitaler. Die Hälfte der Unternehmen macht Bewerbungsgespräche zum Beispiel per Videokonferenz. Bei fast jedem Dritten können Arbeitsverträge auch digital unterschrieben werden. Und das waren die Nachrichten mit Danny Hoppe.
3: Das Wetter. Der Sommer meldet sich nochmal so rein, temperaturmäßig. Ich hätte fast eine kurze Hose heute anziehen können, aber ich habe gedacht, komm, das erspare ich den Kollegen. Heute wird's warm, oft um die 25 Grad, an manchen Stellen sogar bis 28 Grad. Am Himmel wechseln sich Sonne und Wolken ab. Morgen dann sogar nochmal wärmer bis 29 Grad und der Mittwoch fühlt sich auch sommerlich warm an.
4: Radio WAF mit dem schnellsten Verkehrs- und Blitzerservice für die Regionen auf der A1 Münster-Dortmund zwischen Kamm-Zentrum und Unna 3 Kilometer stockender Verkehr. Und geblitzt wird auch auf der Sendenhorster Straße in Drenn-Steinfurt und am Ortsausgang Warendorf Richtung Füchtorf steht die Gulaschkanone, die andere an der Hammerstraße in Beckum. Kommt gut an.
3: Stellt euch mal vor, du sitzt da so, massierst, weil du Masseur bist, irgendwie gerade so eine Wade oder einen Rücken und dann klopft dir jemand auf die Schulter und sagt, hast ein Fahrrad? Ja, wieso? Gut. Du fährst bei uns bei der Rad-WM mit. Bitte? Das ist tatsächlich dem Masseur der slowakischen Nationalmannschaft passiert. Die hatten Personalnot, unter anderem wegen einigen Verletzungen und hatten keinen Fahrer mehr, mussten aber antreten. Problem, hätte der slowakische Verband keinen Starter gestellt, hätte das Konsequenzen für die Olympia-Qualifikation gehabt. Deswegen haben sie sich gesagt, bevor wir keinen stellen, fährt der Masseur. 100 Kilometer von den 273 Kilometern hat er durchgehalten und er hat sich vorher extra sogar noch die Beine rasiert. Nur deswegen hat er 100 Kilometer geschafft. So windschnittig.
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3: Hab ich natürlich vor der Sendung auch gemacht. Ich bin Kevin Zimmer. Tag zusammen. Jetzt kommen wir hier viel schneller durch.

Was habt ihr am Wochenende gemacht? Ich habe einen Großteil meines Wochenendes in der Warteschlange für Oasis-Karten gehangen. Es war der Wahnsinn. Ich weiß nicht, vielleicht wart ihr ja mit mir da drin. Ich hatte mich ja für den Kauf registriert. Ich habe all meine Daten angegeben. Ich musste eine Oasis-Frage beantworten. Und irgendwann habe ich dann auch wirklich so einen Code per E-Mail bekommen. Und nur mit diesem Code konnte man ja Tickets kaufen. Hätte ich auch gerne gemacht. Also, am Samstag, es war so. In der Warteschlange war ich sehr, sehr guter Dinge noch. Platz 9867. Und alle sagten mir, unter 10.000, das ist gut, da wirst du ein Ticket bekommen. Also hatte ich gefühlt hatte ich schon Tickets. Halbe Stunde später war ich dran und da, ich muss sagen, da kriegst du ja plötzlich Puls, wenn da auf einmal dieser Ticketshop freigeschaltet wird und das war, wow, ich bin drin. Weil du konntest dann aber auch sehen, die Plätze, die werden mir ja hier weggerissen und die Tickets. Und dann fängt man wirklich an, nervös irgendwas anzuklicken. Also, Best Seated geklickt, also 4 Plätze, Meldung, wir haben nicht mehr genug Plätze. Was? Nochmal, Meldung, wir haben keine zusammenhängende Plätze mehr. Naja, komm, egal. Nehme ich halt nicht zusammenhängende Plätze. Zack, Meldung, Tickets sind schon weg. Was? Na, dann probier's mal mit nur 2 Karten. Probiert? Meldung, wir haben nicht mehr so viele Tickets. Komm, nochmal. Wir haben keine zusammenhängende Plätze mehr. Wie jetzt? Egal, ich mach's. Ja, zack, alle Plätze sind weg. Wir sind ausverkauft. So. Ach nee, da ist ja doch noch ein Platz frei mit Blick auf einen Pfosten für 163 Euro. Also, ich hätte noch genügend Stehplätze im Golden Circle bekommen, habe ich noch gesehen. Also vor der Bühne für über 600 Euro pro Karte. Und da fiel mir ein, Oasis, also ein großer Fan war ich gar nicht.

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1: Mit Alex Jakob. Schönen guten Tag. Die Polizei im Kreis Warendorf hatte gestern Nachmittag mit einer Gefährdung im Straßenverkehr zu tun. Dabei hat ein Autofahrer versucht, ein Motorrad von der Straße abzudrängen. Mike Mattes berichtet für Radio WAF.
2: Der 43-jährige Autofahrer aus Sassenberg fuhr auf der B475 von Sassenberg nach Warendorf. Zunächst überholte er zwei Autos. Hinter ihm überholte ein Motorradfahrer ebenfalls die beiden Autos und dann den Sassenberger. Der Autofahrer beschleunigte nochmals und zog wieder am Motorradfahrer vorbei. Er drängte ihn ab und bremste ihn aus. Der Motorradfahrer konnte nicht mehr rechtzeitig bremsen und es kam zum Zusammenprall.
1: Der Motorradfahrer aus Warendorf blieb unverletzt. Der Autofahrer flüchtete. Die Polizei konnte ihn in Ennigerloh ausfindig machen und anhalten. Ihm wurde der Führerschein abgenommen und ein Ermittlungsverfahren eingeleitet. Das Münsteraner Landgericht verhandelt ab heute einen Fall von Telefonbetrügern. Ein 34-jähriger Grieche sitzt auf der Anklagebank. Von der Türkei aus soll er den bandenmäßigen Betrug organisiert haben. Dabei ging er nach dem Motto falscher Polizist vor. Er suggerierte den Opfern eine Einbruchsserie in der Nachbarschaft. Ein Kollege werde Wertsachen abholen und sicher verwahren. Unter anderem in Beckum und Sendenhorst sollen dadurch Menschen zu Schaden gekommen sein. Der Angeklagte soll so 76.000 Euro erbeutet haben. Ihm drohen mehrere Jahre Haft. Das meist gute und spätsommerliche Wetter am Wochenende hat sehr viele Menschen nach draußen zu den Veranstaltungen im Kreis Warendorf gelockt. Das Kartoffelfest in Oelde war gut besucht. Besonders in die Karten spielt das Wetter den Kirmesbudenbetreibern auf dem Mettwurstmarkt in Ennigerloh. Auch hier war am Sonntag sehr viel los. Der Mettwurstmarkt ist noch bis morgen. Auch dann werden durch das anhaltend gute Wetter tausende Besucherinnen und Besucher erwartet. 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
4: So, ich hoffe, ihr habt kurze Klamotten und leichte Klamotten an. Es wird warm heute, 25 Grad, nachher noch 28 Grad, sogar örtlich kann es mal werden. Sonne und Wolken wechseln sich ab. Morgen sind sogar 29 Grad drin und auch der Mittwoch wird sommerlich warm bei uns in NRW.
5: Radio WAF mit dem schnellsten Verkehrs- und Blitzerservice für die Region. Aktuell haben wir keine Meldungen für euch, weder von den Autobahnen in der Region noch von den Straßen im Kreis Warendorf. Es wird aber noch geblitzt. Und zwar am Ortsausgang Warendorf Richtung Füchtorf am Butterpad. Da steht eine Gulaschkanone. Und an der Hammerstraße in Beckum steht die andere. Kommt gut an.
4: So, Freunde, gestern war ja schon schön. Also, was habe ich gemacht? Ah, was ein ordentlicher, weißer, alter Mann macht, ne? Grill raus, Familie, ey, Papa will grillen. Und jetzt stehe ich da mit dem angegrillten Hähnchensteak, das ich jetzt über Nacht im Kühlschrank derart verdichtet, hat es noch sehr, sehr lange, das nach unten zu kneten. Also wenn ich mich jetzt drei Songs nicht melde, ihr wisst, was ich mache. Ich bin Kevin Zimmer, Tag zusammen.

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Mit Kevin Zimmer. Boah, was war das eine Stimmung da gestern im Stadion in Augsburg. Wahnsinn hier. Ausverkauftes Haus gegen Griechenland. Es läuft vorab Major Tom im Stadion. Kloppo grinst, das Flutlicht fällt auf seine riesigen Zähne, reflektiert das Licht in den Himmel. Ja, er ist unser Fußball.

0: Fußball-Wunderheiler. Wir folgen dir, wohin du willst und nach dem Spiel dann so.
1: Mein kleiner Stimmungstest. Wie ist die Stimmung hier? Zicke-Zacke, Zicke-Zacke? Schlecht.
0: Ja. So, ist die Kloppo-Euphorie schon weg oder jetzt einfach nur auf so einem gesunden Mittelmaß angekommen? Schlechtester Start eines neuen Bundestrainers aller Zeiten. Aber egal, ist doch Kloppo. Und irgendwie hat er ja auch damit gerechnet.
2: Dass der deutsche Fußball aktuell nicht in der besten Situation aller Zeiten ist und Jürgen Klopp nicht vorbeikommt und einmal kurz mit Hand auflegen alle Probleme löst. Also ich wusste das vorher, falls es irgendjemand nicht wusste, dann wissen wir es jetzt. Es geht ganz normal weiter. Das ist Entwicklung.
0: Ja, ganz normal geht es dann am Donnerstag weiter. Spielt Deutschland in München gegen Serbien. Aber da vielleicht klappt es ja dann doch mit dem Handauflegen vorher. Ich würde es zumindest mal vorher probieren. Zur Sicherheit.
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1: Mit Malte Albrecht, guten Tag. Der deutsche Arbeitsmarkt bekommt etwas Boden unter die Füße. Unternehmen wollen aktuell nicht mehr ganz so stark Stellen streichen. Das zeigt das neue Beschäftigungsbarometer des IFO-Instituts. Das Barometer ist den dritten Monat in Folge gestiegen. Lena Bauer aus dem News-Team, eine richtige Wende am Arbeitsmarkt ist das aber auch noch nicht, oder?
2: Der Arbeitsmarkt stabilisiere sich zwar, sagt IFO-Umfragechef Wohlrabe, aber in vielen Bereichen sei der Blick auf die kommenden Monate vorsichtig. Im Handel wollen weiter deutlich mehr Unternehmen Stellen abbauen, als neue zu schaffen. Der Wert liegt dort bei minus 12,8. Auch in der Industrie bleibt er im Negativen bei minus 9,4. Immerhin, vor zwei Monaten lag der Wert noch bei minus 18,2. Besser sieht es bei Dienstleistern wie Ingenieurbüros, Rechts- und Steuerberatungen aus. Laut Auswertung werden dort eher zusätzliche Leute gesucht.
1: Und gerade bei der Personalsuche spielt jetzt auch künstliche Intelligenz eine immer größere Rolle. Laut einer Bitkom-Umfrage kann sich jedes sechste Unternehmen vorstellen, Bewerbungsgespräche von der KI führen zu lassen.
2: Genau, bisher machen das aber erst 2% der Firmen, so das Ergebnis der Studie. Ganz neu ist KI in dem Bereich nicht. 9% der Unternehmen lassen laut Bitkom Stellenanzeigen mit KI schreiben. Für die Zukunft können sich das demnach sogar über die Hälfte vorstellen. Einige nutzen KI schon als Tool für die Sichtung von Bewerbungsunterlagen. Das Interesse sei groß. Die Unternehmen bräuchten aber mehr Rechtssicherheit bei den EU-Regeln.
1: Danke, Lena. Und das sind weitere Nachrichten. Der Tankrabatt kommt. Bundespräsident Steinmeier hat das Gesetz unterzeichnet. Das bestätigte das Bundespräsidialamt. Ab Donnerstag soll die Energiesteuer auf Benzin und Diesel um 14 Cent pro Liter sinken. Zusammen mit der niedrigeren Mehrwertsteuer ergibt sich eine Entlastung von knapp 17 Cent. Die Regelung gilt bis Ende des Jahres. Trotz gestiegener Investitionen hat die EU noch immer deutliche Defizite bei ihrer Verteidigungsbereitschaft. Das sagte die EU-Außenbeauftragte Kallas beim Treffen der Verteidigungsminister in Brüssel. Details nannte sie nicht. Nach Informationen der deutschen Presseagentur geht es vor allem um Engpässe bei Luftabwehr, Drohnen und Munition. Bei Schüssen in einer Teestube in Marl ist in den frühen Morgenstunden ein 39-jähriger Mann getötet worden. Zwei weitere Männer wurden verletzt, das teilten Polizei und Staatsanwaltschaft mit. Mehrere Menschen flüchteten vom Tatort. Die Hintergründe sind noch unklar. Eine Mordkommission hat Ermittlungen aufgenommen. Nach dem 0:1 gegen Griechenland steht bei der deutschen Fußballnationalmannschaft der geplante Kaderwechsel an. Am Vormittag gab es unter Bundestrainer Jürgen Klopp die erste Trainingseinheit zur Vorbereitung auf die zweite Länderspielwoche. Klopp setzt für die Nations League Partien am Donnerstag gegen Serbien und am Sonntag wieder gegen Griechenland auf neue frische Kräfte. Im zweiten Kader stehen unter anderem Waldemar Anton, David Raum und Lennart Kahl. Sechs Spieler aus dem ersten Kader, unter anderem Nico Schlotterbeck und Serge Gnabry, bleiben auch weiter beim Team. Somit hat Klopp 25 Spieler zur Verfügung. Und das waren die Nachrichten mit Malte Albrecht.
3: Das Wetter.
4: Das ist ein warmer Tag heute. Ich hoffe, ihr habt ein T-Shirt an. Meistens werden es heute so um die 25 Grad, stellenweise auch bis zu 28 Grad. Dazu scheint die Sonne. Zwischendurch ziehen mal ein paar Wolken durch. Morgen wird es mit bis zu 29 Grad sogar noch ein bisschen wärmer. Der Mittwoch wird auch sommerlich warm.
5: Und wir schauen nochmal auf die Straßen mit dem schnellsten Verkehrs- und Blitzerservice hier bei uns. Es blitzt in Beckum immer noch auf der Hammerstraße. Bei euch in Aalen, da steht der Blitzer auf der Dolberger Straße. In Vorhelm auf der Hauptstraße zwischen Oelde und Ennigerloh auf der Ennigerloher Straße. In Rinkerode, da steht der Blitzer auf der Albersloher Straße. Und noch bei euch in Warendorf auf der Dr. Rau Allee. Alles weitere gerne an die kostenlose 0800 4x die 5345. Gute Fahrt euch.
4: Wow, was für ein Wochenende, ja? War es schön bei euch? Ja. Ich habe mich ja sehr auf unser Bierfest in der Stadt gefreut. Zack, wurde ich krank. Ich habe mich auch sehr darauf gefreut, Oasis-Karten zu kaufen, weil ich ja so einen Code zugeschickt bekommen habe. Zack, ausverkauft, ja? Ein Wochenende voller Enttäuschungen liegt also hinter mir. Es kann nur eine Top-Woche werden. Es geht aufwärts. Ich bin Kevin Zimmer. Tag zusammen.
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1: Ich bin Kerstin Menke-Möller. Schönen guten Tag. Die Polizei im Kreis Warendorf ermittelt nach einem gefährlichen Manöver eines Autofahrers. Der 43-jährige Sassenberger hatte gestern Nachmittag versucht, auf der B475 ein Motorrad von der Straße abzudrängen. Richtung Warendorf überholte er zwei Autos. Der Motorradfahrer hinter ihm überholte die beiden Wagen ebenfalls und auch den Sassenberger. Der gab daraufhin nochmals Gas und zog wieder am Motorrad vorbei. Und dabei drängte er ihn derart ab, dass die beiden Fahrzeuge zusammenprallten. Der Motorradfahrer aus Warendorf blieb unverletzt, der Autofahrer flüchtete. Die Polizei konnte ihn aber in Ennigerloh ausfindig machen. Im Kreis Warendorf sind heute weitere Straßen- und Verkehrsknotenpunkte wegen Bauarbeiten dicht. Sowohl in Warendorf als auch in Ahlen-Vorhelm müsst ihr Umwege in Kauf nehmen. Alex Jakob aus der Redaktion hat die Infos für uns.
2: In Vorhelm ist die Ennigerstraße bis Ende Oktober gesperrt. Hier muss zwischen Hauptstraße und Hellbachbrücke die Entwässerung erneuert werden. Auch mehrere Buslinien werden umgeleitet. In Warendorf ist der Kreisverkehr auf der Milterstraße jetzt dicht. Hier gibt es in den kommenden zwei Wochen eine neue Fahrbahndecke. Auch auf der Stadtstraße Nord starten die Arbeiten für einen neuen Straßenbelag. Umleitungen sind jeweils ausgeschildert.
1: In Ostbevern macht bald eine besondere Ausstellung Station. Der Titel Toleranzräume. Die Ausstellung reist durch ganz Deutschland. Es geht um Toleranz, Vielfalt und ein respektvolles Miteinander. Die Ausstellungscontainer werden auf dem St. Ambrosius-Kirchplatz aufgestellt und laden ab dem 9. Oktober zum Nachdenken, Entdecken und Diskutieren ein. Dazu gibt es ein umfangreiches Begleitprogramm, teilt die Gemeinde Ostbevern mit. Bis zum 15. Oktober kann die Ausstellung Toleranzräume dort täglich besucht werden. Der Eintritt ist frei. 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
4: Ja, kurze Hosenwetter heute bei uns in NRW. Teilweise bis 25 Grad, stellenweise sogar 28. Sonne gibt es natürlich auch. Einige Wolken allerdings auch. Bleibt trocken. Morgen klettert das Thermometer auf bis zu 29 Grad. Und der Mittwoch wird ebenfalls sommerlich warm.
5: Und wir schauen nochmal auf die Straßen mit dem schnellsten Verkehrs- und Blitzerservice hier bei uns. Wir haben einen Unfall in Füchdorf auf der Ravensberger Straße, Ecke B475. Den Bereich bitte aktuell umfahren, da ist ein Rettungshubschrauber im Einsatz. Das Ganze könnte noch eine Weile dauern. Dann schauen wir auf die Blitzer, die stehen in Beckum auf der Hammerstraße, in Aalen auf der Dolberger Straße, bei euch in Rinkerode auf der Albersloher Straße, in Vorhelm, da wird geblitzt, auf der Hauptstraße zwischen Oelde und Ennigerloh auf der Ennigerloher Straße und dann noch in Warendorf auf der Dr. Rau Allee. Alles weitere gerne an die kostenlose 0800 4x die 5345.
4: Ja, was müssen wir alles machen hier bei diesen Top-Temperaturen die nächsten Tage? Eis essen, schwimmen gehen, keine Ahnung was. Alles, was man so machen muss, wenn es draußen warm ist die nächsten Tage. Also, mach das auch. Ich bin Kevin Zimmer. Tag zusammen.

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0: Düsseldorf ist derzeit nicht wiederzuerkennen. Man kann es ja gar nicht mehr Düsseldorf nennen. Ja. Man nennt es nur noch Backstreet Boys Dorf. Ja. Das ganze Wochenende schon wurde Düsseldorf belagert von etwas älter gewordenen BSB-Fans. Ja. Es sind die einzigen Europakonzerte der Backstreet Boys. Freitag, Samstag und gestern Abend standen Nick, AJ, Brian, Howie und Kevin in der Arena auf der Bühne. Hinter 3 von insgesamt 10 Konzerten können die Jungs also einen Haken machen. Oh, das haben wir geschafft. Und weit über 100.000 Fans ebenfalls, die waren schon da. Und bisher hatten alle übrigens richtig viel Spaß, hört mal.
1: Das war sehr gut. Richtig gutes Konzert.
2: War das tollste Konzert, auf dem ich jemals war. Es war wunderschön. Ich habe die Backstreet Boys so gefeiert. Die haben eine geile Show abgeliefert, gerade zum Start. Ich glaube, besser kann es gar nicht werden.
3: Schön. Man fühlt sich so zurückversetzt nochmal in seine Kindheit und es war ein richtig schöner Moment. Also war toll.
4: Sehr gut, die Jungs können singen und das Highlight war für mich I Want It That Way.

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1: Mit Malte Albrecht, guten Tag. Deutschland ohne Einwanderung, das funktioniert nicht. Im Gegenteil, in vielen wichtigen Jobs sind Menschen mit ausländischen Wurzeln absolut unverzichtbar. Das sagt das Statistische Bundesamt und es hat entsprechende Zahlen dazu vorgelegt. Thorsten Adolfs aus dem News-Team, erklär uns doch mal, warum das so ist.
2: Weil ohne Menschen mit Einwanderungsgeschichte bei uns in vielen Branchen eine ganze Menge stillstehen würde. Die Bundesstatistiker haben herausgefunden, dass mittlerweile mehr als ein Viertel aller Angestellten Wurzeln im Ausland hat. Vor allem in der Gastronomie und auf dem Bau geht ohne sie fast gar nichts mehr. Schaut man sich zum Beispiel die Küchen in der Gastronomie an, dann kommt dort über die Hälfte der Beschäftigten aus dem Ausland. Und auch beim Gerüstbau, in der Lebensmittelherstellung und der Fleischverarbeitung liegt der Anteil bei über 50%.
1: Und es gibt noch mehr sogenannte Engpassberufe, in denen es ohne Menschen mit Zuwanderungsgeschichte nicht geht. Stichwort Medizin.
2: Ja, man kann sagen, vor allem dort, wo Fachkräfte bei uns knapp sind, sind diese Menschen der Schlüssel. Zum Beispiel im Pflegebereich, egal ob im Krankenhaus oder im Altenheim, da hat mittlerweile jeder Dritte eine Einwanderungsgeschichte. Und auch beim Hotelservice oder unter den Lkw-Fahrern, die ganzen Waren für uns von A nach B bringen, ist der Anteil extrem hoch. Es gibt zwar Berufe, wo der Anteil deutlich niedriger ist. Das ist alles, was mit dem Rettungsdienst und der Landwirtschaft zu tun hat. Aber der Trend ist klar, ohne die Unterstützung von Menschen mit Einwanderungsgeschichte würden viele wichtige Dienstleistungen in Deutschland nicht so gut funktionieren, wie wir es gewohnt sind.
1: Danke, Thorsten. Und das sind weitere Nachrichten. Die EU-Außenbeauftragte Kallas warnt vor neuen hybriden Angriffen aus Russland. Vor dem Treffen der EU-Verteidigungsminister in Brüssel wies sie auf entsprechende Geheimdienstberichte hin. Russland plane weitere Sabotageakte und Angriffe auf die Demokratie, sagte Kallas. In Brüssel beraten die Minister deshalb nun unter anderem über ein europäisches Notfallsicherheitsprotokoll. Der ehemalige Unionsfraktionschef Spahn zieht sich jetzt auch aus dem Haushaltsausschuss des Bundestags zurück. Das hat sein Büro bestätigt. Spahn war in die Kritik geraten, weil er bei einem Sitzungstermin fehlte und Bilder ihn währenddessen im Urlaub zeigten. Erst im Sommer war Spahn als Fraktionschef zurückgetreten. Grund waren Vorwürfe zur Inanspruchnahme einer Leihmutter in den USA für die Geburt seines Sohnes. Nach den massiven Zugausfällen am Samstag im Ruhrgebiet geht die Polizei nicht von Sabotage aus. Stattdessen vermutet sie, dass Kabeldiebe dahinter stecken. Unbekannte hatten demnach bei Gelsenkirchen Kabel nicht nur durchtrennt, sondern auch gestohlen. Das habe zum Ausfall von Elektronik geführt, heißt es. Die Kartoffelernte in Deutschland wird in diesem Jahr deutlich schwächer ausfallen. Davon geht das Bundeslandwirtschaftsministerium aus. Erwartet werden 10,4 Millionen Tonnen. Im vergangenen Jahr waren es fast 14 Millionen Tonnen. 2025 war aber auch ein Rekord-Kartoffeljahr. Grund für die geringere Menge sind laut Ministerium unter anderem die Hitze- und Dürreperioden im Sommer. Außerdem ging die Anbaufläche um 11% zurück. Gute Nachrichten gibt es für unseren Geldbeutel. Das Ministerium rechnet erst einmal mit stabilen Preisen im Supermarkt, weil Angebot und Nachfrage weiterhin gut ausgeglichen sind. Und das waren die Nachrichten mit Malte Albrecht.
3: Danke dir, Malte. Wir schauen rüber aufs Radio WRF-Wetter. Es bleibt noch schön sommerlich warm hier bei uns im Kreis. In Beckum und in Aalen sind heute 25 Grad drin, dazu Sonne und Wolken immer wieder im Wechsel. Ab morgen geht es dann sogar noch weiter hoch mit den Temperaturen. So 26 Grad bekommen wir ab, dazu gibt es 6 Stunden lang Sonne. Und dann schauen wir noch auf den schnellsten Verkehrs- und Blitzerservice hier bei uns in der Region. Wir haben immer noch unseren Unfall in Fürchdorf auf der Ravensberger Straße, Ecke B475. Da war eben auch ein Rettungshubschrauber im Einsatz, also bitte den Bereich gerade noch umfahren, wenn ihr könnt. Geblitzt wird ansonsten noch in Beckum auf der Hammerstraße, bei euch in Aalen auf der Dolberger Straße, in Vorhelm auf der Hauptstraße, in Drenn-Steinfurt, da meldet ihr uns den Blitzer, auf der Konrad-Adenauer Straße, zwischen Oelde und Ennigerloh auf der Ennigerloher Straße und in Warendorf auf der Dr.-Rau-Allee. Wenn ihr noch was habt, dann gerne kostenlos melden über die 0800 4x die 5345. Und ansonsten wünsche ich euch eine gute und entspannte Fahrt. Und an der Stelle Hallöchen nochmal von mir, Regina Chaton. Ist bei euch auch diese mysteriöse September-Krankheit im Umlauf? Ich sehe es gerade überall bei mir im Freundeskreis auf Social Media. Voll viele Klagen über Halsschmerzen, Kopfschmerzen. Aber keinen richtigen Krankheitsausbruch, also ganz merkwürdig. Und vor allem stellt sich da ja die Frage, gehe ich so trotzdem noch zur Arbeit oder bleibe ich doch lieber zu Hause? Das klären wir nach 3 Songs hier am Montagnachmittag.
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0: Ihr seid am Montagnachmittag gelandet bei Radio WRF. Ist euch das auch aufgefallen? Irgendwie sind gerade alle krank, gefühlt. Jeder hat eine Erkältung im Moment. Viele schleppen sich da aber trotzdem noch zur Arbeit. Noah Wrona aus der Radio WRF-Redaktion, ab welchen Anzeichen sollten wir dann zu Hause bleiben?
1: Ja, also eigentlich schon, wenn der Hals anfängt zu kratzen. Also da besteht schon eine Chance, auch über so Aerosole Viren zu verbreiten. Und ganz sicher sollten wir zu Hause bleiben, wenn Fieber im Spiel ist. Also dann ist da auf jeden Fall eine Infektion im Gange. Die sollten wir echt nicht mit zur Arbeit schleppen.
0: Naja, kommt dann aber trotzdem vor, dass man neben einem schniefenden Kollegen an der Kaffeemaschine steht. Wie schütze ich mich denn da am besten?
1: Also wir haben hier so ein kleines Desinfektionsspray bei uns in der Redaktion rumfliegen. Yo. Das könnte auch was für euch sein. Also mal kurz über die Tastatur oder das Telefon wischen und der gute alte Immunsystem-Booster, der Ingwer-Shot.
0: Die kann man übrigens auch selber machen.
1: Ja, genau. Ingwer, Orangen, Zitronen auspressen, Honig rein, eine Prise Kurkuma oder Pfeffer, dann gut schütteln und runter damit.
0: Und schon habt ihr euch geboostet. Danke, Noah.

0: 14:25 Uhr. Regina Chatron ist hier und alles, was wir wissen müssen heute hier bei uns im Kreis und auf der Welt, das erzählt uns gleich Kerstin Menkemöller um 14:30 Uhr.
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2: Ich bin Kerstin Menkemöller. Schönen guten Tag. Nach einer Straßenverkehrsgefährdung ermittelt die Polizei gegen einen Autofahrer aus Sassenberg. Er hatte gestern Nachmittag versucht, ein Motorrad von der Straße abzudrängen. Die Infos hat Mike Mattes aus der Redaktion.
3: Der 43-jährige Autofahrer aus Sassenberg fuhr auf der B475 von Sassenberg nach Wachendorf. Zunächst überholte er zwei Autos. Hinter ihm überholte ein Motorradfahrer ebenfalls die beiden Autos und dann den Sassenberger. Der Autofahrer beschleunigte nochmal und zog wieder am Motorradfahrer vorbei. Er drängte ihn ab und bremste ihn aus. Der Motorradfahrer konnte nicht mehr rechtzeitig bremsen und es kam zum Zusammenprall.
2: Dem Motorradfahrer aus Warendorf passierte zwar nichts weiter, der Autofahrer flüchtete allerdings von der Unfallstelle. Die Polizei konnte ihn in Ennigerloh ausfindig machen. Sie leitete ein Ermittlungsverfahren gegen ihn ein und einen Führerschein hat er jetzt auch nicht mehr. Das Landgericht in Münster verhandelt seit heute einen Fall, der sich um Telefonbetrug dreht. Angeklagt ist ein 34-jähriger Grieche. Von der Türkei aus soll er den bandenmäßigen Betrug organisiert haben. Laut Staatsanwaltschaft sollen er und ein noch unbekannter Mittäter mit Fake-Anrufen unter anderem in Beckum und Sendenhorst Menschen um ihr Geld gebracht oder es zumindest versucht haben. Sie sollten ihre Ersparnisse und Wertgegenstände an angebliche Polizisten übergeben. Der Angeklagte soll mit dieser Masche insgesamt 76.000 Euro erbeutet haben. Ihm drohen mehrere Jahre Haft. Die Vorbereitungen für den Fettmarkt in Warendorf laufen schon auf Hochtouren. Höhepunkt ist jedes Jahr der Fettmarkt Mittwoch. Am 21. Oktober verwandelt sich die historische Altstadt wieder in einen großen Trödelmarkt. Von der Stadt Warendorf heißt es jetzt, private Anbieterinnen und Anbieter können ihre Stände ab kommenden Donnerstag online reservieren. Wegen der Baustellen in der Innenstadt verläuft die Trödelmeile allerdings teilweise anders als sonst. Unter anderem stehen in diesem Jahr an der Brüne Brede keine Stände und auch nicht in der Münsterstraße ab der Bäckerei Schrunz stadtauswärts. 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
4: Danke dir, Kerstin. Wir schauen aufs Radio WAF Wetter. Da macht der Herbst diese Woche ja erstmal ein bisschen Pause. In Oelde und in Beelen sind heute angenehme 25 Grad drin. Es bleibt bei einer Mischung aus Sonne und Wolken. Später am Abend könnten vielleicht so ein paar Regentropfen runterkommen. Das wird aber nichts Wildes. Ähnliches Wetter erwartet uns morgen. Da wird es dann aber noch ein Tick freundlicher mit bis zu 26 Grad. Und dann noch der Blick auf den schnellsten Verkehrs- und Blitzerservice hier bei uns in der Region. Da solltet ihr aktuell noch aufpassen in Fürchtorf auf der Ravensberger Straße. Da gab es heute Mittag einen Unfall, Ecke B475. Ein Rettungshubschrauber war im Einsatz. Es könnte sich da aktuell noch stauen an der Stelle. Also bitte schön vorsichtig fahren. Bei den Blitzern hat sich auch nicht viel getan. Es bleibt bei unserem Blitzer in Beckum auf der Hammerstraße, bei euch in Aalen auf der Dolberger Straße, in Vorhelm auf der Hauptstraße, in Drenn-Steinfurt auf der Konrad-Adenauer Straße, zwischen Oelde und Ennigerloh auf der Ennigerloher Straße und in Warendorf auf der Dr. Rau-Allee. Alles weitere gern an die kostenlose 0800 4x5 345. Gute Fahrt euch. Na, wer von euch ist gestern auch ganz enttäuscht ins Bett gegangen? Ich schließe mich da auf jeden Fall an. Zum ersten Mal gewinnt die griechische Nationalmannschaft beim Fußball gegen die Deutschen. Bröckelt der Kloppo-Traum ein bisschen oder glaubt ihr immer noch dran? Das würde ich gleich gerne von euch wissen. Nach drei Songs schickt mir so lange eure Sprachnachrichten an die 02581 63780. Regina Chardon ist hier. Hallöchen.
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0: Metzner. Ihr seid im Montagnachmittag gelandet nach diesem wirklich enttäuschenden Spiel da gestern. Deutschland verliert 0:1 in der Nations League gegen Griechenland. Zum ersten Mal jemals nach einem wirklich langen, zähen Spiel. Heute Morgen habe ich ein bisschen Kommentare gelesen und zu 80% waren die wirklich positiv, muss man sagen. Also so ein Julian Nagelsmann, den hätte man schon längst in der Luft zerrissen. Aber bei Jürgen Klopp ist das dann doch irgendwie anders, habe ich so den Eindruck. Und das findet auch Moritz, der hat sich bei uns auf WhatsApp gemeldet. Der war auch super enttäuscht nach dem Spiel gestern, aber...
1: Jetzt Kloppo aber direkt als den falschen Trainer zu stellen, ist auch nicht die richtige Sache, finde ich zumindest. Wir haben eine extrem junge Mannschaft, extrem junge Spieler teilweise, die gerade erst angefangen haben. Insofern, ja, ich glaube, gut Ding will Weile haben und so ist es auch hier.
0: Moritz, das kann ich so unterschreiben. Das muss aber wirklich dieser Kloppo-Effekt dann sein, ne? Wie seht ihr das? Jetzt haben wir Kloppo vorab als Trainer schon so krass gefeiert. Vom Umbruch beim DFB war die Rede. Jetzt eher ernüchternde 2 Spiele. Sagt ihr, ja, da haben wir uns ein bisschen zu früh gefreut vielleicht. Oder sagt ihr, das braucht einfach alles seine Zeit. Schickt mir gerne eine Sprachnachricht über WhatsApp. Das ist die 02581637.

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1: Mit Malte Albrecht. Guten Tag. Es gibt neuen Streit in der Bundesregierung. Diesmal geht es um die geplante Pflegereform. Union und SPD ringen heute weiter um einen Kompromiss. Denn der Gesetzentwurf von Gesundheitsminister Lindemann soll eigentlich am Mittwoch ins Kabinett. Die SPD droht aber weiter mit Blockade. Lena Bauer aus den Nachrichten. Es hängt vor allem am Geld.
2: Die Pflegeversicherung steckt tief in den roten Zahlen. Laut GKV-Spitzenverband könnte sie ohne weitere Zuschüsse schon ab Oktober zahlungsunfähig sein. Für dieses Jahr wird ein Minus von 4,4 Milliarden Euro erwartet, für 2027 sogar von 10 Milliarden. Lindemann will die Pflegeversicherung mit seiner Reform stabilisieren. Die SPD kritisiert aber vor allem ein Kürzungspaket. Nach den diskutierten Plänen könnten Pflegegrade schwerer zu bekommen sein. Außerdem sollen Zuschüsse zu Heimkosten später greifen. Heißt für Pflegebedürftige und ihre Familien, sie müssten am Anfang mehr selbst zahlen. Sozialverbände begrüßen deshalb die Nachverhandlungen. Der Paritätische Gesamtverband nennt sie überfällig. Es dürften nicht immer mehr Kosten auf Pflegebedürftige und Versicherte verlagert werden. Auch die AWO unterstützt einen Deckel für Eigenanteile im Heim, warnt aber, der müsse gerecht ausgestaltet sein. Schon jetzt liegen die Eigenanteile im ersten Heimjahr im Schnitt bei 3.364 Euro im Monat. Im Gespräch ist ein Deckel von 1.500 Euro. Lindemann lehnt das ab. Ob Union und SPD bis Mittwoch zusammenkommen, ist offen.
1: Lena, vielen Dank. Und das sind weitere Nachrichten. Der frühere Chef der Unionsfraktion, Jens Spahn, zieht sich aus dem Haushaltsausschuss des Bundestages zurück. Das hat sein Büro bestätigt. Spahn war zu den ersten Sitzungsterminen nicht erschienen. Gleichzeitig wurde ein Foto öffentlicht, das ihn mit seiner Familie auf Sardinien zeigte. Danach gab es viel Unmut im Ausschuss über Jens Spahn. NRW-Ministerpräsident Wüst ist für 3 Tage in der Türkei. Dort soll er noch heute Nachmittag überraschend Präsident Erdogan treffen. Das ist aus Wüst Delegation durchgesickert. Bei dem Gespräch soll es demnach um die engen Beziehungen zwischen NRW und der Türkei gehen, die wirtschaftliche Zusammenarbeit und aktuelle politische Themen. Die 3 deutschen BioNTech-Standorte in Rheinland-Pfalz, Hessen und Baden-Württemberg werden geschlossen. Nach Angaben des Pharmaunternehmens sind rund 1.800 Beschäftigte betroffen. BioNTech wollte die Werke wegen zu geringer Auslastung, Überkapazitäten und zur Kostensenkung verkaufen. Trotz monatelanger Suche wurden aber keine Käufer gefunden. Verschenken wir Geld, wenn wir ein neues Smartphone, Tablet oder einen Laptop kaufen und das alte Gerät erstmal in die Schublade legen? Genau darum geht es in einer Umfrage für das Kauf- und Verkaufsportal Swappy. Demnach bleiben Altgeräte in Deutschland im Schnitt länger als 15 Monate ungenutzt liegen, bevor sie verkauft oder eingetauscht werden. Swappy spricht von 460 Euro, die Menschen im Schnitt für den Verkauf eines alten Gerätes in den letzten 5 Jahren bekommen haben. Laut Umfrage glauben 58%, dass sie durch langes Warten Geld verloren haben. Viele behalten alte Geräte als Ersatz, andere denken, sie seien ohnehin zu kaputt. Und es waren die Nachrichten mit Malte Albrecht.
3: Danke dir, Malte. Wir schauen aufs Radio WRF Wetter und das bringt uns freundliche 25 Grad mit nach Techte und Ostbevern heute. Dazu gibt es ein bisschen Sonne zum Feierabend und ihr kommt auch erstmal trocken in den Montagabend rein. Später, so ab 20 Uhr ungefähr, da könnte es ein paar leichte Schauer geben. Morgen sieht es dann aber eigentlich schon wieder ein bisschen besser aus. Da geht es auch ein bisschen weiter hoch mit den Temperaturen und zwar auf die 26 Grad. Und dann schauen wir noch auf den schnellsten Verkehrs- und Blitzerservice hier bei uns in der Region. Und da gucken wir direkt wieder rüber nach Fürchdorf. Ravensberger Straße, Ecke B475. Da hat es heute Mittag einen Unfall gegeben. Die Straße ist aktuell auch immer noch abgesperrt. Die Polizei ist da vor Ort. Das Ganze könnte noch eine Weile dauern. Also bitte den Bereich weiterhin umfahren, wenn ihr könnt. Fürchdorf, Ravensberger Straße, Ecke B475. Da bleibt es erstmal gesperrt. Geblitzt wird ansonsten in Beckum auf der Hammerstraße, in Vorhelm auf der Hauptstraße, bei euch in Drenn-Steinfurt auf der Konrad-Adenauer-Straße, zwischen Oelde und Ennigerloh auf der Ennigerloher Straße und in Warendorf auf der Dr.-Rau-Allee. Alles weitere an die kostenlose 0800 4x die 5345. Gute Fahrt euch! So, und ab Donnerstag könnte es beim Tanken zumindest wieder ein kleines bisschen angenehmer werden, hoffentlich. 17 Cent Tankrabatt gibt's für uns. Aber, und jetzt kommt die Frage, die wir uns da eigentlich immer stellen, wie viel kommt am Ende wirklich bei uns an? Wir schauen gleich mal drauf nach 3 Songs. Regina Chaton ist hier. Hi.
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0: Donnerstag soll das Tanken hier bei uns im Kreis Warendorf günstiger werden. Besondere Betonung natürlich wieder auf das Wort soll. Der neue Tankrabatt bringt rund 17 Cent Entlastung pro Liter. Kollegin Fiona Reinhardt aus der Redaktion, spüren wir denn direkt was davon?
1: Bis dieser günstigere Sprit wirklich in den Tanks der Tankstellen ist, dauert es natürlich etwas. Mhm. Aber Experten gehen trotzdem davon aus, dass die Preise in der Nacht zu Donnerstag schnell fallen werden. Wir müssen uns jetzt aber keinen Stress machen und nachts direkt zur Tankstelle eilen. Seit der 12-Uhr-Regel ist der billigste Moment zum Tanken sowieso am späten Vormittag, sagen Experten. Also am besten schauen wir uns jetzt erstmal an, inwiefern die Mineralölkonzerne die Steuersenkung auch weitergeben.
0: Es wird ja generell sehr skeptisch auf diesen Tankrabatt geschaut. Wie viel bringt der im Endeffekt denn wirklich?
1: Also viele Ökonomen halten tatsächlich nichts vom Tankrabatt. Mhm. Sie sagen, der ist relativ teuer und dafür nicht wirklich zielgenau. Und es ist ja auch gar nicht garantiert, dass die Steuersenkung dann wirklich bei den Menschen ankommt. Experten haben ausgerechnet, dass der durchschnittliche Verbrennerfahrer durch den Rabatt auf die vollen 3 Monate gerechnet grob 32 bis 36 Euro spart. Natürlich je nachdem, wie man fährt, wie der Verbrauch ist und wie und wann man tankt.
0: Ja, da würde ich mal sagen, lassen wir uns überraschen, was da ab dem Donnerstag so auf der Tankanzeige steht. Ich sag mal so wirklich sollte uns mittlerweile nichts mehr schocken. Am Donnerstag startet der Tankrabatt, der läuft bis Ende Dezember.
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1: Ich bin Kerstin Menke-Möller. Schönen guten Tag. Der ehemalige Unionsfraktionschef Spahn verzichtet auch auf seinen Sitz im Haushaltsausschuss. Es werde zurzeit so viel über seine Person diskutiert, dass ein normales Arbeiten nicht möglich sei, begründet er den Schritt. Der türkische Präsident Erdogan empfängt den nordrhein-westfälischen Ministerpräsidenten Wüst überraschend zu einem Gespräch in Ankara. Dabei soll es um die engen Beziehungen zwischen NRW und der Türkei, die wirtschaftliche Zusammenarbeit und aktuelle politische Fragen gehen. Und jetzt die Meldungen für den Kreis Warendorf. Was passiert, wenn der Strom bei uns ausfällt? Mit diesem Szenario beschäftigt sich auch der Caritasverband im Kreisdekanat Warendorf. Er führt deshalb Mitte Oktober eine verbandsweite Übung dazu durch. Die Infos hat Noah Wohner aus der Redaktion.
2: Fast alle Einrichtungen des Caritasverbandes nehmen am 13. Oktober an der Blackout-Übung teil. Die bezieht auch einen Telefon- und Internetausfall mit ein. Zum einen soll überprüft werden, wie handlungsfähig die Einrichtungen unter Krisenbedingungen sind. Zum anderen geht es darum, die Abläufe im Falle des Falles zu proben. Daraus sollen dann Erkenntnisse für die Weiterentwicklung des Notfall- und Krisenmanagements gewonnen werden.
1: Die Übung findet ausschließlich innerhalb des Caritasverbandes statt. Polizei, Feuerwehr und Behörden sind nicht daran beteiligt. Die Polizei im Kreis Warendorf ermittelt nach einem gefährlichen Verkehrsmanöver. Ein 43-jähriger Autofahrer hatte gestern Nachmittag versucht, auf der B475 ein Motorrad von der Straße abzudrängen. Richtung Warendorf überholte der Sassenberger zwei Autos. Hinter ihm überholte der Motorradfahrer ebenfalls. Auch an ihm zog er vorbei. Daraufhin gab der Autofahrer nochmals Gas und überholte das Motorrad. Das drängte er derart ab, dass die beiden Fahrzeuge zusammenprallten. Der Motorradfahrer aus Warendorf blieb unverletzt. Der Autofahrer flüchtete allerdings. Die Polizei konnte ihn aber in Ennigerloh ausfindig machen. Im Kreis Warendorf sind seit heute weitere Straßen- und Verkehrsknotenpunkte wegen Bauarbeiten dicht. Sowohl in Warendorf als auch in Ahlen-Vorhelm müsst ihr Umwege in Kauf nehmen. Alex Jakob aus der Redaktion hat die Infos für uns.
3: In Vorhelm ist die Ennigerstraße bis Ende Oktober gesperrt. Hier muss zwischen Hauptstraße und Hellbachbrücke die Entwässerung erneuert werden. Auch mehrere Buslinien werden umgeleitet. In Warendorf ist der Kreisverkehr auf der Milter Straße jetzt dicht. Hier gibt es in den kommenden zwei Wochen eine neue Fahrbahndecke. Auch auf der Stadtstraße Nord starten die Arbeiten für einen neuen Straßenbelag. Umleitungen sind jeweils ausgeschildert.
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4: Dankeschön, Kerstin. Das Radio WAF-Wetter bringt heute vor allem wieder ganz viel Sonne mit. Stellenweise wird die aber doch mal verdeckt von vielen dicken Wolken. Es bleibt aber trotzdem trocken. Erstmal gegen 20 Uhr könnte es dann die ersten leichten Schauer wieder geben. Dazu gibt es in Sendenhorst und Eberswinkel heute Nachmittag bis zu 25 Grad. Morgen landen wir dann bei warmen 26 Grad. Da geht es dann auch wieder trocken und mit viel Sonne rein in den Feierabend. Und dann schauen wir noch auf den schnellsten Verkehrs- und Blitzerservice hier bei uns in der Region. Die Ravensberger Straße in Fürchdorf, die bleibt erstmal noch gesperrt im Bereich an der B475. Da gab es einen Unfall heute Mittag. Die Polizei ist gerade immer noch da, also bitte den Bereich umfahren. Geblitzt wird in Beckum auf der Hammerstraße, in Vorhelm auf der Hauptstraße und in Warendorf auf der Dr. Rau-Allee. Wenn ihr außerdem noch was habt, dann gebt gerne einmal kurz Bescheid über die kostenlose 0800 4x5345. Gute Fahrt euch! Regina Chaton hier. 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

0: Peter, Know-It-All ist das, a.k.a. Teddy Swims, hier im Radio WRF Nachmittag. 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
2: Erzähl doch mal ein bisschen, was ist los bei euch?
3: Ich bin alleinerziehende Mami. Meine kleine Tochter ist jetzt in die Schule gekommen und ich trage so den ganzen Lebensunterhalt ganz alleine.
2: Boah.
3: Also der richtige Spagat zwischen Vollberufstätigkeit, sich komplett ums Kind kümmern, alles absichern und dann noch alles irgendwie so auf die Kette kriegen.
2: Du rasselst das so runter, aber ich glaube, das ist ein verdammter Berg, den du da trägst. Jetzt hast du uns geschrieben, Kinders, guckt mal raus.
3: Ja.
2: Es ist Herbst, es wird Winter, weil Kinder ja jedes Jahr in diesem Alter aus den Klamotten rauswachsen. 6 Jahre ist sie, ne? Habe ich richtig verstanden?
3: Ja, ist 6 Jahre, ja.
2: Mhm. Braucht deine Tochter eine neue Herbst-Winter-Garderobe?
3: Jawohl.
2: Sandra, wir sind dabei. Wir erfüllen dir deinen Wunsch. Wir würden dir einfach 300 Euro jetzt mal für die Garderobenkasse für deine Tochter geben.
3: Wahnsinn. Jetzt
2: kullern
3: auch die Tränen.
2: Oh. 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
5: Ich bin die Sandra, ich bin alleinerziehende Mami und habe gerade 300 Euro bekommen für meine Tochter zur Ausstattung Herbst- und Wintergarderobe. 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
1: Mit Malte Albrecht. Guten Tag. Online unterwegs sein heißt eigentlich für viele posten, teilen, sichtbar sein. Frauen halten sich dabei aber offenbar immer mehr zurück. Das zeigt eine Umfrage für den Deutschen Frauenrat. Fast 70% der Befragten schränken demnach aus Angst vor digitaler Gewalt ihr Verhalten im Internet ein. Lena Bauer aus dem News-Team, wo genau zeigt sich denn diese Zurückhaltung?
2: Zum Beispiel beim Teilen von Bildern, aber auch bei Online-Aktivitäten insgesamt. Denn nach Angaben des Deutschen Frauenrats ziehen sich viele Frauen auch ganz aus digitalen Räumen zurück. Besonders deutlich ist das bei jüngeren Frauen. Bei den 18- bis 39-Jährigen sagen 76%, dass sie ihr Verhalten online einschränken. Noch stärker ist der Rückzug bei Frauen, die schon digitale oder digital sexualisierte Gewalt erlebt haben.
1: Das ist dann oft auch der Grund für den Rückzug. Welche Gründe werden noch genannt?
2: Ja, der Frauenrat sagt, digitale Gewalt wirkt nicht erst durch den konkreten Übergriff, sondern schon durch die Angst davor. 3 von 10 Befragten kennen persönlich Fälle, in denen echtes oder künstlich erzeugtes intimes Bildmaterial ohne Zustimmung verbreitet wurde. Also zum Beispiel sogenannte Deepfakes. Viele Befragte fordern deswegen mehr Schutz. 86% sagen, Plattformen müssen Frauen besser vor Belästigung und digitaler Gewalt schützen.
1: Dankeschön, Lena. Und jetzt weitere Nachrichten. Sozialverbände halten Nachbesserungen bei der Pflegereform für nötig. Immer mehr Kosten auf Versicherte und Pflegebedürftige zu verlagern, werde den Herausforderungen nicht gerecht, sagte der Hauptgeschäftsführer des Paritätischen Gesamtverbands ROC. Gesundheitsminister Lindemann wollte seinen Gesetzentwurf eigentlich übermorgen vom Kabinett beschließen lassen. Die SPD fordert aber Nachbesserungen und droht mit einer Blockade. Der Arbeitsmarkt in Deutschland stabilisiert sich und die Unternehmen wollen etwas weniger Jobs abbauen als zuletzt. Das zeigt das neue Beschäftigungsbarometer des IFO-Instituts. Im Handel und in der Industrie würden allerdings weiterhin Stellen gestrichen, heißt es. Eine echte Erholung sei deshalb noch nicht in Sicht. Wegen einer privaten Drohne musste der Betrieb am Düsseldorfer Flughafen vorübergehend eingestellt werden. Nach Angaben der Polizei wurde die Drohne am Samstagmorgen in rund 6 Kilometern Entfernung gesichtet. Ein 29-Jähriger soll sie für Aufnahmen von einem privaten Fest genutzt haben. Gegen ihn wird wegen des Verdachts des gefährlichen Eingriffs in den Luftverkehr ermittelt. Herz-Kreislauf-Erkrankungen sind in der EU immer noch die Todesursache Nummer 1. Jedes Jahr sterben rund 1,7 Millionen Menschen daran. Die wichtigsten Risikofaktoren wie Bluthochdruck, Diabetes und Fettleibigkeit sind zwar schon länger bekannt, trotzdem nimmt die Anzahl der Herz-Kreislauf-Erkrankungen weiter zu. Rund 62 Millionen Menschen in der EU leiden darunter. Um die Risiken frühzeitig zu erkennen, sollten alle unter 35 Jahren mindestens einmal ihr Herz-Kreislauf-System untersuchen lassen. Das empfiehlt jetzt die EU-Kommission. Zwischen 35 und 64 Jahren wird zu einem Check-up mindestens alle 5 Jahre geraten, bei den über 65-Jährigen dann alle 3 bis 5 Jahre. Je früher die Risiken erkannt werden und gesund gelebt wird, desto besser, heißt es aus Brüssel. Und das waren die Nachrichten mit Malte Albrecht.
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4: Ja, da machen wir weiter. Dankeschön, Malte. Wir schauen aufs Radio WRF-Wetter. Und diese Woche ist vom Herbst keine Spur. Es bleibt schön sommerlich im schönsten Kreis der Welt. Aalen und Beckum kommen heute auf maximal 25 Grad. Dazu gibt es zum Feierabend eine Mischung aus Sonne und ein paar harmlosen Wolken. Morgen sieht es dann ganz genauso aus. Sonne, Wolken und 26 Grad. Also die Jacke kann auf jeden Fall erstmal noch im Auto bleiben. Und dann schauen wir auf den schnellsten Verkehrs- und Blitzerservice hier bei uns in der Region. Die Ravensberger Straße in Fürchdorf bleibt weiter gesperrt. Im Bereich an der B475, da gab es ja heute Mittag einen Unfall. Die Polizei ist da gerade noch vor Ort. Also den Bereich bitte umfahren. Das ist in Fürchdorf die Ravensberger Straße im Bereich an der B475. Geblitzt wird in Beckum auf der Hammerstraße, in Vorhelm auf der Hauptstraße und in Warendorf auf der Dr. Rau Allee. Alles weitere gern an die kostenlose 0800 4x5 345. Gute Fahrt euch.
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4: Und da wünsche ich euch einen wunderschönen Montagnachmittag. Regina Chaton ist hier. Hi.

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1: Ich bin Kerstin Menke-Möller. Schönen guten Tag. NRW-Ministerpräsident Wüst hat zum Auftakt seines Besuchs in der Türkei den Beitrag der türkischen Migranten für den Aufschwung Deutschlands nach dem Zweiten Weltkrieg gewürdigt. Sie seien natürliche Brückenbauer, sagte er. Das Pharmaunternehmen BioNTech schließt 3 deutsche Werke mit insgesamt 1.800 Mitarbeitern. Das soll innerhalb der nächsten 2 Jahre passieren. Betroffen sind die Werke in Idar-Oberstein, in Marburg und in Tübingen. Und jetzt die Nachrichten für den Kreis Warendorf. Die Caritas im Kreis Warendorf probt den Ernstfall. Bei der Übung am 13. Oktober geht es um einen kompletten Stromausfall. Auch Telefon und Internet funktionieren nicht. Fast alle Einrichtungen des Caritas-Verbandes im Kreisdekanat nehmen an der Blackout-Übung teil. Damit soll überprüft werden, wie handlungsfähig die Einrichtungen unter Krisenbedingungen sind. Außerdem geht es darum, Abläufe im Falle einer Krise zu proben und wenn nötig zu verbessern. Die Übung findet ausschließlich innerhalb des Caritas-Verbandes. Landesstadt, Polizei, Feuerwehr und Behörden sind nicht daran beteiligt. Das Landgericht Münster verhandelt seit heute einen Fall, der sich um Telefonbetrug dreht. Angeklagt ist ein 34-jähriger Grieche, der auch in Beckum und Sendenhorst aktiv gewesen sein soll. Die Infos hat Matthias Träger aus der Redaktion.
2: Der Angeklagte soll den bandenmäßigen Betrug von der Türkei aus organisiert haben. Laut Staatsanwaltschaft sollen er und ein noch unbekannter Komplize mit Fake-Anrufen Menschen um ihr Geld gebracht oder es zu zumindest versucht haben. Die Angerufenen sollten ihre Ersparnisse und Wertgegenstände an angebliche Polizisten übergeben. Der Mann soll mit dieser Masche 76.000 Euro erbeutet haben.
1: Das Urteil soll Anfang November fallen. Die Vorbereitungen für den Fettmarkt in Warendorf Mitte Oktober laufen schon. Höhepunkt ist jedes Jahr der Fettmarkt Mittwoch. Am 21. Oktober verwandelt sich die historische Altstadt wieder in einen großen Trödelmarkt. Und jetzt gibt es von der Stadt Neuigkeiten für die Trödelanbieter. Mehr dazu von Ina Artig aus der Redaktion.
3: Die Trödler können ihre Stände ab kommenden Donnerstag, den 1. Oktober, online reservieren. Wegen der Baustellen in der Innenstadt verläuft die Trödelmeile allerdings teilweise anders als sonst. Unter anderem stehen in diesem Jahr an der Brünebrede keine Stände und auch nicht in der Münsterstraße ab der Bäckerei Schrunz stadtauswärts. Am Münstertor führen die Stände diesmal an der Marienkirche entlang und vom Marienkirchturm bis zur Hohen Straße. Von dort aus dann weiter in die neu gepflasterte Fußgängerzone.
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4: Ja, so sieht's aus. Dankeschön, Kerstin. Wir schauen eben aufs Radio WRF-Wetter. Das bringt uns in Warendorf und in Sassenberg zum Feierabend angenehme 25 Grad mit. Das ist die Höchsttemperatur heute später am Abend. Also so gegen 20 Uhr, da könnte es vielleicht mal ganz kurz tröpfeln. Ansonsten kommt ihr heute überwiegend trocken in euren Feierabend. Morgen dann 26 Grad, dazu wieder Sonne und viele Wolken. Und dann auch der schnellste Verkehrs- und Blitzerservice hier bei uns in der Region. In Fürchtorf bleibt die Ravensberger Straße gesperrt. An der B475 nach einem Unfall bitte den Bereich umfahren. Blitzer stehen sonst in Beckum auf der Hammerstraße, in Vorhelm auf der Hauptstraße und in Warendorf auf der Dr. Rau-Allee. Und alles weitere gern an die kostenlose 0800 4x5345.
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4: Gute Fahrt euch noch.
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4: Kommt gut rein in euren Feierabend. Hier ist Regina Chartrand. Schön, dass ihr dabei seid.

0: Montag hat er quasi geschafft. Passend zum Feierabend schauen wir, was bei uns im Kreis Warendorf so geht. Mit Alisa Klinert und Sven Sandbote aus der Radio WAF Morningshow.
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2: In Ennigerloh geht der Mettwurstmarkt weiter. Heute ist Kirmes Familientag. Ab 20 Uhr wird dann auf der Volksbankbühne mit der Partyband Hitfluencer gefeiert. Und wenn es dunkel ist, gibt's ja auch noch das Höhenfeuerwerk.
3: Die Jugend von heute, die hängt nur noch am Handy. Oder vielleicht doch nicht. Zwei 19-Jährige wollen morgen in Aalen genau mit solchen Vorurteilen aufräumen. Es geht um Klima, Nachhaltigkeit und die Frage, wie denken junge Menschen eigentlich wirklich darüber? Was wollen sie verändern und wo sind vielleicht auch noch so, ja, Sachen, bei denen sie hin und her gerissen sind? Los geht's um 19 Uhr in der Volkshochschule in Aalen. Der Workshop ist für alle ab 30 Jahren, die Bock haben, die Perspektive der jungen Generation mal direkt kennenzulernen. Vorher bitte unbedingt noch anmelden.
2: Und wenn ihr Lust habt auf einen Film, der so ein bisschen anders ist, dann schaut ihr Poor Things mit Emma Stone. Den gibt's bei Amazon Prime Video im Streaming. Ist sowas wie die weibliche Frankenstein-Geschichte. Bella wird von einem Wissenschaftler wieder zum Leben erweckt und entdeckt die Welt komplett neu mit ordentlich Neugier und ohne sich an die Regeln ihrer Zeit zu halten.
3: So, also, Langeweile kommt an diesem Montag nicht auf, in den kommenden Tagen auch nicht. Was sonst noch los ist, das lest ihr nach online auf radio-waf.de, natürlich auch in der App. Und eure Veranstaltungen, die schickt ihr uns auch ganz einfach, dann kommen sie nämlich auch ins Radio.
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1: Mit Malte Albrecht. Guten Tag. Man steht am Flughafen, will eigentlich in den Urlaub oder nach Hause und dann fällt der Flug aus. Das ist schon ärgerlich genug. Für manche Reisende geht der Stress danach aber erst so richtig los, wenn sie ihr Geld zurückhaben wollen und am Ende nur zwischen Airline und Buchungsportal hin und her geschickt werden. Europäische Verbraucherschützer haben deshalb jetzt Ryanair, TAP Air Portugal und Wizz Air abgemahnt. Lena Bauer aus dem News-Team. Worum geht es genau?
2: Das Zentrum für europäischen Verbraucherschutz hatte mehrere Beschwerden von Reisenden bekommen. Nach Angaben des ZDV hatten sich Passagiere nach annullierten Flügen an die Airlines gewandt, wurden dann aber pauschal an das jeweilige Buchungsportal verwiesen. Aus Sicht der Verbraucherschützer ist das nicht zulässig. Denn bei einer Annullierung können Passagiere die Erstattung direkt von der ausführenden Airline verlangen. Die Airline muss den Ticketpreis demnach innerhalb von 7 Tagen zurückzahlen. Alternativ können Reisende auch eine andere Beförderung wählen.
1: Warum ist dieser Verweis an das Buchungsportal so problematisch?
2: Weil sich das ganze Prozedere laut ZDV dadurch unnötig ziehen kann. Die Verbraucherschützer sagen außerdem, dass sich Airlines und Vermittler nicht selten gegenseitig aneinander verweisen. Für Reisende kann das im schlimmsten Fall monatelanges Warten bedeuten. Außerdem können bei der Rückabwicklung über den Vermittler zusätzliche Kosten entstehen. Kritisch sieht das ZDV auch, dass die Kommunikation oft über Chatbots lief.
1: Lena, vielen Dank. Und das sind weitere Nachrichten. Aus Angst vor digitaler Gewalt zieht sich eine Mehrheit der Frauen aus dem Internet zurück. Das ergab eine Umfrage im Auftrag des Deutschen Frauenrats. Demnach gaben 2/3 der Befragten an, aus Sorge vor Missbrauch weniger Fotos zu teilen oder ganz auf bestimmte Online-Aktivitäten zu verzichten. Die Krise in der Autoindustrie trifft auch weiter die Zulieferer. Bosch will in Nürnberg bis 2029 rund 900 Arbeitsplätze abbauen. Damit werde mehr als die Hälfte der 1.800 Stellen am Standort gestrichen, teilte das Unternehmen mit. Als Gründe nennt Bosch den Wandel zur E-Mobilität und den zunehmenden Wettbewerbs- und Preisdruck, vor allem durch Konkurrenz aus China. Der Pegelstand des Rheins ist so niedrig wie noch nie, das hat das Wasserstraßen- und Schifffahrtsamt Rhein mitgeteilt. Mit 40 cm habe man einen Niedrigwasserrekord. Die Schifffahrt habe deshalb sehr stark abgenommen, heißt es. Das Sonntagsfahrverbot für Lastwagen in NRW bleibt wegen des Niedrigwassers weiter ausgesetzt, teilte das Landesverkehrsministerium mit. Die Kartoffelernte in Deutschland wird in diesem Jahr deutlich schwächer ausfallen. Davon geht das Bundeslandwirtschaftsministerium aus. Erwartet werden 10,4 Millionen Tonnen. Im vergangenen Jahr waren es fast 14 Millionen Tonnen. 2025 war aber auch ein Rekord-Kartoffeljahr. Grund für die geringere Menge sind laut Ministerium unter anderem die Hitze- und Dürreperioden im Sommer. Außerdem ging die Anbaufläche um 11% zurück. Gute Nachrichten gibt es für unseren Geldbeutel. Das Ministerium rechnet erst einmal mit stabilen Preisen im Supermarkt, weil Angebot und Nachfrage weiterhin gut ausgeglichen sind. Und das waren die Nachrichten mit Malte Albrecht.
3: Dankeschön, Malte. Wir schauen aufs Radio WRF Wetter. Das bringt uns heute noch mit ein paar Sonnenstrahlen in den Feierabend rein. In Drenn-Steinfurt und in Aalen geht es jetzt so langsam runter mit den Temperaturen. Da sind wir gerade bei 24 Grad. Der Montagabend bleibt auch soweit trocken heute. Morgen geht es ähnlich weiter. Da steigen die Temperaturen sogar ein Stück auf die 26 Grad. Dazu gibt es 6 Stunden Sonne und zwischendurch mal ein paar harmlose Wolken. Und dann schauen wir noch auf den schnellsten Verkehrs- und Blitzerservice hier bei uns in der Region. Da schauen wir erstmal nochmal auf unsere Blitzer. Die stehen in Beckum auf der Hammerstraße, in Vorhelm auf der Hauptstraße und in Warendorf auf der Dr. Rau Allee. Wenn ihr noch Blitzerstauchs oder Störungen habt, dann gebt uns gerne einmal kurz Bescheid über die kostenlose 0800 4x5 345. Gute Fahrt euch!
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3: Um jetzt kurz nach 5. Mittlerweile Regina Chaton ist hier. Kommt gut in den Feierabend.

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0: jetzt geht's hoffentlich schon in euren Feierabend. Und während ihr gerade so auf dem Weg nach Hause seid, gibt es irgendwas, was ihr euch ganz dolle wünscht?
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0: Wir sind ja diese Woche wieder als Wunscherfüller für euch am Start, unter anderem für die Sandra heute Nachmittag. Die ist alleinerziehende Mama, kümmert sich gefühlt wirklich um alles, geht nebenbei noch Vollzeit arbeiten und ihr größter Wunsch, neue Herbstkleidung für ihr Kind. Das ist wirklich eine Vollblutmama, kann man nicht anders sagen. Und diesen Wunsch hat der Kollege Jürgen Bangert ihr natürlich sehr gerne erfüllt.
2: Sandra, wir erfüllen dir deinen Wunsch.
3: Wahnsinn.
2: Wir würden dir einfach 300 Euro jetzt mal für die Garderobenkasse für deine Tochter geben.
3: Wahnsinn, Wahnsinn, Wahnsinn.
2: Und dann.
3: Und jetzt kullern auch die Tränen.
2: Oh.
0: Dann hat es auf jeden Fall die richtige getroffen. Morgen geht's weiter mit unserem Radio WAF Wunscherfüller. Ihr könnt euch so lange noch ordentlich bei uns bewerben auf radiowaf.de.
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1: Ich bin Kerstin Menke-Möller. Schönen guten Tag. Bundespräsident Steinmeier hat die Arbeit des Bundesverfassungsgerichts gewürdigt. Es trage entscheidend dazu bei, dass das Grundgesetz gelte, beachtet und durchgesetzt werde, sagte er in Karlsruhe während des Festakts zum 75-jährigen Geburtstag des Verfassungsorgans. Der ehemalige Unionsfraktionschef Spahn verzichtet auch auf seinen Sitz im Haushaltsausschuss. Es werde zurzeit so viel über seine Person diskutiert, dass ein normales Arbeiten nicht möglich sei, begründet er den Schritt. Und jetzt die Nachrichten für den Kreis Warendorf. Auf der B475 in Füchtdorf ist heute ein Rettungshubschrauber gelandet. Er hat einen Motorradfahrer in eine Klinik nach Münster gebracht. Ein Lkw-Fahrer hatte am Mittag auf die Bundesstraße abbiegen wollen. Daraufhin kam es zum Zusammenstoß, hieß es auf unsere Nachfrage von der Polizeileitstelle in Warendorf. Weitere Einzelheiten konnte uns die Polizei noch nicht nennen. Bis in den späten Nachmittag hinein war das Verkehrsunfallaufnahmeteam noch auf der B475 beschäftigt. Inzwischen ist die Straße aber geräumt und wieder freigegeben. Was passiert, wenn der Strom bei uns ausfällt? Mit diesem Szenario beschäftigt sich auch der Caritasverband im Kreisdekanat Warendorf. Er führt deshalb Mitte Oktober eine verbandsweite Übung dazu durch. Mehr Infos dazu hat Nora Wrona aus der Redaktion.
2: Fast alle Einrichtungen des Caritasverbandes nehmen am 13. Oktober an der Blackout-Übung teil. Die bezieht auch einen Telefon- und Internetausfall mit ein. Zum einen soll überprüft werden, wie handlungsfähig die Einrichtungen unter Krisenbedingungen sind. Zum anderen geht es darum, die Abläufe im Falle des Falles zu proben. Daraus sollen dann Erkenntnisse für die Weiterentwicklung des Notfall- und Krisenmanagements gewonnen werden.
1: Die Übung findet ausschließlich innerhalb des Caritasverbandes statt. Polizei, Feuerwehr und Behörden sind nicht daran beteiligt. Eine Beckumerin ist Opfer eines Trickdiebstahls geworden. Ein Unbekannter hatte am vergangenen Freitag an ihrer Wohnungstür an der Max-Hagedorn-Straße geklingelt, hieß es heute von der Polizei. Er gab sich als Hausmeister des nahegelegenen Seniorenzentrums aus. Unter einem Vorwand verschaffte er sich Zutritt und ging in alle Räume. Später stellte die Seniorin fest, dass ihr Schmuck weg war. Der mutmaßliche Dieb soll etwa 1,65 Meter groß und korpulent sein. Er trug einen weißen Maleranzug. Die Polizei bittet um Hinweise. Auf der Schienenstrecke Hamm-Reda-Wiedenbrück über Beckum und Neubeckum gibt es aktuell Probleme. Dort muss eine Oberleitung repariert werden, teilt das Serviceportal Zuginfo NRW mit. Die Strecke ist deshalb gesperrt. Ein Ersatzverkehr ist eingerichtet. Zwischen Hamm und Reda-Wiedenbrück pendeln Busse. 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
3: Danke dir, Kerstin. Und auch nochmal der Blick aufs Radio-WAF-Wetter. In Ost-Bevern und in Warendorf messen wir aktuell 24 Grad. Es bleibt auch noch schön angenehm im Feierabend. Soweit erstmal keine Schauer, dafür noch ein bisschen Sonne. Morgen geht es dann wieder mit einer Mischung aus Sonne und Wolken in den Feierabend rein. Dazu gibt es dann auch schon etwas wärmere 26 Grad. Und dann noch der Blick auf den schnellsten Verkehrs- und Blitzerservice hier bei uns in der Region. Ihr meldet uns gerade einen frischen Unfall auf der L793 in Everswinkel. Direkt an der ersten Abfahrt, wenn ihr aus Everswinkel in Fahrtrichtung Münster unterwegs seid. Die Polizei ist da gerade vor Ort, da wird vermutlich gleich gesperrt. Also bitte schön vorsichtig sein an der Stelle. Und die Blitzer schauen wir uns auch nochmal an. Die stehen in Beckum auf der Hammerstraße, bei euch in Vorhelm auf der Hauptstraße, in Warendorf auf der Dr. Rau-Allee und in Roland, da steht der Blitzer auf der Vorhelmer Straße. Blitzerstaus und Störungen gern an die kostenlose 0800 4x5 345.
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3: Gute Fahrt euch noch. Ja, kurz nach 5:30 haben wir es jetzt mittlerweile. Wir schauen gleich nochmal zusammen auf die Börse. Das Ganze machen wir innerhalb der nächsten Viertelstunde. Regina Chaton ist hier bei euch. Hallöchen.
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1: Und das ist heute Finanzexperte Timo Bärwert. Herr Bärwert, wie ist der DAX in die neue Woche gestartet?
2: Der DAX ist heute Morgen leicht im Plus gestartet und pendelte am Mittag um die 25.400-Punkte-Marke. Nach den Gewinnen vom Freitag zeigt sich der Markt damit vorsichtig optimistisch.
1: Welche Aktien konnten heute besonders auf sich aufmerksam machen?
2: Ja, besonders stark liefen heute die Aktien von Siemens Healthineers an Fresenius, die deutlich zulegen konnten. Siemens steht bei 3% im Plus, derzeit bei knapp 39 Euro, Fresenius bei knapp 2% im Plus bei 47 Euro je Aktie. Auf der Verliererseite stand dagegen die SAP-Aktie. Sie steht unter Druck, heute bei 2% im Minus bei ca. 181 Euro.
1: Und wie ist der Ausblick auf diese Woche?
2: Die Analysten sehen die Stimmung für die kommenden Tage leicht angespannt. Die hohen Anleihenrenditen und der Ölpreis bleiben im Fokus. Wichtig wird zu sehen, wie der

0: DAX sich in einem schwierigen Umfeld behaupten kann. Schauen wir mal, was die Woche so mit sich bringt.
1: Ja, dann machen wir das doch mal. Dankeschön, Timo Bärwert.
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1: Mit Malte Halbricht, guten Tag. Immer mehr Menschen in Deutschland rutschen in die Schuldenfalle. Das zeigt der neue Überschuldungsreport des Instituts für Finanzdienstleistungen. Darin steht außerdem, dass oft Schicksalsschläge dahinter stecken. Thorsten Adolfs aus dem News-Team, was sind die Hauptgründe für Geldsorgen bei den meisten Menschen?
2: Ja, oft wird ja gesagt, wer Schulden hat, der sei selbst schuld oder der lebe über seine Verhältnisse. Das stimmt so meistens aber nicht. In den allermeisten Fällen sind eine Krankheit, Unfälle oder der Verlust des Jobs der Auslöser. Wenn man dann noch hohe Mieten dazu zahlen muss, reicht das Geld am Ende des Monats einfach nicht mehr aus. Und bei Alleinerziehenden führt die Trennung oft in eine finanzielle Schieflage. Sie nutzen Beratungsangebote deshalb deutlich öfter als andere Gruppen. Im Schnitt waren Betroffene übrigens im vergangenen Jahr mit gut 19.000 Euro in den Miesen.
1: Das Thema Überschuldung ist inzwischen auch bei den Jüngeren weit verbreitet.
2: Genau, diejenigen, die unter 25 sind, haben oft aber ganz andere Sorgen mit dem Geld als Ältere. Bei ihnen sind nicht Kredite oder hohe Mieten das Hauptproblem, sondern der digitale Alltag. Oft summieren sich monatliche Zahlungen für teure Smartphones, für Abos, Streamingdienste oder In-App-Käufe beim Zocken so sehr, dass am Ende ein dicker Berg an Schulden bei Mobilfunkanbietern oder Online-Shops anfällt. Experten raten deshalb dringend dazu, den Überblick über diese kleinen Ausgaben nicht zu verlieren, damit aus dem digitalen Konsum keine unkontrollierbare finanzielle Belastung wird.
1: Danke, Thorsten. Und das sind weitere Nachrichten. NRW-Ministerpräsident Wüst ist seit heute für 3 Tage in der Türkei. In Ankara wurde er kurzfristig von Präsident Erdogan empfangen. Das Gespräch dauerte 50 Minuten. Dabei ging es unter anderem um die wirtschaftliche Zusammenarbeit zwischen NRW und der Türkei. Auch die Beziehungen zur EU und Visaerleichterungen waren Thema. Ob auch die umstrittene Menschenrechtslage in der Türkei angesprochen wurde, ist nicht bekannt. Trotz der schwachen Konjunktur werden in Deutschland so viele Start-ups gegründet wie noch nie. Seit Jahresbeginn seien mehr als 3.000 neue dazugekommen, heißt es im deutschen Start-up-Monitor. Außerdem seien 10 Start-ups zu Firmen aufgestiegen, die mindestens 1 Milliarde Euro wert sind. Junge Start-ups hätten dagegen oft Probleme, an neues Geld zu kommen. In Hamburg haben Aktivisten in der vergangenen Nacht bei Dutzenden SUVs die Luft aus den Reifen gelassen. Das sogenannte Widerstandskollektiv bekannte sich in einem Schreiben zu der Aktion. Die Gruppe kritisiert die Umweltbelastung und die Gefahr für Kinder, die von den großen Fahrzeugen ausgehe. An den Zapfsäulen dürfte es im Laufe der Woche leichtes Aufatmen geben, auf den Autobahnen eher nicht. Zum Wochenende erwartet der ADAC bei schönem Wetter deutlich mehr Ausflugsverkehr. Viele zieht es dann in Richtung Alpen, Mittelgebirge, Küsten und Seen. Autofahrer in Richtung Süden müssen rund um München mit mehr Verkehr rechnen. Dort läuft noch bis Sonntag das Oktoberfest. Besonders voll dürfte es laut ADAC am Freitagnachmittag werden, dann kommen Berufs- und Wochenendverkehr zusammen. Einen zusätzlichen Feiertagsreiseverkehr gibt es diesmal nicht. Der Tag der Deutschen Einheit fällt auf einen Samstag. In NRW nennt der ADAC unter anderem die A1, A2, A3 und A4 als besonders staugefährdet. Und das waren die Nachrichten mit Malte Albrecht.
3: Das Wetter, von dem ich euch hier erzähle, hört sich irgendwie nicht so an, als ob wir wirklich Ende September hätten. Morgen nochmal 25 Grad auf dem Thermometer. Mittwoch machen wir ganz ähnlich weiter. Dazu ist häufig auch Sonne mit dabei. Wölkchen auch, aber die sind nur Deko. Regen wohl erstmal nicht in Sicht. Der kommt dann passend zum Oktober am Donnerstag. Dann knallt das Thermometer auch runter auf, ja, um diese Jahreszeit eigentlich übliche 18, 19 Grad in der Spitze. Und auch Regen ist dann wieder mit dabei. Radio WRF läuft bei euch jetzt mit dem schnellsten Verkehrs- und Blitzer-Service. Blitzer stehen heute Abend bei euch in Vorheim an der Hauptstraße und weiter unsere Gulaschkanonen in Beckum, Hammerstraße und in Warendorf an der Dr. Rau Allee. Kommt gut durch diesen Montagabend.
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3: Hello, hello. Ich hoffe, ihr hattet einen richtig guten Wochenstart heute. Den Abend machen wir uns genau entsprechend jetzt genauso schön, gemütlich und vor allem ganz entspannt. Ich freue mich sehr auf die nächsten Stunden mit euch.
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0: The Bowser für euch mit Magnetic. Viertel nach sechs haben wir's.
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0: Ihr habt doch ganz bestimmt auch so Songs, die ihr früher in der Schule gehört habt, wo ihr aber noch gar kein Englisch sprechen konntet und euer Kopf sich dann irgendeine Fantasiesprache zusammengereimt hat. Ja, und ich stelle fest, diese Songs kann ich immer noch nicht richtig mitsingen, weil sich, ja, mein Kopf aus der Zeit immer noch durchsetzt mit der Fantasiesprache. 6., 7. Klasse, 2012 ist es gewesen, da kam Sean Paul mit She Doesn't Mind um die Ecke. Die Nummer habe ich euch jetzt auch mitgebracht. Ja, und auch wenn ich jetzt heute eigentlich Englisch sprechen müsste, irgendwie, das mit dem Text läuft immer noch nicht so richtig. Deswegen habe ich ihn uns hier mal rausgesucht. Er singt oder rappt oder wie auch immer. 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Ja, falls ihr eher so Team Französisch seid, hier nochmal die Übersetzung. Mädchen, ich bring dich hoch und ich weiß, du magst es. Also komm und gib es mir, wenn es sich gut anfühlt. Ja, gut. Bei manchen Sachen vielleicht auch gar nicht so schlecht, dass man die in der 6., 7. Klasse noch nicht verstanden hat, ne? Hier das ganze Teil für euch. Sean Paul mit She Doesn't Mind.
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1: Ich bin Kerstin Menkemöller. Guten Abend. In Beckum ist ein totes Baby gefunden worden. Das haben Staatsanwaltschaft und Polizei Münster vorhin mitgeteilt. Der Säugling wurde Samstagnachmittag am alten Hammweg in Beckum entdeckt. Bereits gestern wurde die Leiche obduziert. Die Todesursache konnte allerdings nicht eindeutig geklärt werden. Die Ermittlungen der Polizei laufen auf Hochtouren. Man hoffe auf Hinweise aus der Bevölkerung, sagte uns Oberstaatsanwalt Martin Botzenhardt.
2: Das Schicksal und die Herkunft des Säuglings ist unklar und dementsprechend auch die Frage nach der Kindesmutter.
1: Bei dem toten Kind handelt es sich um ein Mädchen. Wer Hinweise zur Mutter geben kann oder in der Nähe des Fundorts am alten Hammweg in Beckum etwas beobachtet hat, soll sich bei der Polizei melden. Die Ermittler haben ein Hinweistelefon eingerichtet. Die Nummer findet ihr auf radio-waf.de. Auf der B475 in Fürchtorf ist am Mittag ein Rettungshubschrauber gelandet. Er hat einen Motorradfahrer in eine Klinik nach Münster gebracht. Ein Lkw-Fahrer hatte gegen 12.30 Uhr auf die Bundesstraße abbiegen wollen. Dabei kam es zum Zusammenstoß, hieß es auf unsere Nachfrage von der Polizei. Weitere Einzelheiten konnte sie uns noch nicht nennen. Bis in den späten Nachmittag hinein war das Verkehrsunfallaufnahmeteam noch auf der B475 beschäftigt. Gegen 17 Uhr wurde die Straße wieder für den Verkehr freigegeben. Die Vorbereitungen für den Fettmarkt in Warendorf laufen. Höhepunkt ist jedes Jahr der Fettmarkt Mittwoch. Am 21. Oktober verwandelt sich die historische Altstadt wieder in einen großen Trödelmarkt. Von der Stadt Warendorf heißt es jetzt, private Anbieterinnen und Anbieter können ihre Stände ab kommenden Donnerstag online reservieren. Wegen der Baustellen in der Innenstadt verläuft die Trödelmeile allerdings teilweise anders als sonst. 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
3: Lass uns zusammen aufs Wetter gucken. Es hört sich auch in den nächsten Tagen ehrlich gesagt nicht wie Ende September an. Na, morgen nochmal bis 25 Grad. Ganz viel Sonne auch mit dabei. Wenn Wolken unterwegs sind, dann haben die keinen Regen mit am Start. Mittwoch dann auch nochmal 25, 26 Grad in der Spitze. Und dann aber passend zum Oktober kommt dann der Umschwung. Dann schaffen wir wohl, wie es gerade aussieht, keine 20 Grad mehr und ist auch wieder Regen mit dabei am Donnerstag. Radio WAF läuft bei euch jetzt mit dem schnellsten Verkehrs- und Blitzerservice. Blitzer stehen heute Abend bei euch in Vorheim an der Hauptstraße und weiter unsere Gulaschkanonen in Beckum, Hammerstraße und in Warendorf an der Dr. Rau Allee. Kommt gut durch diesen Montagabend.
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1: Guten Abend zusammen, ich hoffe, ihr hattet bis jetzt schon einen richtig guten Montag.
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1: Okay, stellt euch mal vor, ihr seid mit einem Megastar zusammen. Und euer Freund oder eure Freundin widmet euch in einer Tour einen Hit nach dem nächsten, den dann die ganze Welt zu hören bekommt. Wie fühlt sich das wohl an? Fragen wir am besten mal die Frau von Alex Warren. Ja, ich habe euch jetzt aktuelle Musik von ihm mitgebracht. Es geht wieder um seine Frau. Und es ist wieder irgendwie so ein süßes Bild, was er damit reingebracht hat. Die Nummer heißt Emerald Eyes. Ein Emerald ist übersetzt ein Smaragd, also so ein grüner Schmuckstein, habt ihr vielleicht vor Augen, weil er eben sagt, ey, du hast einfach so schöne grüne Augen, deine Augen erinnern mich daran. Und er beschreibt dieses Gefühl, was wir vielleicht ja alle irgendwie so ein bisschen kennen, wenn wir in die Augen von der Person gucken, in die wir verliebt sind und auf einmal die ganze Welt irgendwie okay ist und alle Probleme wie zack, weggeschnipst. Dahin geblasen. Wir hören zusammen rein in die Nummer. Emerald Eyes, ganz aktueller Sound von Alex Warren, hier gehört in der Spätschicht.
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1: Mit Malte Albrecht, guten Abend. Online unterwegs sein heißt eigentlich für viele posten, teilen, sichtbar sein. Frauen halten sich dabei aber offenbar immer mehr zurück. Das zeigt eine Umfrage für den Deutschen Frauenrat. Fast 70% der Befragten schränken demnach aus Angst vor digitaler Gewalt ihr Verhalten im Internet ein. Lena Bauer aus dem News-Team, wo genau zeigt sich diese Zurückhaltung?
2: Zum Beispiel beim Teilen von Bildern, aber auch bei Online-Aktivitäten insgesamt. Denn nach Angaben des Deutschen Frauenrats ziehen sich viele Frauen auch ganz aus digitalen Räumen zurück. Besonders deutlich ist das bei jüngeren Frauen. Bei den 18- bis 39-Jährigen sagen 76%, dass sie ihr Verhalten online einschränken. Noch stärker ist der Rückzug bei Frauen, die schon digitale oder digital sexualisierte Gewalt erlebt haben.
1: Das ist dann oft auch der Grund für den Rückzug. Welche Gründe werden noch genannt?
2: Ja, der Frauenrat sagt, digitale Gewalt wirkt nicht erst durch den konkreten Übergriff, sondern schon durch die Angst davor. 3 von 10 Befragten kennen persönlich Fälle, in denen echtes oder künstlich erzeugtes intimes Bildmaterial ohne Zustimmung verbreitet wurde. Also zum Beispiel sogenannte Deepfakes. Viele Befragte fordern deswegen mehr Schutz. 86% sagen, Plattformen müssen Frauen besser vor Belästigung und digitaler Gewalt schützen.
1: Danke, Lena. Und das sind weitere Nachrichten. Hacker haben den Lieferdienst Flink angegriffen. Ein Unternehmenssprecher sagte, die Täter seien an Kunden- und Mitarbeiterdaten wie Namen, Adressen und Telefonnummern gelangt. Passwörter und Bankdaten seien nicht betroffen. Der betroffene Zugang sei gesperrt worden. Flink warnt jetzt vor gefälschten Nachrichten mit Zahlungsaufforderungen. Das Pharmaunternehmen BioNTech schließt innerhalb der nächsten 2 Jahre 3 Standorte in Deutschland. Nach Angaben des Unternehmens sind davon rund 1.800 Beschäftigte in Idar-Oberstein, Marburg und Tübingen betroffen. Die monatelange Suche nach Käufern für die Werke sei erfolglos geblieben, heißt es. BioNTech begründete den Schritt unter anderem mit Überkapazitäten und dem Fokus auf die Krebsmedizin. Eine Starship-Rakete der US-Raumfahrtfirma SpaceX ist zum ersten Mal zu einem Flug in eine Erdumlaufbahn gestartet. Das größte jemals gebaute Raketensystem hob vom Weltraumbahnhof im US-Bundesstaat Texas ab. Geplant ist eine rund 10-stündige Mission, bei der die Rakete die Erde gleich mehrmals umrunden soll. Einmal zum Herz-Kreislauf-Check, und zwar schon vor dem 35. Geburtstag. Das empfiehlt jetzt die EU-Kommission. Wer unter 35 ist, sollte demnach mindestens einmal Blutdruck, Blutzucker und Cholesterin prüfen lassen. Später rät die Kommission dann zu regelmäßigen Checks, das heißt zwischen 35 und 64 mindestens alle 5 Jahre, ab 65 alle 3 bis 5 Jahre. Hintergrund ist, dass Herz-Kreislauf-Erkrankungen in der EU immer weiter zunehmen. Jedes Jahr sterben daran etwa 1,7 Millionen Menschen. Damit sind Herz-Kreislauf-Erkrankungen Todesursache Nummer 1. Die EU-Kommission will dafür sorgen, dass Risiken früher erkannt werden. Dazu zählen zum Beispiel Bluthochdruck, Diabetes, Fettleibigkeit und zu hohe Cholesterinwerte. Und das waren die Nachrichten mit Malte Albrecht.
3: Der September haut auf den letzten Meter nochmal alles raus, was er hat, um uns hier ein bisschen Sommerfeeling dazulassen. Morgen und auch übermorgen kriegen wir nochmal 25, 26 Grad in der Spitze. Dazu ist auch viel Sonne mit dabei. Regen gibt's keinen. Der kommt dann aber am Donnerstag, ja, passenderweise zum Oktober, dann nur so 19 Grad in der Spitze und die meiste Zeit grau.
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3: Radio WAF läuft bei euch jetzt mit dem schnellsten Verkehrs- und Blitzerservice. Blitzer stehen heute Abend bei euch in Vorheim an der Hauptstraße und weiter unsere Gulaschkanonen in Beckum, Hammerstraße und in Warendorf an der Dr. Rau Allee. Kommt gut durch diesen Montagabend.
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3: Ihr könnt euch sehr gerne immer noch bewerben für unsere Aktion Euer Team. Es geht um ein Joma Sportoutfit, das wir euch schenken im Wert von 1500 Euro. Aber es ist auch komplett egal, was ihr für ein Team seid. Ihr müsst nicht Sport zusammentreiben. Ihr könnt auch tatsächlich ein Verein sein zum Beispiel und euch um Rehkitz-Rettung kümmern. Richtig, Lars? Das ist bei euch nämlich Thema.
4: Genau, also das ist ja immer das große Problem einmal im Jahr, dass die halt...
3: Pass auf, ich mach 3 Songs an. Lass uns gleich drüber quatschen. Ja. 3 Songs, okay?
4: Auf jeden Fall.
3: Da müssen wir uns auf jeden Fall ein bisschen mehr Zeit für nehmen. Den Anfang macht hier Miles Smith, Nice to Meet You. Schönen Montagabend zusammen.
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0: Hey ihr Lieben, schön, dass ihr mit dabei seid. In unserer Aktion Euer Team schenken wir euch zusammen mit MC Textildruck aus Verl ein Joma Sport Outfit im Wert von 1500 Euro für eure gesamte Gruppe, euer gesamtes Team. Dafür könnt ihr euch noch bewerben über unsere Homepage. Ihr müsst aber nicht klassisch irgendwie ein Sportteam sein. Ihr könnt auch andere Dinge zusammentun. Lars, so wie ihr. Ihr rettet Tiere aus Feldern. Rehkids-Rettung. Gut, ihr seid jetzt vielleicht kein klassischer Sportverein, aber anstrengend wird das ja wohl trotzdem sein, oder?
1: Das ist mega anstrengend. Also du musst dir vorstellen, wir stehen morgens um 3 Uhr, 4 Uhr auf, damit wir halt eben noch zum Sonnenaufgang dann auf die Felder fahren können. Wir kriegen vorher von den Bauern oder von den Landwirten die Alarmierung, dass dann den nächsten Tag gemäht werden soll. Und dann musst du halt wirklich gucken, dass du frühzeitig am Acker stehst, um zu gucken, wo halt eben dann die Wildtiere sind.
0: Und wie häufig ist es dann so, wenn ihr dann Bescheid bekommt, dass tatsächlich auch ihr dann ein Tier oder mehrere Tiere findet? Wie kann ich mir das vorstellen?
1: Naja, du musst dir vorstellen, so, ich würde sagen, jeden zweiten Tag finden wir irgendwie mal so ein kleines Nest mit süßen Häschen oder halt eben, ja, vor allem halt die Rehkitze, das ist ein großes Thema.
0: Ihr seid ein Verein, also macht ihr das wahrscheinlich alles ehrenamtlich, ne?
1: Das läuft ehrenamtlich, genau.
0: Ja, Wahnsinn. Und ihr macht das dann freiwillig vor der Arbeit wahrscheinlich meist, ne?
1: Genau, absolut.
0: Ja, also wie gesagt, noch läuft die Bewerbungsphase, mit ein bisschen Glück geht es dann für euch ins Voting und da dann alle Leute, die ihr kennt und auch alle Tiere, die ihr gerettet habt, die dürfen gerne abstimmen mit.
1: Wir hoffen. Das Team. Da haben bestimmt einige, die auf unserer Seite wären.
0: Ja. Das Team mit den meisten Votes gewinnt. Ey, ich drück dir ganz fest die Daumen. Cool. Grüße in die Runde, super. Ne? Mega Job, den ihr da macht.
1: Aus. Danke.
0: Bis dann, Lars. Hau rein.
2: Ciao. 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
1: Ich bin Kerstin Menke-Möller. Guten Abend. In Beckum ist ein totes Baby gefunden worden. Das haben Staatsanwaltschaft und Polizei Münster vorhin mitgeteilt. Der Säugling wurde Samstagnachmittag am alten Hammweg in Beckum entdeckt. Bereits gestern wurde die Leiche obduziert. Die Todesursache konnte allerdings nicht eindeutig geklärt werden. Die Ermittlungen der Polizei laufen auf Hochtouren. Man hoffe auf Hinweise aus der Bevölkerung, sagte uns Oberstaatsanwalt Martin Botzenhardt.
2: Das Schicksal und die Herkunft des Säuglings ist unklar und dementsprechend auch die Frage nach der Kindesmutter.
1: Bei dem toten Kind handelt es sich um ein Mädchen. Wer Hinweise zur Mutter geben kann oder in der Nähe des Fundorts am alten Hammweg in Beckum etwas beobachtet hat, soll sich bei der Polizei melden. Die Ermittler haben ein Hinweistelefon eingerichtet. Die Nummer findet ihr auf radio-waf.de. Auf der B475 in Fischdorf ist am Mittag ein Rettungshubschrauber gelandet. Er hat einen Motorradfahrer in eine Klinik nach Münster gebracht. Ein Lkw-Fahrer hatte gegen 12.30 Uhr auf die Bundesstraße abbiegen wollen. Dabei kam es zum Zusammenstoß, hieß es auf unsere Nachfrage von der Polizei. Weitere Einzelheiten konnte sie uns noch nicht nennen. Bis in den späten Nachmittag hinein war das Verkehrsunfallaufnahmeteam noch auf der B475 beschäftigt. Gegen 17 Uhr wurde die Straße wieder für den Verkehr freigegeben. Die Vorbereitungen für den Fettmarkt in Warendorf laufen. Höhepunkt ist jedes Jahr der Fettmarkt Mittwoch. Am 21. Oktober verwandelt sich die historische Altstadt wieder in einen großen Trödelmarkt. Von der Stadt Warendorf heißt es jetzt, private Anbieterinnen und Anbieter können ihre Stände ab kommenden Donnerstag online reservieren. Wegen der Baustellen in der Innenstadt verläuft die Trödelmeile allerdings teilweise anders als sonst. 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
3: Das Wetter, von dem ich euch hier erzähle, hört sich irgendwie nicht so an, als ob wir wirklich Ende September hätten. Morgen nochmal 25 Grad auf dem Thermometer. Mittwoch machen wir ganz ähnlich weiter. Dazu ist häufig auch Sonne mit dabei. Wölkchen auch, aber die sind nur Deko. Regen wohl erstmal nicht in Sicht. Der kommt dann passend zum Oktober am Donnerstag. Dann knallt das Thermometer auch runter auf, ja, um diese Jahreszeit eigentlich übliche 18, 19 Grad in der Spitze. Und auch Regen ist dann wieder mit dabei. Radio WRF läuft bei euch jetzt mit dem schnellsten Verkehrs- und Blitzer-Service. Blitzer stehen heute Abend bei euch in Vorheim an der Hauptstraße und weiter unsere Gulaschkanonen in Beckum, Hammerstraße und in Warendorf an der Dr. Rau Allee. Kommt gut durch diesen Montagabend.
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3: Einen wunderschönen Montagabend zusammen. Als ich damals mit dem Tanzen angefangen habe, nur vor über 20 Jahren, hätte ich nicht gedacht, dass das so eine krasse Auswirkung auch auf mein Gehör haben wird. Aber wenn ich neue Songs höre und irgendeinen Beat so aufnehme, habe ich direkt irgendwelche Bewegungen dazu im Kopf, was man darauf machen könnte. Boom, boom, ha, scha. Erst recht, wenn der Beat auch noch ziemlich gut reinknallt. Habe ich sehr stark bei der neuen Nummer von Flo, deswegen freue ich mich da ganz besonders drauf. Da geht mein Kopf ab und mein Körper übrigens auch. Klingt freakig, ist es auch. Die Nummer heißt Leak It, ich spiele es uns gleich. Vorher haue ich aber hier noch einen Klassiker für uns raus, Alice Cooper mit Poison. Oder wie es wahrscheinlich auf Französisch heißt, Poison.
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0: Bam, bam, badadam. Joel Corey, Head and Heart für euch hier gespielt.
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0: Na, waren von euch vielleicht auch ein paar dabei? Die letzten Tage in Düsseldorf bei den Backstreet Boys sind die einzigen Europakonzerte und es sind direkt 10 Stück. Ja, Freitag, Samstag und auch gestern standen die Jungs das erste Mal auf der Bühne. 3 von insgesamt 10 Konzerten sind damit durch. Und insgesamt 100.000 Fans sind schon mit dabei gewesen. Und die hatten offensichtlich ziemlich viel Spaß.
3: Es war sehr gut. Richtig gutes Konzert.
4: War das tollste Konzert, auf dem ich jemals war. Es war wunderschön. Ich habe die Backstreet Boys so gefeiert. Die haben eine geile Show abgeliefert, gerade zum Start. Ich glaube, besser kann es gar nicht werden.
5: Schön. Man fühlt sich so zurückversetzt nochmal in seine Kindheit und es war ein richtig schöner Moment. Also war toll.
6: Sehr gut, die Jungs können singen und das Highlight war für mich I Want It That Way.
7: Unbeschreiblich. Ich weiß gar nicht, wie wir ein normales Leben jetzt an diesem Konzert wieder führen sollen, ganz ehrlich. Es war der Wahnsinn. Es war wirklich der Wahnsinn.
0: Falls ihr mit dabei wart am Wochenende oder noch Tickets habt für die nächsten Konzerte oder vielleicht auch so wie ich keine Tickets bekommen habt, wir feiern die Backstreet Boys in jedem Fall jetzt hier zusammen ab in der Spätschicht. Ich spiele sie uns mit einem meiner Lieblingsklassiker, Quit Playing Games With My Heart, hier für euch am Montagabend in der Spätschicht.

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1: Ich bin Dirk Zeitler. Im Streit um die Pflegereform erhöht Gesundheitsminister Linnemann den Druck auf Finanzminister Klingbeil. Der CDU-Politiker fordert, dass der Bund mehr als 5 Milliarden Euro an die Pflegeversicherung zahlt. Die SPD verlangt dagegen unter anderem eine Begrenzung der Heimkosten und eine Beteiligung der privaten Pflegeversicherung.
2: Linnemann lehnt beide SPD-Vorschläge ab. Bei einem Finanzausgleich mit der privaten Pflegeversicherung sieht er verfassungsrechtliche Probleme. Ein Deckel bei den Heimkosten ist aus seiner Sicht nicht ausreichend. Stattdessen fordert er vom Bund Gelder, die von der Pflegeversicherung während der Corona-Pandemie für Krisenmaßnahmen ausgegeben wurden, etwa um Mindereinnahmen bei Pflegeeinrichtungen auszugleichen oder Tests zu beschaffen. Linnemanns Argument, solche gesamtgesellschaftlichen Aufgaben hätten aus Steuern bezahlt werden müssen. Am Mittwoch will er seinen Gesetzentwurf ins Kabinett bringen. Thomas Bleskin, Nachrichtenredaktion.
1: Der extreme Sommer mit Hitze, Dürre und Bränden hat Landwirte in Europa stark getroffen. Der Schaden für den EU-Agrarsektor werde derzeit auf 14 bis 17 Milliarden Euro geschätzt, sagte EU-Agrarkommissar Hansen nach einem Treffen der Minister in Brüssel. Das genaue Ausmaß werde sich zeigen, wenn die Ernte abgeschlossen sei. So sei etwa nicht genügend Gras als Futtermittel gewachsen, was Viehhaltern Probleme bereite. Der Tankrabatt ist endgültig beschlossen. Nachdem Bundestag und Bundesrat das Gesetz am Freitag gebilligt hatten, hat nun auch Bundespräsident Steinmeier das Gesetz unterzeichnet.
3: Damit kann der neue Tankrabatt wie geplant am 1. Oktober, also an diesem Donnerstag, in Kraft treten. Wie schon im Frühjahr wird die Energiesteuer auf Diesel und Benzin um 14 Cent gesenkt. Inklusive Mehrwertsteuer ergibt das eine Steuererleichterung um knapp 17 Cent je Liter. Dieses Mal gilt der Rabatt für 3 Monate bis Ende des Jahres, um Autofahrer von den hohen Spritpreisen zu entlasten. Die Kosten von 2,5 Milliarden Euro sollen jeweils zur Hälfte zwischen Bund und Ländern aufgeteilt werden. Diana Kramer, Nachrichtenredaktion.
1: Die Riesenrakete Starship des privaten Raumfahrtunternehmens SpaceX von Tech-Milliardär Elon Musk hat es bei einem außergewöhnlichen Testflug erstmals in eine Umlaufbahn der Erde geschafft. Nach dem erfolgreichen Einlenken in die Umlaufbahn teilte SpaceX allerdings mit, dass das Starship schon nach rund 3 Stunden wieder zur Erde zurückkehren solle, also deutlich früher als geplant. Das waren die Nachrichten mit Dirk Zeitler.
4: Lass uns zusammen aufs Wetter gucken. Es hört sich auch in den nächsten Tagen ehrlich gesagt nicht wie Ende September an. Na, morgen nochmal bis 25 Grad, ganz viel Sonne auch mit dabei. Wenn Wolken unterwegs sind, dann haben die keinen Regen mit am Start. Mittwoch dann auch nochmal 25, 26 Grad in der Spitze. Und dann aber passend zum Oktober kommt dann der Umschwung. Dann schaffen wir wohl, wie es gerade aussieht, keine 20 Grad mehr und ist auch wieder Regen mit dabei am Donnerstag.
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4: Radio WAF läuft bei euch jetzt mit dem schnellsten Verkehrs- und Blitzer-Service. Blitzer stehen heute Abend bei euch in Vorheim an der Hauptstraße und weiter unsere Gulaschkanonen in Beckum, Hammerstraße und in Warendorf an der Dr. Rau-Allee. Kommt gut durch diesen Montagabend.
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4: Und mit euch. Ohne euch wäre es langweilig. Schön, dass ihr dabei seid. Happy Montagabend.
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Ich habe hier für alle von euch was dabei. Gerade ganz aktuellen Sound von Ray Dalton. Go That High. Gleich ein Klassiker von Alphaville. Big in Japan spiele ich uns direkt nach den Red Hot Chili Peppers mit Can't Stop. 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
1: Ich bin Kerstin Menke-Möller. Guten Abend. In Beckum ist ein totes Baby gefunden worden. Das haben Staatsanwaltschaft und Polizei Münster vorhin mitgeteilt. Der Säugling wurde Samstagnachmittag am alten Hammweg in Beckum entdeckt. Bereits gestern wurde die Leiche obduziert. Die Todesursache konnte allerdings nicht eindeutig geklärt werden. Die Ermittlungen der Polizei laufen auf Hochtouren. Man hoffe auf Hinweise aus der Bevölkerung, sagte uns Oberstaatsanwalt Martin Botzenhardt.
2: Das Schicksal und die Herkunft des Säuglings ist unklar und dementsprechend auch die Frage nach der Kindesmutter.
1: Bei dem toten Kind handelt es sich um ein Mädchen. Wer Hinweise zur Mutter geben kann oder in der Nähe des Fundorts am alten Hammweg in Beckum etwas beobachtet hat, soll sich bei der Polizei melden. Die Ermittler haben ein Hinweistelefon eingerichtet. Die Nummer findet ihr auf radio-waf.de. Auf der B475 in Füchtdorf ist am Mittag ein Rettungshubschrauber gelandet. Er hat einen Motorradfahrer in eine Klinik nach Münster gebracht. Ein Lkw-Fahrer hatte gegen 12.30 Uhr auf die Bundesstraße abbiegen wollen. Dabei kam es zum Zusammenstoß, hieß es auf unsere Nachfrage von der Polizei. Weitere Einzelheiten konnte sie uns noch nicht nennen. Bis in den späten Nachmittag hinein war das Verkehrsunfallaufnahmeteam noch auf der B475 beschäftigt. Gegen 17 Uhr wurde die Straße wieder für den Verkehr freigegeben. Die Vorbereitungen für den Fettmarkt in Warendorf laufen. Höhepunkt ist jedes Jahr der Fettmarkt Mittwoch. Am 21. Oktober verwandelt sich die historische Altstadt wieder in einen großen Trödelmarkt. Von der Stadt Warendorf heißt es jetzt, private Anbieterinnen und Anbieter können ihre Stände ab kommenden Donnerstag online reservieren. Wegen der Baustellen in der Innenstadt verläuft die Trödelmeile allerdings teilweise anders als sonst. 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
3: Der September haut auf den letzten Meter nochmal alles raus, was er hat, um uns hier ein bisschen Sommerfeeling dazulassen. Morgen und auch übermorgen kriegen wir nochmal 25, 26 Grad in der Spitze. Dazu ist auch viel Sonne mit dabei, Regen gibt's keinen. Der kommt dann aber am Donnerstag, ja, passenderweise zum Oktober, dann nur so 19 Grad in der Spitze und die meiste Zeit grau. Radio WRF läuft bei euch jetzt mit dem schnellsten Verkehrs- und Blitzerservice. Blitzer stehen heute Abend bei euch in Vorheim an der Hauptstraße und weiter unsere Gulaschkanonen in Beckum, Hammerstraße und in Warendorf an der Dr. Rau Allee. Kommt gut durch diesen Montagabend.
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3: Ab geht's zurück in den Sommer zur Fußballweltmeisterschaft. Shakira und Burna Boy hier für euch in der Spätschicht mit Dai Dai.
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0: Linkin Park, The Emptiness Machine für euch hier gespielt am Montagabend.
1: Sind wir jetzt schon im Radio?
0: Ja, lass mich kurz das anmoderieren. Ja, du bist schon im Radio. Herzlich willkommen hier zur Spätschicht. Ich war gestern mit meinem Vater unterwegs, eine Runde Moped gefahren, also durch die Stadt geschlendert und haben da zufällig Freunde getroffen, die da in einer illustren Runde gesessen haben, um zusammen den Abend ausklingen zu lassen. Dann haben wir uns da auch verquatscht und versackt und jetzt bin ich heute schon wieder bei euch eingeladen und jetzt quasi schon auf dem Sprung wieder. Aber ich verspäte mich, weil ich hier noch Spätschicht habe. Ihr sitzt aber schon zusammen. Könnt ihr mir mal einen kleinen Stimmungscheck geben? Hallo!
1: Hallo!
0: Hallo! Da sind ja schon einige da. Steht der Wein kalt?
1: Auf jeden Fall.
0: Sehr schön.
2: Ich muss mich beeilen, weil sonst ist er ausgetrunken.
0: Nee, Nicole, das funktioniert nicht. Aber ich bin ja quasi auch schon da. Also ihr habt ja hoffentlich die ganze Zeit schon meine Sendung laufen gehabt. Ne? Wie immer?
2: Auf jeden Fall. Also deswegen gibt es da so eine Rückkopplung hier.
0: Ja, ab 9 macht gleich Markus für euch weiter. Ich bin Jonas Rieck, bin raus an dieser Stelle und wir hören uns dann morgen hier in der Spätschicht wieder. Ich bin jetzt auf dem Weg zur Weinrunde, ne? Bis gleich!
1: Bella, Raioli, frisches Baguette und Bratwurst, alles steht auf dem Tisch.
0: Oh, jetzt kriege ich Hunger. Ich habe nichts gegessen, Sascha.
1: Ja, ich schmeiß jetzt das Feuer an.
0: Bis gleich und wir hören uns morgen wieder hier in der Spätschicht. Tschüss! Das ist noch für euch No Doubt, It's My Life. Macht euch einen schönen Abend.

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1: Ich bin Dirk Zeitler. Im Streit um die Pflegereform erhöht Gesundheitsminister Lindemann den Druck auf Finanzminister Klingbeil. Der CDU-Politiker fordert, dass der Bund mehr als 5 Milliarden Euro an die Pflegeversicherung zahlt. Lindemann will am Mittwoch einen Gesetzentwurf vom Bundeskabinett vorlegen, um ein drohendes Milliardendefizit der gesetzlichen Pflegeversicherung in diesem Jahr zu verhindern. Die SPD droht mit der Blockade eines reinen Spargesetzes. Aus Angst vor digitaler Gewalt ziehen sich viele Frauen im Netz zurück. Laut einer Umfrage im Auftrag des Deutschen Frauenrats schränken 2/3 ihr Online-Verhalten deshalb ein. Bei den 18- bis 29-Jährigen sind es sogar 76%.
2: Manche Frauen posten weniger Fotos, andere ziehen sich komplett aus den sozialen Medien zurück. Besonders stark betrifft das diejenigen, die selbst schon digitale Gewalt erlebt haben. Dazu zählen unerwünschte sexualisierte Nachrichten, Erpressung, Drohungen oder intime Bilder, die ohne Zustimmung verbreitet werden. Selbst die Angst davor verändert also schon das Online-Verhalten. Die große Mehrheit der Befragten fordert deshalb, dass Plattformen Frauen besser schützen und solche Inhalte schnell löschen müssen. Zoe Tassovali, Nachrichtenredaktion.
1: Das hat das Starship von SpaceX noch nie geschafft. Die größte Rakete der Welt hat bei einem Testflug erstmals eine Umlaufbahn um die Erde erreicht. Gestartet war sie am Morgen vom Weltraumbahnhof des Unternehmens von Elon Musk in Texas.
3: Es ging alles schneller als gedacht. Nach 3 Stunden kam das Starship als Flammenball zurück und stürzte in den Pazifik, eine kontrollierte Landung. Warum die Mission verkürzt wurde, sagte SpaceX zunächst nicht. Eigentlich hatte die Rakete die Erde 6-mal umrunden sollen. Das Starship besteht aus 2 Teilen und ist größer als die Freiheitsstatue. Der 70 Meter lange Booster und die 50 Meter lange Kapsel können nach der Rückkehr zur Erde wiederverwendet werden. Viele vorherige Testflüge waren schon schiefgegangen. Aus den USA, Tina Eck.
1: Der extreme Sommer mit Hitze, Dürre und Bränden hat Landwirte in Europa stark getroffen. Der Schaden für den EU-Agrarsektor werde derzeit auf 14 bis 17 Milliarden Euro geschätzt, sagte Agrarkommissar Hansen nach einem Treffen der Minister in Brüssel. Das genaue Ausmaß werde sich zeigen, wenn die Ernte abgeschlossen sei. Und das waren die Nachrichten mit Dirk Zeitler.
0: Das Wetter.
4: Und da bleibt's beim Spätsommer im Herbst. Wir gehen sehr mild und meistens trocken in die Nacht. 18 bis 15 Grad die Tiefstwerte. Morgen geht's dann rauf auf bis 29 Grad. Und dazu gibt's das gleiche Bild wie heute. Sonne, mal eine kompakte Wolke oder so trüber Hochnebel davor. Es soll aber auf jeden Fall auch trocken bleiben.
0: NRW Verkehr.
4: Und es staut sich noch auf der A2 Dortmund Richtung Oberhausen. Zwischen Henrichenburg und Recklinghausen Ost 1 Kilometer, 6 Minuten plus. Auf der A4 Aachen Richtung Köln zwischen Eschweiler West und Eschweiler Ost 2 Kilometer, 1/4 Stunde on top. Die A30 Osnabrück Richtung Rheineb zwischen Osnabrück-Hellern und Hasbergen-Gaste 1 Kilometer, 3 Minuten plus. Und auf der A40 Essen Richtung Dortmund zwischen Lütgendortmund und Dorstfeld 2 Kilometer, 7 Minuten plus. Kommt gut durch. Hallo, schönen Abend allerseits, Markus Steinacker hier mit dem Feierabendmix für euch mit der neuen von Nico Santos, Why Don't You Stay? Tiffany Aris ist auch am Start mit Vertigo und ein 80er Klassiker haben wir auch noch, The Riddle von Nick Kershaw.
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0: Schönen Montagabend und wir machen jetzt gleich weiter mit Taylor Swift. Die hätte nämlich bei den MTV Video Music Awards gestern Abend auch einfach mal auf der Bühne stehen bleiben können, statt nach jedem Award wieder runterzugehen. Hätte sie sich einige Schritte und Stufen gespart. 3 Awards hat sie abgeräumt und damit hat sie auch direkt einen neuen Weltrekord aufgestellt. Insgesamt hat sie jetzt nämlich 33 VMAs zu Hause stehen. So viele hat sonst niemand. Glückwunsch. Und unter den 9 Awards ist auch einer für das Video des Jahres. Und als sie den entgegengenommen hat, hat sie auch für einen sehr emotionalen Moment gesorgt. Den Award hat sie nämlich der verstorbenen Country-Ikone Dolly Parton gewidmet.
1: Lastly, but most importantly, I want to thank and dedicate this award to one person, without whom just this wouldn't be happening. And that person is the ultimate showgirl, Dolly Parton.
0: Ja, ohne das ultimative Showgirl Dolly Parton würde das alles nicht passieren, sagt sie. Herzlichen Glückwunsch an Taylor Swift für die Awards im Trophäenschrank und hier kommt sie natürlich für euch.
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0: das Wetter.
1: Es bleibt auf jeden Fall sehr warm. Die Werte gehen in der Nacht runter auf nur 18 bis 15 Grad. Morgen wird es dann sogar noch eine Ecke wärmer als heute. Bis 29 Grad sind stellenweise drin. Und nur in der Nacht jetzt sind mal kompaktere Wolken dabei, die auch mal einen Regentropfen fallen lassen. Morgen geht es dann wieder so sonnig trüb weiter wie heute.
0: NRW Verkehr.
1: Und es staut sich noch auf der A40 Essen Richtung Dortmund zwischen Lütgendortmund und Dorstfeld 1 Kilometer. Seid ihr in 4 Minuten durch. Gute Fahrt. Wo gibt's denn noch richtig was zu lachen? Bei uns natürlich. Wir starten jetzt bald mit der Comedy Camp Tour in den Herbst. Und unter anderem ist Mia Regensburg mit dabei. Gleich hören wir so ein paar kleine Eindrücke von ihr. Jetzt hören wir erstmal Ellie Goulding mit Burn und dann Robbie Williams mit Feel. Schönen Abend euch.

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1: Ich bin Uli Reitinger. Kurz vor der geplanten Pflegereform liegen Union und SPD weiter über Kreuz. Gesundheitsminister Linnemann fordert Milliarden vom Bund für die Pflegekassen. Die SPD will dagegen auch die private Pflegeversicherung stärker beteiligen.
2: Wirklich viel Zeit bleibt nicht. Den gesetzlichen Pflegekassen droht bis Jahresende schon ein Minus von 4,4 Milliarden Euro. Linnemann will deshalb schon jetzt am Mittwoch einen Gesetzentwurf ins Kabinett bringen und höhere Beiträge verhindern. Die SPD droht allerdings, das Gesetz zu blockieren, wenn es dabei nur ums Sparen geht. Sie will außerdem die Kosten für Menschen im Pflegeheim begrenzen. Linnemann lehnt das wiederum ab. Auch beim Geld aus der privaten Pflegeversicherung sieht er verfassungsrechtliche Probleme. Zoe Tassovali, Nachrichtenredaktion.
1: Die Unternehmen in Deutschland werden beim Stellenabbau zurückhaltender. Das Beschäftigungsbarometer des Münchner IFO-Instituts ist im dritten Monat in Folge gestiegen. Die Fachleute sehen darin eine Stabilisierung des Arbeitsmarkts, aber noch keine echte Erholung.
3: Lichtblicke gibt es vor allem bei den Dienstleistern. Dort wollen mehr Unternehmen Personal einstellen als abbauen. Neue Leute suchen zum Beispiel Ingenieurbüros sowie Rechts- und Steuerberatungen. In der Industrie und im Handel werden dagegen mehr Stellen gestrichen. Allerdings gibt es auch Industriebetriebe, die zusätzliche Mitarbeiter suchen, etwa in der Lebensmittelbranche. Bei den Leiharbeitsfirmen wächst ebenfalls die Hoffnung und auf dem Bau hat sich zuletzt kaum etwas verändert. Thomas Bleskin, Nachrichtenredaktion.
1: Der extreme Sommer mit Hitze, Dürre und Bränden hat Landwirte in Europa stark getroffen. Die EU-Kommission schätzt den Schaden für den europäischen Agrarsektor auf 14 bis 17 Milliarden Euro. Das genaue Ausmaß zeigt sich, wenn die Ernte abgeschlossen ist, heißt es nach einem Treffen der EU-Agrarminister in Brüssel. So sei etwa nicht genügend Gras als Futtermittel gewachsen, was Viehhaltern Probleme bereite. In Frankreich hat es heute erneut Riesenproteste an Schulen gegeben. In mehreren Städten gab es Dutzende Verletzte und mindestens 164 Festnahmen. 180 Schulen waren betroffen. Morgen sollen die Proteste weitergehen, dann steht in Frankreich auch ein nationaler Streiktag im öffentlichen Dienst an. Die Proteste richten sich unter anderem gegen die schlechte Ausstattung der Schulen.
4: Das Wetter.
5: Es geht entspannt weiter. In der Nacht ist es mal aufgelockert, mal bewölkt. Regen ist die absolute Ausnahme und es bleibt sehr mild. Morgen wird es dann wieder sehr warm mit bis zu 29 Grad. Dazu bleibt es auch oft aufgelockert oder so hochnebelartig trüb. Aber die Sonne ist noch ganz gut zu sehen.
4: NRW Verkehr.
5: Und wir haben jetzt noch Stau auf der A4 Aachen Richtung Köln zwischen Kreuz Köln-West und Eiffeltor. 1 Kilometer, 1 Minute plus. Und auf der A52 Mönchengladbach Richtung Düsseldorf zwischen Kreuz Nersen und Büderich. 3 Kilometer, 20 Minuten plus. Kommt gut durch. Einmal nicht aufgepasst und zack, fährst du bei der Rad-WM mit. Es klingt wie eine Comedy, ist aber jetzt tatsächlich so passiert. Einem Teammasseur, obwohl er bis 5 Minuten vorher noch nicht mal davon geträumt hätte, ist er die Rad-WM mitgefahren. Die ganze Story gleich hier.
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5: Jetzt erstmal Ava Max und Salt. Ich bin Markus Steinacker. Entspannte Nacht euch.

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0: 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Stellt euch mal vor, ihr seid auf der Arbeit, jemand klopft euch auf die Schulter und sagt, hast du ein Fahrrad? Gut, dann fährst du jetzt für uns bei der Rad-WM mit. Das ist tatsächlich dem Masseur der slowakischen Nationalmannschaft so passiert. Die hatten Personalnot, unter anderem wegen einigen Verletzungen und hatten dann auf einmal keine Fahrer mehr. Problem, hätte der slowakische Verband keinen Starter gestellt, hätte das Konsequenzen für die Olympia-Qualifikation haben können. Deswegen haben sie sich gesagt, bevor wir keinen stellen, fährt halt jetzt bitte hier unser Masseur mit. Als der dann kurz vor seinem Einsatz nach seiner Form gefragt wurde, meinte der nur, Form? Es gibt keine Form. Aber immerhin hat er von den 273 Kilometern 100 durchgehalten. Dann wurde er von der Jury aus dem Rennen genommen, zusammen mit anderen Fahrern, die zu weit abgeschlagen waren. Aber auf Social Media wird der Typ natürlich jetzt wie ein Held gefeiert und immerhin hat er sich für das Rennen auch extra vorher noch die Beine rasiert. So, die passende Musik habe ich jetzt auch hier von Queen dazu. Ach so, ihr dachtet Bicycle Race. Nee, nee. Für alle Masseure, die davon träumen, auch mal bei der Rad-WM mitfahren zu dürfen, I want to break free.
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0: Das Wetter.
1: Und das bleibt bei diesem schönen Altweibersommer. Wir gehen meistens aufgelockert in die Nacht. Es kühlt kaum unter 15 Grad ab. Hier und da mal ein Regentropfen mit dabei, ist aber die absolute Ausnahme. Morgen geht's dann ähnlich weiter wie heute. Trocken und sehr warm. Wir kratzen morgen an der 30 Grad Marke. Es bleibt trocken und ja, die Sonne ist auch noch gut mit dabei.
0: NRW Verkehr.
1: Wir haben gerade noch Stau auf der A44, Dortmund Richtung Kassel. Zwischen Kreuz Wünnenberg-Haaren und Lichtenau, 2 Kilometer, braucht ihr 6 Minuten durch. Und auf der A52, Mönchengladbach Richtung Düsseldorf. Zwischen Schiefbahn und Büderich, 3 Kilometer, 12 Minuten plus. Gute Fahrt! Markus Steinacker hier. Schöne Nacht euch und ärgert euch nicht, wenn ihr es nicht auf die Wiesen geschafft habt. Wir haben unseren Spezialisten dafür, der das alles wunderbar zusammenfassen kann, sogar mit einem Schmunzeln. Atze Schröder zu Wiesen. Gleich hier.

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0: bitte sich beeilen. Die Wiesn hat nur noch bis Sonntag auf. Schauen wir mal zusammen mit Atze drauf, was die Promis bis jetzt verzapft haben.
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3: Ja, nee, ist klar. Ja, Herrschaftszeiten, habt ihr denn kein Zuhause? Ja, die Bierzelt-Promis auf jeden Fall nicht. Brauchen die aber auch im Moment nicht. Es ist ja Oktoberfest. Höchste Zeit, mal eine Zwischenbilanz zu ziehen. Welche Promis zurzeit keinen Job, aber viel Zeit zum Saufen haben? So, das Fotoalbum vom Käferzelt liest sich wie das Who is Who der deutschen Arbeitsagentur. Oder wenigstens des nächsten Dschungelcamps. Ja, was denn? Die gehen da alle hin für eine warme Mahlzeit und eine Maß Bier. Übrigens, es hat sogar eine Umfrage unter den Wiesn-Promis gegeben, was denn wohl die Maß Bier dieses Jahr kostet. Ja, und da waren die Schätzungen aber weit auseinander. Von 8 Euro, das war übrigens der Tipp von Caro Dauer, bis 52 Euro pro Maß. Das hat übrigens H.P. Baxter getippt. Ja gut, dem ist eh alles egal. Aber diese Umfrage zeigt doch, dass keiner dieser Wiesn-Lauschepper auch nur ein Bier selber bezahlt. Aber sie lassen sich einfach gerne fotografieren, die schönen und auch weniger schönen Wiesn-Promis. Ja, und das sind ja auch schöne Bilder, teilweise. Wenn da nur nicht diese nervigen Fotobomber wären, die sich immer mit draufdrängeln müssen. Ja, guckt euch da mal an. Auf jedem Foto ist, wie bei so einem Wimmelbild, ein Oliver Pocher versteckt. So als optischer Beifang. Also ich habe den jetzt auf 27 Fotos gefunden. Wer mehr findet, schreibt mir doch bitte mal.
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1: Ich bin Uli Reitinger. Wenige Tage vor dem geplanten Kabinettstermin für eine Pflegereform sind die Fronten zwischen Union und SPD verhärtet. Gesundheitsminister Carsten Linnemann fordert seinen für Finanzen zuständigen Kabinettskollegen Klingbeil zu Milliardenzahlungen des Bundes an die Pflegekassen auf. Die SPD beharrt hingegen auf einer Kostenbeteiligung der privaten Pflegeversicherung, worauf Linnemann wiederum skeptisch reagiert. Ist die Europäische Union ausreichend gewappnet für einen möglichen militärischen Konflikt mit Russland? Offenbar nicht. Ein aktueller Bericht zur Verteidigungsbereitschaft deckt Schwachstellen auf, teilte die EU-Außenbeauftragte Kaja Kallas bei einem Verteidigungsministertreffen in Brüssel mit.
2: Große Lücken gibt es dem Bericht zufolge, und zwar vor allem bei der Luftverteidigung, bei Drohnen und bei den Munitionsbeständen. Es sei viel getan worden, aber noch nicht genug. Bis 2030 müsse die Verteidigungsbereitschaft dringend so verbessert werden, dass Russland keinen Angriff auf einen EU-Staat wagen könne. Kallas sagte, man müsse sich jetzt darauf konzentrieren, die vorhandenen Lücken tatsächlich zu schließen. Aus Brüssel, Dieter Ebeling.
1: Ex-Unionsfraktionschef Jens Spahn zieht sich aus dem Haushaltsausschuss des Bundestags zurück. Eine entsprechende Nachricht an die Unionsabgeordneten im Ausschuss ist öffentlich geworden. Darin schreibt Spahn, alles rund um seine Person werde aktuell so politisiert, dass ein normales Arbeiten kaum möglich sein werde. Zudem merke er, dass sein Rücktritt im Juli noch viel zu frisch sei, um wieder voll durchzustarten, als wäre nichts gewesen. Spahn war an zwei Tagen der vergangenen Sitzungswoche nicht anwesend. Er war offenbar auf Sardinien, das hatte bei Unionsabgeordneten für Irritationen gesorgt. Das hat das Starship von SpaceX noch nie geschafft. Die größte Rakete der Welt hat bei einem Testflug erstmals eine Umlaufbahn um die Erde erreicht. Gestartet war sie am Morgen vom Weltraumbahnhof des Unternehmens von Elon Musk in Texas.
3: Es ging alles schneller als gedacht. Nach 3 Stunden kam das Starship als Flammenball zurück und stürzte in den Pazifik. Warum die Mission verkürzt wurde, sagte SpaceX zunächst nicht. Eigentlich hatte die Rakete die Erde 6-mal umrunden sollen. Der 70 Meter lange Booster und die 50 Meter lange Kapsel können nach der Rückkehr zur Erde wiederverwendet werden. Aus den USA, Tina Eck.
1: Im Rahmen der Mission wurden nach Angaben von SpaceX auch erstmals Starlink-Satelliten ausgesetzt. Dieser Teil des Tests läuft bislang weitgehend nach Plan.
4: Das Wetter.
5: Und da bleibt's beim Spätsommer im Herbst. Wir gehen sehr mild und meistens trocken in die Nacht. 18 bis 15 Grad die Tiefstwerte. Morgen geht's dann rauf auf bis 29 Grad. Und dazu gibt's das gleiche Bild wie heute. Sonne, mal eine kompakte Wolke oder so trüber Hochnebel davor. Es soll aber auf jeden Fall auch trocken bleiben.
4: NRW Verkehr.
5: Und wir haben noch Stau auf der A52, Mönchengladbach Richtung Düsseldorf. Zwischen Mönchengladbach-Neuwerk und Kreuz-Kars, 2 Kilometer, seid ihr in 7 Minuten durch. Gute Fahrt! Und mit unseren Hits geht's tiefer in die Nacht. Jetzt hier für euch Falco, Out of the Dark. Die neue von Michael Schulte, Lovesick, und entspannten Dance von DJ Goya, Jason Derulo und Melody Michiko.
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5: Ich bin Markus Steiner-Kahn. Eine schöne Nacht euch.

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0: Ja gut, jetzt sind wir alle so ein bisschen abgeklärter, ne? Jürgen Klopp ist zwar Bundestrainer, aber kein Wunderheiler. Wie? Es wurde uns so anders versprochen. Naja, nach dem 0:1 gegen Griechenland musste er gestern auf jeden Fall so ein bisschen auf die Bremse drücken.
1: Dass der deutsche Fußball aktuell nicht in der besten Situation aller Zeiten ist und Jürgen Klopp nicht vorbeikommt und einmal kurz mit Hand auflegen alle Probleme löst. Also ich wusste das vorher, falls es irgendjemand nicht wusste, dann wissen wir es jetzt. Es geht ganz normal weiter. Das ist Entwicklung.
0: Ja, die nächste Chance ohne Handauflegen gibt's am Donnerstag. Dann spielt Deutschland in München gegen Serbien.
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0: das Wetter.
1: Es bleibt auf jeden Fall sehr warm. Die Werte gehen in der Nacht runter auf nur 18 bis 15 Grad. Morgen wird es dann sogar noch eine Ecke wärmer als heute. Bis 29 Grad sind stellenweise drin. Und nur in der Nacht jetzt sind mal kompaktere Wolken dabei, die auch mal einen Regentropfen fallen lassen. Morgen geht es dann wieder so sonnig trüb weiter wie heute.
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1: Und wir haben noch Stau auf der A52 Mönchengladbach Richtung Düsseldorf zwischen Schiefbahn und Kreuz Karst. 2 Kilometer, 17 Minuten plus. Kommt gut durch. Ja, und die Sache ist dann durch. Für uns zumindest. München geht nämlich als Kandidat ins Rennen um die Olympischen Spiele. Die Region Köln-Rhein-Ruhr ist ja raus. Und wir haben euch gefragt, wie ihr das findet. Hören wir gleich mal rein. Ich bin Markus Steinacker. Eine schöne Nacht euch.

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0: Tja, es hätte ein ganz großes Ding hier bei uns in NRW werden können. Aber seit dem Wochenende wissen wir, dass es nichts wird mit dem größten Sportfest der Welt. Nolympia, also keine Bewerbung für die Olympischen Spiele, für Köln-Rhein-Ruhr. München hat das Rennen gemacht. Und wir haben euch gefragt, wie ihr die Entscheidung aufgenommen habt.
1: Ich fand es schade, dass es nicht ins Rheinland gekommen ist, weil in München war es in den 70er Jahren ja schon gewesen. Und das Rheinland hat es definitiv verdient. Schade, dass es nicht geklappt hat.
2: Es gibt wichtigere Dinge für die Stadt Köln. Und wir sind kein Organisationswunder, würde ich sagen. Liegt besser in München.
3: Ich hätte es gern gehabt, aber kann nicht sagen, ob das gut oder schlecht ist. Also ist halt so, wie es ist. Ne?
4: Also ganz ehrlich, mir ist es total egal, weil ich überhaupt kein Olympia-Fan bin. Köln, Düsseldorf, das ganze Ruhrgebiet ist eh schon total voll. Jedes Wochenende, von daher brauchen wir hier nicht noch mehr Happening.
5: Also ich finde es ausgesprochen schade, weil gerade Köln ohne das Rhein-Ruhr-Gebiet prädestiniert wäre, um sich zu präsentieren.
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1: Ich bin Uli Reitinger. Im Streit um die Pflegereform erhöht CDU-Gesundheitsminister Carsten Linnemann den Druck auf SPD-Finanzminister Klingbeil. Linnemann fordert, dass der Bund mehr als 5 Milliarden Euro an die Pflegeversicherung zahlt. Die SPD verlangt dagegen unter anderem eine Begrenzung der Heimkosten und eine Beteiligung der privaten Pflegeversicherung.
2: Linnemann lehnt beide SPD-Vorschläge ab. Bei einem Finanzausgleich mit der privaten Pflegeversicherung sieht er verfassungsrechtliche Probleme. Ein Deckel bei den Heimkosten ist aus seiner Sicht nicht ausreichend. Stattdessen fordert er vom Bund Gelder, die von der Pflegeversicherung während der Corona-Pandemie für Krisenmaßnahmen ausgegeben wurden, etwa um Mindereinnahmen bei Pflegeeinrichtungen auszugleichen oder Tests zu beschaffen. Linnemanns Argument, solche gesamtgesellschaftlichen Aufgaben hätten aus Steuern bezahlt werden müssen. Am Mittwoch will er seinen Gesetzentwurf ins Kabinett bringen. Thomas Pleskin, Nachrichtenredaktion.
1: Bei einer Serie russischer Angriffe auf die ukrainische Hauptstadt Kiew ist auch eine Klinik getroffen worden. Das hat Präsident Selenskyj auf Telegram gepostet. Zu möglichen Opfern dieses Angriffs machte er keine Angaben. Kurz zuvor war in Kiew das Gebäude der Akademie der Wissenschaften getroffen worden. Nach ukrainischen Angaben gab es dabei 2 Todesopfer. Aus Angst vor digitaler Gewalt ziehen sich viele Frauen im Netz zurück. Laut einer Umfrage im Auftrag des Deutschen Frauenrats schränken 2 Drittel ihr Online-Verhalten deshalb ein. Bei den 18- bis 39-Jährigen sind es sogar 76%.
3: Manche Frauen posten weniger Fotos, andere ziehen sich komplett aus den sozialen Medien zurück. Besonders stark betrifft das diejenigen, die selbst schon digitale Gewalt erlebt haben. Dazu zählen unerwünschte sexualisierte Nachrichten, Erpressung, Drohungen oder intime Bilder, die ohne Zustimmung verbreitet werden. Selbst die Angst davor verändert also schon das Online-Verhalten. Die große Mehrheit der Befragten fordert deshalb, dass Plattformen Frauen besser schützen und solche Inhalte schnell löschen müssen. Zoe Tassovali, Nachrichtenredaktion.
1: Das höchste Windrad der Welt hat im brandenburgischen Schipkau in der Lausitz seine endgültige Höhe von 365 Metern erreicht. Das teilte das Unternehmen Gicon mit. Mit einer Nabenhöhe von 300 Metern sei die Anlage die höchste Windenergieanlage der Welt und das zweithöchste Bauwerk Deutschlands. Mit den Rotorblättern erreicht das Windrad die 365 Meter. Zum Vergleich, der Berliner Fernsehturm ist nur 3 Meter höher.
4: Das Wetter.
5: Ja, das ist sogar in der Nacht wie Sommer. 14 bis 17 Grad messen wir derzeit bei uns in NRW. Etwas weiter oben im Sauerland oder in der Eifel sind es nur 12 Grad. Aber ansonsten schon recht eine sommerliche Nacht, kann man sagen, ne, mit 17 Grad. Nachher wird es auch wieder richtig warm. Wir erwarten Temperaturen zwischen 26 und 29 Grad. Ein bisschen Sonne kriegen wir ab. Sehr viele Wolken sind allerdings unterwegs, das muss man auch sagen. Aber es wird trocken bleiben. Und in den nächsten Tagen, also auch am Mittwoch und am Donnerstag, geht es erstmal relativ warm weiter. Am Donnerstag kommt ein bisschen Regen dazu.
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6: Hier die aktuelle Verkehrslage. A1 Dortmund-Köln zwischen Gevelsberg und Kreuz Wuppertal-Nord. 2 Kilometer Stau, 15 Minuten Zeitverlust. Weiterhin auf der A30 Osnabrück-Bad Oeynhausen zwischen Bad Oeynhausen-Ost und Kreuz Bad Oeynhausen. 2 Kilometer stockender Verkehr. Und zusätzlich auf der A42 Kamp-Lindfort-Dortmund zwischen Herne-Wanne und Kreuz Herne. 1 Kilometer zähfließender Verkehr, 6 Minuten längere Fahrzeit. Wir wünschen allen unterwegs gute Fahrt.
5: Leute, wir biegen so langsam ein in die Zielgerade des Septembers. Wir haben den 29.09. nicht mehr lange, dann haben wir schon Oktober. Jetzt genießen wir erstmal diese Nacht, egal was ihr macht, wir sind bei euch. Jetzt habe ich 3 Hits für euch aus den 80ern, Michael Jackson. Maroon 5 ist mit dabei mit Memories und wir starten mit aktueller Musik von Benson Boone. Sorry, I'm here for someone else.
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0: Das Wetter.
1: Ja, und für Herbst kann man sagen, haben wir auch eine relativ milde Nacht mit 14 bis 17 Grad. Im Sauerland oder in der Eifel messen wir gerade so 12 Grad. Da ist es also ein bisschen frischer. Nachher wird es wieder richtig warm. Wir erwarten Temperaturen bei uns in NRW zwischen 26 und 29 Grad. Sehr viele Wolken sind unterwegs, muss man wirklich sagen. Aber die Sonne kommt auch ganz gut durch. Es wird aber trocken bleiben. Der Mittwoch wird dann ähnlich. Ein bisschen kühler wird's mit 26 bis 28 Grad.
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2: A44 Aachen-Mönchengladbach zwischen Grenzübergang Lichtenbusch und Aachen-Lichtenbusch. Dichter Verkehr, 5 Minuten Zeitverlust. Wir wünschen allen unterwegs gute Fahrt.
1: Wir wissen alle, wie das so ist mit so einem Umzug, ne? Pink kann davon auch ein Lied singen, aber wahrscheinlich hat sie ja eh alles machen lassen. Die Dame ist umgezogen und lebt jetzt in New York City. Ja, hat in Manhattan sich ein riesiges Apartment gegönnt. Ja, wir gönnen es ihr. Und ihre Tochter Willow, die war jetzt schon mit dem Papa shoppen. Mit der Kreditkarte von Mama. Es läuft halt, ne? Pink mit Trustfall gibt's gleich nach Adam Lambert und What Do You Want From Me?

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von Nico Santos raus. POV, ja, in einem Monat. Aber das ist uns ziemlich egal. Wir spielen jetzt schon einige Songs aus diesem neuen Album, zum Beispiel den hier. Ja, und jetzt, ein Monat vor Release der neuen Schallplatte. Ja, das wird es wahrscheinlich auch als Schallplatte geben. Haut Nico Santos einfach nochmal zwei neue Songs raus, um ein bisschen ja, die Wartezeit einfach zu verkürzen und uns zu versüßen. Einer davon ist die neue Single Classic, heißt die. Ist auf Mallorca entstanden, klar, wahrscheinlich bei Papa oder so, im alten Kinderzimmer. Der wohnt da ja noch, ne? Die klingt sehr, sehr funky, klingt auch ein bisschen sommerlich. Also von daher, das passt sehr, sehr gut gerade in diese Temperaturen, die wir haben. Und deswegen haben wir uns gedacht, ach komm, dann spielen wir diesen genialen Song doch sehr, sehr gerne jetzt nochmal, damit ihr nochmal so einen Sommer-Vibe mitbekommt. Sommer im Herbst. Gefällt uns gut. Nico Santos, neuer Hit. Jetzt bei uns, wir sind uns sicher, es wird ein Hit. Classic heißt die Nummer. Ich bin Kevin Zimmer, schönen Tag.

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2: Ich bin Uli Reitinger. Eigentlich will die Bundesregierung am Mittwoch die Pflegereform auf den Weg bringen, allerdings sind sich SPD und Union in wichtigen Punkten noch nicht einig. Die SPD fordert, dass die Pflegekosten für die Betroffenen im Heim gedeckelt werden. Und die private Pflegeversicherung soll sich an den Kosten der gesetzlichen Pflegeversicherung beteiligen. SPD-Finanzminister Lars Klingbeil.
3: Wir müssen in der Pflege etwas verändern. Wir müssen doch vorankommen. Aber sehr klar ist auch, wir brauchen Gerechtigkeit auch in der Pflege. Und die Menschen müssen auch spüren, dass mit unseren Veränderungen etwas besser wird, und ein reines Sparpaket machen wir nicht mit.
2: CDU-Gesundheitsminister Linnemann ist gegen die Deckelung der Heimkosten und die Belastung der privaten Pflegeversicherung. Bundespräsident Steinmeier hat das Bundesverfassungsgericht als Garant einer freiheitlichen Demokratie und als Glücksfall für unsere liberale Demokratie gewürdigt. Bei einem Festakt zum 75-jährigen Bestehen des höchsten deutschen Gerichts sagte Steinmeier in Karlsruhe, es habe maßgeblich dazu beigetragen, dass die deutsche Demokratie eine Erfolgsgeschichte geworden sei.
4: Viele Menschen in unserem Land sorgen sich um unsere Demokratie und unseren Rechtsstaat, sind beunruhigt über das Erstarken von Kräften an den politischen Rändern, die beides, die Demokratie und den Rechtsstaat, als das System diskreditieren und in Frage stellen. Diese Sorgen sind verständlich, aber das Grundgesetz gilt in allen deutschen Ländern.
2: Zu dem Festakt 75 Jahre Bundesverfassungsgericht waren etwa 1000 Gäste eingeladen, darunter Bundeskanzler Merz und Bundestagspräsidentin Klöckner. In der Corona-Pandemie verdiente BioNTech mit seinem Impfstoff Milliarden. Damit ist es vorbei, das Unternehmen muss sparen. Die drei BioNTech-Standorte im rheinland-pfälzischen Idar-Oberstein, im hessischen Marburg und in Tübingen in Baden-Württemberg werden in einiger Zeit schließen. Es hat sich kein Käufer gefunden. Betroffen sind nach Unternehmensangaben rund 1800 Beschäftigte. Die Riesenrakete Starship des privaten Raumfahrtunternehmens SpaceX von Elon Musk hat es erstmals in eine Umlaufbahn der Erde geschafft. Geplant war eigentlich eine rund 10-stündige Mission, bei der die Rakete die Erde 6-mal umrunden sollte. Nach dem erfolgreichen Einlenken in die Umlaufbahn kehrte das Starship allerdings schon nach rund 3 Stunden wieder zur Erde zurück. Warum, wurde nicht gesagt.
5: Das Wetter.
6: Ja, das ist eine relativ milde Nacht. Also wenn ihr draußen schlafen wollt, ihr könntet es. Ja, 14 bis 17 Grad, etwas weiter oben in den höheren Lagen des Sauerlandes 12 Grad oder auch in der Eifel, da messen wir auch so zwischen 11 und 12 Grad. Aber ansonsten relativ mild in dieser Nacht. Trocken wird es bleiben, logischerweise. Nachher geht's hoch auf 29 Grad. Vor allen Dingen so im Rheinland wird es richtig warm. Ansonsten so 26 bis 28 Grad im übrigen NRW. Und dazu relativ viele Wolken, muss man sagen. Und ein bisschen Sonne. Aber es wird trocken bleiben. Am Mittwoch wird es dann ähnlich. Erst am Donnerstag kommt wieder ein bisschen Regen zu uns.
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7: Hier die aktuelle Verkehrslage. A40 Essen-Dortmund zwischen Dortmund-Barob und Dortmund-Hombruch. 1 Kilometer Stau. Und in der Gegenrichtung 1 Kilometer stockender Verkehr. Und zusätzlich auf der A52 Mönchengladbach-Düsseldorf zwischen Schiefbahn und Kreuz-Karst. 2 Kilometer zähfließender Verkehr. Wir wünschen allen unterwegs gute Fahrt.
6: Ihr seid gerade noch mitten in der Nachtschicht oder ihr seid gerade im Auto unterwegs. Ihr müsst irgendwie wach bleiben. Ja, ich doch auch. Also von daher, wir sind an eurer Seite jetzt mit guter Musik zum Wachbleiben. Imagine Dragons sind mit dabei, Teddy Swims und aus den 90ern Worth, Bittersweet Symphony, freue ich mich sehr drauf. All diese drei Hits jetzt für eure Nachtschicht oder für alle Nachtschwärmer, die da gerade unterwegs sind.
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Was habt ihr am Wochenende gemacht? Ich habe einen Großteil meines Wochenendes in der Warteschlange für Oasis-Karten gehangen. Es war der Wahnsinn. Ich weiß nicht, vielleicht wart ihr ja mit mir da drin. Ich hatte mich ja für den Kauf registriert. Ich habe all meine Daten angegeben. Ich musste eine Oasis-Frage beantworten. Und irgendwann habe ich dann auch wirklich so einen Code per E-Mail bekommen. Und nur mit diesem Code konnte man ja Tickets kaufen. Hätte ich auch gerne gemacht. Also, am Samstag, es war so. In der Warteschlange war ich sehr, sehr guter Dinge noch. Platz 9867. Und alle sagten mir, unter 10.000, das ist gut, da wirst du ein Ticket bekommen. Also hatte ich gefühlt hatte ich schon Tickets. Halbe Stunde später war ich dran und da, ich muss sagen, da kriegst du ja plötzlich Puls, wenn da auf einmal dieser Ticketshop freigeschaltet wird und das, wow, ich bin drin. Weil du konntest dann aber auch sehen, die Plätze, die werden mir ja hier weggerissen und die Tickets. Und dann fängt man wirklich an, nervös irgendwas anzuklicken. Also, Best Seated geklickt, also 4 Plätze, Meldung, wir haben nicht mehr genug Plätze. Was? Nochmal, Meldung, wir haben keine zusammenhängende Plätze mehr. Naja, komm, egal. Nehme ich halt nicht zusammenhängende Plätze. Zack, Meldung, Tickets sind schon weg. Was? Na, dann probier's mal mit nur 2 Karten. Probiert? Meldung, wir haben nicht mehr so viele Tickets. Komm, nochmal. Wir haben keine zusammenhängende Plätze mehr. Wie jetzt? Egal, ich mach's. Ja, zack, alle Plätze sind weg. Wir sind ausverkauft. So. Ach nee, da ist ja doch noch ein Platz frei mit Blick auf einen Pfosten für 163 Euro. Also, ich hätte noch genügend Stehplätze im Golden Circle bekommen, habe ich noch gesehen. Also vor der Bühne für über 600 Euro pro Karte. Und da fiel mir ein, Oasis, also ein großer Fan war ich gar nicht.

0: das Wetter.
1: Ja, das ist sogar in der Nacht wie Sommer. 14 bis 17 Grad messen wir derzeit bei uns in NRW. Etwas weiter oben im Sauerland oder in der Eifel sind es nur 12 Grad. Aber ansonsten schon recht eine sommerliche Nacht, kann man sagen, ne, mit 17 Grad. Nachher wird es auch wieder richtig warm. Wir erwarten Temperaturen zwischen 26 und 29 Grad. Ein bisschen Sonne kriegen wir ab. Sehr viele Wolken sind allerdings unterwegs, das muss man auch sagen. Aber es wird trocken bleiben. Und in den nächsten Tagen, also auch am Mittwoch und am Donnerstag geht es erstmal relativ warm weiter. Am Donnerstag kommt ein bisschen Regen dazu.
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2: Hier die aktuelle Verkehrslage. A40 Essen-Dortmund zwischen Dortmund-Barup und Dortmund-Hombruch. 1 Kilometer Stau. Und in der Gegenrichtung 1 Kilometer stockender Verkehr. Zusätzlich auf der A52 Mönchengladbach-Düsseldorf zwischen Schiefbahn und Kreuz Karst. 2 Kilometer zähfließender Verkehr, 60 Minuten längere Fahrzeit. Und darüber hinaus auf der A559 Köln-Gremberg-Köln-Porz zwischen Kreuz Köln-Gremberg und Köln-Gremberghofen. Dichter Verkehr, 10 Minuten Zeitverlust. Wir wünschen allen unterwegs gute Fahrt.
1: Ach, das weiß ich noch, in den 90ern, das war eine meiner Heldenbands. Ja, Guns N' Roses, Axl Rose. Ich habe mir damals auch, der hat ja immer so Stirnbänder getragen, ja, aus so Tüchern, habe ich damals auch gemacht, ja. Bei mir sah es dämlich aus, Axl Rose konnte es tragen und dazu haben wir gesungen Knockin' on Heaven's Door. Ich finde sogar, obwohl das ja ein Cover ist, ja, die Version von Guns N' Roses cooler als die Originalversion. Naja, gut. Knockin' on Heaven's Door aus den 90ern, gleich bei uns nach Ray Dalton und Aura Dione.

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0: bin Uli Reitinger. Der Deutsche Pflegerat hat die schwarz-rote Koalition aufgefordert, die Pläne für eine Pflegereform umfassend zu überarbeiten. Besonders kritisch seien die höheren Hürden beim Zugang zu Pflegegraden und die geplante Streichung des Entlastungsbeitrags bei Pflegegrad 1, sagte Verbandspräsidentin Christiane Vogler dem Redaktionsnetzwerk Deutschland. Die Pflegereform steht aktuell im Mittelpunkt eines Koalitionsstreits. CDU-Gesundheitsminister Linnemann will am Mittwoch einen Gesetzentwurf ins Kabinett bringen. Die SPD droht mit einer Blockade und lehnt ein reines Kürzungspaket ab. Ist die EU ausreichend gewappnet für einen möglichen militärischen Konflikt mit Russland? Offenbar nicht. Ein aktueller Bericht zur Verteidigungsbereitschaft deckt Schwachstellen auf, teilte die EU-Außenbeauftragte Kaja Kallas bei einem Verteidigungsministertreffen in Brüssel mit.
1: Große Lücken gibt es dem Bericht zufolge, und zwar vor allem bei der Luftverteidigung, bei Drohnen und bei den Munitionsbeständen. Es sei viel getan worden, aber noch nicht genug. Bis 2030 müsse die Verteidigungsbereitschaft dringend so verbessert werden, dass Russland keinen Angriff auf einen EU-Staat wagen könne. Kallas sagte, man müsse sich jetzt darauf konzentrieren, die vorhandenen Lücken tatsächlich zu schließen. Aus Brüssel, Dieter Ebeling.
0: Bundespräsident Steinmeier hat das Bundesverfassungsgericht zum 75. Geburtstag als Glücksfall für unsere liberale Demokratie gewürdigt. Bei einem Festakt in Karlsruhe sagte er, das Gericht habe entscheidend dazu beigetragen, dass die Demokratie in Deutschland zu einer Erfolgsgeschichte geworden ist.
2: Neben Bundespräsident Steinmeier, der die Festrede hielt, kamen auch Bundeskanzler Friedrich Merz, Bundestagspräsidentin Julia Klöckner und zahlreiche weitere Vertreter aus der Politik, Justiz und Gesellschaft nach Karlsruhe, um das besondere Jubiläum zu feiern. Bundeskanzler Merz bedankte sich nach der Veranstaltung bei den aktuellen und ehemaligen Richterinnen und Richtern. Sie seien gerade in diesen turbulenten Zeiten eine wichtige Säule unserer Demokratie. Aus Karlsruhe, Jacqueline Melcher.
0: Der ChatGPT-Entwickler OpenAI hat wegen Sicherheitsbedenken